0: Edel. Nach der verheerenden Sturzflut läuft in Nepal und Tibet die Suche nach den mehr als 1300 Vermissten. Die Zahl der Toten geben die Behörden derzeit mit fast 400 an. Ursache des Unglücks ist Experten zufolge ein Gletschersturz, der die riesige Flutwelle ausgelöst hat. Aus Kathmandu, Markus Spieker.
1: Ja, man muss sich vorstellen, dass ein hunderte Meter breiter Eisblock über 1000 Meter in die Tiefe kracht und dann fast für apokalyptische Verhältnisse sorgt. Also jemand von vor Ort hat mir gesagt, so wie das aussieht, glaubt ihr, die Opferzahlen sind noch sehr, sehr viel höher, weil eben ganze Dörfer weggeschwemmt wurden. Tatsache ist, von den chinesischen Behörden wurden bisher sehr, sehr geringe Opferzahlen gemeldet. Und vor allem da muss man davon ausgehen, dass das noch dramatisch in die Höhe geht.
0: Die Fraktionsspitzen von Union und SPD wollen heute am zweiten Tag ihrer Klausurtagung Beschlüsse fassen. Das Treffen in Münster dient auch dazu, das Vertrauen zwischen den Regierungspartnern zu stärken. Aus Münster, Georg Schwarte.
2: Den Mut von Münster haben sie bereits als inoffizielles Motto ihrer Fraktionsklausur ausgerufen. Heute Nachmittag geht das zweitägige Treffen dann mit zwei Beschlüssen zu Resilienz und innerer Sicherheit sowie zum Fahrplan für die anstehenden Reformen von Rente, Pflege und Einkommensteuer zu Ende. Neben dem Mercedes-Chef sind am zweiten Tag auch die IG Metall-Vorsitzende Benner sowie der Bischof von Münster, der neue Vorsitzende der Deutschen Bischofskonferenz, zu Gast auf der Klausur.
0: In der spanischen Exklave Ceuta hat es Ausschreitungen gegeben. Bewohner verlangten die Abschiebung der in dem Ort verbliebenen Flüchtlinge. Auf Fernsehbildern war zu sehen, wie Habseligkeiten der Migranten in Brand gesetzt wurden. Die Polizei drängte die Demonstranten zurück, dabei kam es zu gewaltsamen Zusammenstößen. Ende Juli waren mehr als 70.000 Menschen aus Marokko in die spanische Exklave eingedrungen. Nach Schätzungen der spanischen Regierung sind bis zu 7.000 Migranten geblieben. In etwa 2,5 Stunden ist am Himmel eine partielle Mondfinsternis zu beobachten. Ab 4.33 Uhr wird sich der Mond zu mehr als 90% verdunkeln, weil er in den Kernschatten der Erde eintritt. Das Ende des Phänomens gegen kurz vor 8 Uhr wird in Deutschland nicht mehr sichtbar sein, weil dann die Sonne schon auf und der Mond untergegangen ist. Das waren die Nachrichten. Das Wetter in Deutschland. Heute Nacht im Westen und Nordwesten Schauer und Gewitter, sonst meist trocken, Tiefstwerte 20 bis 14 Grad. Tagsüber dann gebietsweise Schauer und Gewitter, im Südosten länger trocken, Höchstwerte liegen zwischen 21 bis 31 Grad. Auch am Samstag Schauer und Gewitter, im Südosten aber freundlicher, 21 bis 26 Grad. Und am Sonntag wechselnd wolkig, dann Schauer und Gewitter und im Südosten zeitweise weiterhin heiter. Dann Temperaturen zwischen 20 bis maximal 28 Grad. Es ist 2.03 Uhr.
3: Und hier ist der Verkehrsservice in der ARD-Hitnacht. Zunächst eine amtliche Unwetterwarnung für Südwest-Niedersachsen. Durch Gewitter aus südwestlicher Richtung kommt es dort zu starkem Regen mit bis zu 40 Litern pro Quadratmeter in einer Stunde. Hagel kann dabei sein und Windböen mit Geschwindigkeiten bis zu 95 Kilometern pro Stunde. Dadurch kommt es auch zu Blitzschlag, umstürzenden Bäumen und Überflutungen von Straßen. Vermeiden Sie unbedingt den Aufenthalt im Freien in Südwest-Niedersachsen. Die A1 Hamburg Richtung Lübeck ist zwischen dem Kreuz Bargte Heide und Bad Oldesloe wegen Bauarbeiten noch bis 6 Uhr gesperrt. Die A1 Köln-Euskirchen ist zwischen Köln-Bocklemünd und dem Kreuz Köln-West wegen Wartungsarbeit noch bis 5 Uhr in beiden Richtungen gesperrt. A71 Erfurt Richtung Suhl. Die Fahrbahn zwischen Arnstadt-Süd und Stadt-Ilm ist wegen Wartungsarbeiten im Tunnel Behringen noch bis 6 Uhr gesperrt. Und A391 Richtung Braunschweig-Südwest. Im Dreieck Braunschweig-Südwest ist die Überleitung zur A39 Richtung Salzgitter nach einem Unfall gesperrt. Ich wünsche Ihnen eine gute und sichere Fahrt durch diese Nacht.
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3: Ja, heiß her geht's hier im Landesfunkhaus Sachsen-Anhalt des Mitteldeutschen Rundfunks in Magdeburg. Mein Name ist Frank Ebert, einen schönen guten Morgen. Hier ist Glenn Frey von den Eagles. The Heat is on.

Shania Twain um 2.12 Uhr. Hier ist die ARD-Hitnacht. Und jetzt machen wir was ganz Verrücktes. Also ich spiele erstmal Musik von Michael Jackson. Das ist weniger verrückt. Ja, ganz normal, ne? Freuen sich viele drauf. Will You Be There? Aber danach kommen die Eagles. Und da ist er wieder dabei, der Mann, den wir schon vor wenigen Minuten als Solisten gehört haben. Glenn Frey. Also die Eagles mit Lying Eyes aus den 70ern. Freuen sich drauf. Schön Runde wird das. Nena ist auch dabei.

Ja, eine Hymne der neuen deutschen Welle, nur geträumt von Nena hier in der ARD-Hitnacht. Und wir bleiben in den frühen 80ern, aber jetzt kommt was ganz anderes, so vom Stil her. Ja, ein echtes Kunstwerk der Musik. 1981 traten Ultravox auf den Plan mit Vienna.

0: Südwesten Niedersachsen. Durch Gewitter aus südwestlicher Richtung kommt es zu starkem Regen mit Regenmengen bis zu 40 Litern pro Quadratmeter in einer Stunde. Weiterhin zu Hagel und auch Windböen sind möglich mit Windgeschwindigkeiten bis zu 95 Kilometern pro Stunde. Es kann auch zu Blitzschlag, umstürzenden Bäumen und Überflutungen von Straßen kommen. Vermeiden Sie unbedingt den Aufenthalt im Freien in Südwesten Niedersachsen. Die A1 Hamburg Richtung Lübeck ist zwischen dem Kreuz Barkte Heide und Bad Oldesloe wegen Bauarbeiten noch bis 6 Uhr gesperrt. Die A1 Köln-Euskirchen ist zwischen Köln-Bocklemünd und dem Kreuz Köln-West wegen Wartungsarbeiten bis 5 Uhr in beiden Richtungen gesperrt. Die A71 Erfurt Richtung Suhl ist zwischen Arnstadt-Süd und Stadt-Illen wegen Wartungsarbeiten im Tunnel Behringen bis 6 Uhr gesperrt. Und A391 Richtung Braunschweig-Südwest. Im Dreieck Braunschweig-Südwest ist die Überleitung zur A39 Richtung Salzgitter nach einem Unfall gesperrt. Kommen Sie gut und unfallfrei an Ihr Ziel.
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Roundabouts. Michael Patrick Kelly war das, ja? Den Namen kennt man. Kelly, da gab es so eine ganze Familie einst. Und die war sehr groß und jeder konnte da so richtig gut singen. Mal im Chor und mal hat man dann später auch solistisch gesungen, wie Michael Patrick. Und er war sehr erfolgreich. Bis heute ist es. So, hier ist die ARD-Hit-Nacht. Und jetzt kommen zwei aus den 80ern, Vince Clarke und Andy Bell. Ja, genau, Sie haben es schon erfasst. Das sind Erasure mit ja, einem ihrer schönsten Lieder, Ship of Fools. Und dann habe ich für Sie noch Musik von Carly Simon. Dann kommen noch mal zwei an aus den Vereinigten Staaten. Hall & Oates mit Maneater.

Daryl Hall und John Oates heißen diese beiden US-Amerikaner, die viele Hits hatten, zum Beispiel diesen. Das war vielleicht sogar ihr bekannter. 1982, Maneater, ein echter Evergreen. Jo, auch über 40 Jahre später sagt man, ja, das war eine tolle Zeit, die frühen 80er. Jetzt gehen wir in die späten 90er mit Ronan Keating, When You Say Nothing at All. Und dann habe ich noch Musik aus Deutschland, da gehen wir wieder in die 80er. Damals, ja, aus Süddeutschland kam ein Popquartett mit Michael Cretu an der Spitze. Tizzy Tears war dabei und die Jungs nannten sich Moti Special. Und ja, die haben ein ganzes Album gemacht mit mehreren Singles. Und die erfolgreichste, also der größte Hit von Moti Special, war Cold Days, Hot Nights. Das kommt dann auch noch.

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1: Um 3 Uhr mit Emily Seidel. Nach der verheerenden Sturzflut läuft in Nepal und Tibet die Suche nach den etwa 1400 Vermissten. Die Zahl der Toten geben die Behörden derzeit mit fast 400 an. Ursache des Unglücks ist Experten zufolge ein Gletschersturz, der die riesige Flutwelle ausgelöst hat. Aus Kathmandu, Markus Spieker.
2: Ja, man muss sich vorstellen, dass ein hunderte Meter breiter Eisblock über 1000 Meter in die Tiefe kracht und dann fast für apokalyptische Verhältnisse sorgt. Also jemand von vor Ort hat mir gesagt, so wie das aussieht, glaubt ihr, die Opferzahlen sind noch sehr, sehr viel höher, weil eben ganze Dörfer weggeschwemmt wurden. Tatsache ist, von den chinesischen Behörden wurden bisher sehr, sehr geringe Opferzahlen gemeldet. Und vor allem da muss man davon ausgehen, dass das noch dramatisch in die Höhe geht.
1: In Münster setzen die Fraktionsspitzen der schwarz-roten Koalition heute ihr Treffen fort. Dabei wollen die Vorsitzenden Thorsten Frei von der CDU, Alexander Hoffmann von der CSU und Matthias Mirsch von der SPD den Kurs für die kommenden Monate abstimmen. Unter anderem geht es um die Debatte über das Ende der abschlagsfreien Rente nach 45 Beitragsjahren. Weitere Themen sind die geplanten Reformen in den Bereichen Steuern, Gesundheit und Pflege. In etwa anderthalb Stunden ist am Himmel eine partielle Mondfinsternis zu beobachten. Ab 4.33 Uhr wird sich der Mond zu mehr als 90% verdunkeln, weil er in den Kernschatten der Erde eintritt. Das Ende des Phänomens gegen kurz vor 8 wird in Deutschland nicht mehr sichtbar sein, weil dann die Sonne schon auf und der Mond untergegangen ist. Heute Abend eröffnen der FC Bayern München und der VfB Stuttgart die neue Saison der Fußball-Bundesliga. Anstoß ist um 20.30 Uhr aus der Sportredaktion Luise Kropf.
3: In Sachen Meisterschaft sind sich viele jetzt schon einig. Der Titel kann in dieser Saison eigentlich nur an den FC Bayern München gehen, wie so oft in den letzten Jahren. Dass der Doublesieger ins Straucheln gerät, ist kaum vorstellbar, zumal der Kader noch stärker zu sein scheint als letzte Saison. Das Verfolgerfeld könnte aus Borussia Dortmund, RB Leipzig und dem VfB Stuttgart bestehen. In dieser Saison sind 3 Aufsteiger mit dabei. Die SV Elversberg spielt zum ersten Mal in der Bundesliga. Der SC Paderborn und Schalke 04 kennen die größte Fußballbühne in Deutschland schon aus den vergangenen Jahren.
1: Das waren die Nachrichten. Das Wetter in Deutschland. Heute Nacht im Westen und Nordwesten Schauer und Gewitter, sonst meist trocken. Die Tiefstwerte liegen zwischen 20 bis 14 Grad. Tagsüber dann gebietsweise Schauer und Gewitter. Im Südosten bleibt es länger trocken. Dann die Höchstwerte zwischen 21 bis 31 Grad. Auch am Samstag Schauer und Gewitter, im Südosten weiter freundlicher, dann 21 bis 26 Grad. Und am Sonntag wechselnd wolkig, Schauer und Gewitter weiterhin und im Südosten zeitweise heiter. Dann Temperaturen zwischen 20 bis maximal 28 Grad. Es ist 3.03 Uhr.
4: Und hier ist der Verkehrsservice in der ARD-Hitnacht. Zunächst eine allgemeine Meldung. Im Nordwesten Deutschlands sind in dieser Nacht schwere Gewitter mit heftigem Starkregen und Hagel möglich. Und starke Gewitter sind möglich im Westen, in der Mitte und im Südwesten. Vorsicht, besonders vor starkem Wind mit Windgeschwindigkeiten bis zu 95 Kilometern pro Stunde. Bäume können umstürzen. Vermeiden Sie den Aufenthalt im Freien, wenn es irgendwie möglich ist. Die A1 Hamburg Richtung Lübeck ist zwischen dem Kreuz Barg der Heide und Bad Oldesloe wegen Bauarbeiten noch bis 6 Uhr gesperrt. Die A1 Köln-Euskirchen ist zwischen Köln-Bocklemünd und dem Kreuz Köln-West wegen Wartungsarbeiten bis 5 Uhr gesperrt in beiden Richtungen. Und die A71 Erfurt Richtung Suhl ist zwischen Arnstadt Süd und Stadt Ilm wegen Wartungsarbeiten im Tunnel Behringen bis 6 Uhr gesperrt. Ich wünsche Ihnen eine gute und sichere Fahrt.
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4: Und die kommt immer noch aus dem MDR-Landesfunkhaus Sachsen-Anhalt hier in Magdeburg. Mein Name ist Frank Eberlein. Ich wünsche Ihnen einen schönen guten Morgen an diesem Freitag. Es ist der 28. August.

Ringo Starr hier in der ARD-Hitnacht. Ja, und zahlreiche Frühaufsteher sind bereits auf den Beinen, jetzt um 3:11. Und einige haben auch schon Grüße ins Studio geschickt. Daniel aus Minden zum Beispiel, er hat es gerade mit Unwetter und Regen zu tun. Oder auch Robert aus Hessen, auch bei ihm ist Unwetter angesagt und umgestürzte Bäume auf Autobahnen, wie er uns mitteilt. Ja, und Chris aus Hof findet, dass wir klasse Musik spielen. Ja, das freut uns wirklich zu hören. Dankeschön für diese lieben Meldungen. Ich grüße herzlich zurück. Und jetzt gibt's Musik von den Pet Shop Boys. Hier sind sie mit Suburbia.

Paul Young mit seinem zweiten Hit, der eigentlich der erste war, denn Love of the Common People kam schon 1982 raus, da wollte es aber keiner haben. Da lag die Single wie Blei in den Regalen, dann kam Come Back and Stay, wurde ein Riesenhit und dann hat man Love of the Common People nochmal veröffentlicht, 83. Und ja, dann schlug auch dieses Stück ein. So, hier die ARD-Hitnacht, jetzt mit einem ganz feinen Stück Ostrock. Hier sind Karat, über sieben Brücken musst du gehen. Und dann noch eine schöne Ballade von Cyndi Lauper.

0: Holzkirchen ist zwischen Köln-Bocklemünd und dem Kreuz Köln-West wegen Wartungsarbeiten noch bis 5 Uhr in beiden Richtungen gesperrt. Und die A71 Erfurt Richtung Suhl ist zwischen Arnstadt Süd und Stadt Ilm wegen Wartungsarbeiten im Tunnel Behringen noch bis 6 Uhr gesperrt. Ich wünsche Ihnen eine gute und sichere Fahrt in den neuen Tag.
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1: Um 4 Uhr mit Emily Seidel. Nach der Sturzflutkatastrophe in Nepal und Tibet suchen Helfer in den Schlammmassen weiter nach etwa 1400 Vermissten. Die Zahl der Toten geben die Behörden aktuell mit fast 400 an. Aus der Nachrichtenredaktion Petra Mittermeier.
2: Im Katastrophengebiet sind nach Angaben der nepalesischen Regierung mehr als 13.000 Rettungskräfte von Armee und Polizei im Einsatz. Sie konnten gestern mehr als 570 Menschen retten. Viele Orte sind für die Einsatzkräfte nur schwer oder noch gar nicht zu erreichen. Straßen und Brücken wurden zerstört. Die Flutwelle hat ganze Dörfer mitgerissen und unter Schlamm und Geröll begraben. Am Mittwoch waren gewaltige Schlamm- und Wassermassen durch Täler im Himalaya-Gebiet geschossen, mutmaßlich nach einem Gletscherabbruch.
1: In Münster setzen die Fraktionsspitzen der schwarz-roten Koalition heute ihr Treffen fort. Dabei wollen die Vorsitzenden Thorsten Frei von der CDU, Alexander Hoffmann von der CSU und Matthias Mirsch von der SPD den Kurs für die kommenden Monate abstimmen. Unter anderem geht es um die Debatte über das Ende der abschlagsfreien Rente nach 45 Beitragsjahren. Weitere Themen sind die geplanten Reformen in den Bereichen Steuern, Gesundheit und Pflege. Vor mehr als 11 Jahren ist in den französischen Alpen eine Germanwings-Maschine absichtlich zum Absturz gebracht worden. Heute beginnt vor dem Landgericht Braunschweig ein weiterer Zivilprozess zu der Katastrophe mit 150 Toten. 30 Kläger wollen von der Bundesrepublik Deutschland zwischen 500 und 110.000 Euro. Aus Braunschweig, Jannik Wiechers.
3: Die Angehörigen von Todesopfern der Absturzkatastrophe werfen den Behörden vor, die Flugtauglichkeit des Co-Piloten vor dem Unglück nicht ausreichend überwacht zu haben. Dieser war, so hatten es die Unfalluntersuchungen ergeben, psychisch erkrankt, was bei den regelmäßigen flugmedizinischen Untersuchungen im Vorfeld aber nicht aufgefallen war. Nach einer vorläufigen rechtlichen Einschätzung hält es das Landgericht Braunschweig allerdings für unwahrscheinlich, dass der Staat den Forderungen nachkommen muss. Stattdessen könnten die Klägerinnen und Kläger Schadenersatzforderungen an die Fluggesellschaft richten.
1: Der FC Bayern und der VfB Stuttgart eröffnen am Abend im ausverkauften Münchner Olympiastadion die 64. Saison der Fußball-Bundesliga. Als klarer Favorit für die neue Spielzeit gilt der amtierende deutsche Meister und Pokalsieger aus München. Für die Tabellenplätze dahinter werden Borussia Dortmund und RB Leipzig gehandelt. Aufgestiegen in die Bundesliga sind Schalke, Elversberg und Paderborn. Das waren die Nachrichten. Das Wetter in Deutschland. Heute tagsüber gebietsweise Schauer und Gewitter, im Südosten länger trocken, Höchstwerte liegen zwischen 21 bis 31 Grad. Auch am Samstag Schauer und Gewitter, im Südosten bleibt es freundlicher, 21 bis 26 Grad. Und am Sonntag dann wechselnd wolkig, auch Schauer und Gewitter, im Südosten zeitweise heiter, dann Temperaturen zwischen 20 bis 28 Grad. Es ist 4.03 Uhr.
4: Und hier ist der Verkehrsservice in der ARD-Hitnacht. Die A1 Hamburg Richtung Lübeck ist zwischen dem Kreuz Barkte Heide und Bad Oldesloe wegen Bauarbeiten noch bis 6 Uhr gesperrt. Die A1 Köln-Euskirchen ist zwischen Köln-Bocklemünd und dem Kreuz Köln-West wegen Wartungsarbeiten bis 5 Uhr in beiden Richtungen gesperrt. Und die A71 Erfurt Richtung Suhl ist zwischen Arnstadt Süd und Stadt Ilm wegen Wartungsarbeiten im Tunnel Bieringen bis 6 Uhr gesperrt. Ich wünsche Ihnen eine gute und sichere Fahrt.
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4: Und die kommt vom Mitteldeutschen Rundfunk aus Magdeburg mit Frank Eberlein im Studio. Ich wünsche einen schönen guten Morgen. Und in diese fünfte Stunde dieses Freitags starten wir mit Alphaville. Big in Japan.

Ja, sehr lange ist her, die 60er Jahre mit den Animals, House of the Rising Sun. 4:12 haben wir es, 4:12 am Freitagmorgen. Und hier ist Maxi Priest mit Wild World.

Paso Doble hier in der ARD-Hitnacht, 4.22 Uhr haben wir es. Ja, der 28. August erwacht so langsam und ja, der August ist nicht mehr lang. Die Tage sind gezählt, die Tage dieses Sommers. Aber was uns bleibt, sind diese schönen, sommerlich anmutenden Lieder, die zum Beispiel aus Italien kommen, so italienische Sommermomente. Jetzt kommt einer mit Eros Ramazzotti.

Und hier ist der Verkehrsservice in der ARD-Hitnacht. Es ist 4.31 Uhr. Schönen guten Morgen. Die A1 Hamburg Richtung Lübeck ist zwischen dem Kreuz Barg der Heide und Bad Oldesloe wegen Bauarbeiten noch bis 6 Uhr gesperrt. Die A1 Köln-Euskirchen ist zwischen Köln-Bocklemünd und dem Kreuz Köln-West wegen Wartungsarbeiten bis 5 Uhr in beiden Richtungen gesperrt. Die A71 Erfurt Richtung Suhl ist zwischen Arnstadt-Süd und Stadt-Illen wegen Wartungsarbeiten im Tunnel Behringen bis 6 Uhr gesperrt. Und die A71 Erfurt-Suhl ist zwischen Ilmenau-West und Gräfenroth

Unaufgeregt und sanft geht es hinein in diesen Freitag. Das waren um 5:10 Double aus der Schweiz mit The Captain of Her Heart. Jetzt kommen aus England die Buggles. Video Killed the Radio Star. Schön, dass Sie Radio hören. Einen schönen guten Morgen Ihnen.

Phil Collins, Another Day in Paradise. Oh ja, die Zeit schreitet voran. 6 Minuten noch, dann ist es schon wieder 5 Uhr und dann ist in einigen Regionen Deutschlands die ARD-Hitnacht beendet. Dann beginnt nämlich das Frühprogramm, vielleicht bei Ihnen. Dann würde ich Ihnen schon mal an dieser Stelle einen schönen Freitag und ein schönes Wochenende wünschen. Aber vielleicht haben Sie auch das Glück, hier weiter dranbleiben zu können. Dann hören wir uns gleich wieder. Jetzt vor den Nachrichten noch Musik von Jimmy Cliff und Diana Ross.

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2: Um 5 mit Katja Lettmann. Schönen guten Morgen. Nach der Sturzflut im Himalaya ist die Lage nach wie vor unübersichtlich. Mittlerweile ist von fast 400 Toten und noch immer mehr als 1.300 Vermissten die Rede. Die Suche nach Überlebenden ist schwierig, Hilfe kommt kaum an, wie Sebastian König-Beck aus unserem Nachrichtenteam berichtet.
3: Straßen und Brücken sind zerstört, die Rettungskräfte sind auf Hubschrauber angewiesen. Mit Sorge beobachten Experten die Lage an den Flussläufen. Wegen der riesigen Mengen von Geröll und Trümmern befürchten sie weitere Überschwemmungen. Nach offiziellen Angaben werden noch etwa 1.400 Menschen vermisst, unter ihnen mindestens 8 Deutsche. Aus dem Auswärtigen Amt hieß es, die deutschen Botschaften in Kathmandu und Peking stehen mit den Familienangehörigen und mit den örtlichen Behörden in engem Kontakt und kümmern sich intensiv um belastbare Informationen.
2: Erst zum Hausarzt, dann zum Facharzt. Wer sich daran nicht hält, sollte dafür bestraft werden, meint Ärztepräsident Reinhardt. Den Zeitungen der Funke Mediengruppe sagte er, er könne sich längere Wartezeiten und letztlich auch Geldstrafen vorstellen für Patienten, die direkt zum Facharzt gehen. Hintergrund ist die geplante sogenannte Primärversorgung. Reformen im Gesundheitswesen gehören zu den großen Projekten, die sich die Bundesregierung vorgenommen hat. In Münster arbeiten seit gestern die Fraktionsspitzen von Union und SPD an einem Zeitplan. Heute sollen konkrete Beschlüsse gefasst und vorgestellt werden. Dabei geht es um die innere Sicherheit sowie die Reformvorhaben etwa bei Pflege und Rente. Nur 2 Wochen nach der Sonnenfinsternis gibt es das nächste Himmelsspektakel zu sehen. Der Mond taucht in den Erdschatten ein. In Bayern ist diese partielle Mondfinsternis mit ein bisschen Glück jetzt gerade in den frühen Morgenstunden zu sehen.
4: Am besten lässt sich der Mond von einem dunklen, erhöhten Platz mit freier Sicht nach Westen beobachten. So bietet etwa die Winkelmoosalm in den Chiemgauer Alpen auf rund 1200 Meter Höhe einen ungestörten 360-Grad-Blick. Auch die Rhön im Dreiländereck von Hessen, Bayern und Thüringen gilt als optimaler Standort. Genauso wie der Dillberg in der Oberpfalz und der Rotsee in Mittelfranken. Christine Kerler, Bayern 1.
2: Und noch zum Fußball. Da startet heute die neue Saison der Bundesliga. Zum Auftakt empfängt Bayern München den VfB Stuttgart. Los geht's um 20.30 Uhr. Außerdem wurden am Abend die Paarungen für die Gruppenphase der Champions League ausgelost, auf wen die Münchner und die anderen deutschen Clubs unter anderem treffen, fasst Uli Schäfer aus unserer Sportredaktion zusammen.
5: Bayern München spielt in der Ligaphase der Champions League unter anderem bei Atletico Madrid. Außerdem treffen die Münchner zu Hause auf den diesjährigen Finalisten Arsenal London. Auch Borussia Dortmund spielt gegen Arsenal. Zudem tritt der BVB gegen Inter Mailand und Europa-League-Sieger Aston Villa an. RB Leipzig erwischte aus deutscher Sicht das wohl schwerste Los, muss unter anderem gegen die Topclubs Real Madrid, Manchester City und Manchester United ran. Der VfB Stuttgart bekommt es mit Inter Mailand und Atletico Madrid zu tun.
2: Es ist 5.03 Uhr. Der Bayern 1 Wetterservice: im Südosten noch zeitweise sonnig, an den Alpen föhnig, ansonsten überwiegend bewölkt. Später schauerartige Regenfälle und teils kräftige Gewitter. Höchstwerte 22 bis 32 Grad. Kommende Nacht ziehen Regen und Gewitter ab, es lockert auf bei Tiefstwerten um 14 Grad. Die nächsten Tage meist trocken mit Sonne und Wolken, am Montag anfangs noch teils gewittriger Regen. Höchstwerte 21 bis 29 Grad. Der Bayern 1 Verkehrsservice, normaler Verkehr auf den Fernstraßen in Bayern. Bayern 1 wünscht gute und sichere Fahrt.
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7: Schönen guten Morgen. Es gibt ja so zwei Typen in der Früh beim Aufstehen. Die Zeitlupenmenschen, die langsam reinkommen in den Tag, und die Hallo-Wach-Typen, die mit dem ersten Weckerton losrennen wie das Duracell-Häschen in der Werbung früher. Für die Häschen gibt's gleich Queen, Don't Stop Me Now. Und für die, die noch nicht so ganz in die Gänge gekommen sind heute Morgen, einer der schönsten Songs von Tracy Chapman, Baby Can I Hold You.
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0: Das ist so großartig, wie dieses Lied von Vollgas auf ganz sachte am Ende hingeht. Queen und Don't Stop Me Now. Schönen guten Morgen, 10 nach 5.
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0: Es geht ja langsam auf Ende August zu. Und bevor wir dann womöglich in Richtung Herbst bloßrutschen, dachte ich mir, machen wir doch heute was Schönes aus Italien. Laura Pausini hat sich 2009 mit James Blunt zusammengetan. Also eine Sonnen-Italienerin mit einem Regen-Briten. Passt aber super, weil das ist wirklich ein interessanter Kontrast von zwei schönen und unterschiedlichen Stimmen. Laura Pausini und James Blunt auf Bayern 1, Primavera in Anticipo.

0: Kommt man doch sehr entspannt rein in diesen Freitag, oder? Mit Gazebo, der immer noch seit den 80ern Chopin mag. Respekt. 28. August heute, der Plan für die restlichen Spätsommertage. Wenn das Wetter mitspielt, nochmal alles Schöne ausnutzen, oder? Nochmal Eis essen gehen, nochmal eine Radeltour machen oder baden gehen. Und damit auch wirklich alle die Badesaison genießen können noch, wird bei uns in Bayern ja auch immer mehr getan. Stichwort Barrierefreiheit.
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0: Jeden Morgen bei uns, und das sind auch mal Ideen und Initiativen, die den Alltag für manche Menschen einfach ein bisschen leichter machen. Heute geht es um mehr Inklusion an Badeseen, um Rampen mit Haltegriffen, barrierefreie Badestege oder halt einfach Badestellen, die barrierefrei zugänglich sind. Ist ja leider nicht alles selbstverständlich. Ein Angebot, das viele gar nicht kennen, sind die sogenannten Strandrollstühle zum Ausleihen. Das sind so spezielle Rollstühle mit Gurt und so, ja, Ballonreifen, und damit können Fahrer oder Fahrerin mit Hilfe von einer Begleitperson bis Brusthöhe ins Wasser eintauchen. Simples Gefährt mit großer Wirkung, sagt Irene Oberst. Sie ist die Beauftragte für die Belange von Menschen mit Behinderungen im Landkreis Rosenheim.
2: Jemand mit einer Querschnittsbehinderung, mit einer schweren Mehrfachbehinderung, der ist ja nicht in der Lage, allein ins Wasser zu gehen und diese Schwerelosigkeit zu spüren. Und für diese Menschen ist es ganz wichtig, dieses Gefühl zu haben, ich schwimme im Wasser, wenn es auch mit dem Hilfsmittel Rollstuhl ist.
0: Toll, dass es sowas gibt, oder? Diese Strandrollstühle sind kostenfrei und können meistens an den Kiosken vor Ort geholt werden. Sind nicht nur super für Menschen, die im Rollstuhl sitzen, sondern auch für diejenigen, die halt einfach beim Einstieg ins Wasser ein bisschen Unterstützung brauchen, bevor sie losschwimmen. Gerade die Region Chiemsee-Alpenland ist, was dieses Angebot angeht, wirklich ganz weit vorn mit dabei. Am Chiemsee selber, am Lücksteinsee in Oberaudorf, am Neubeurer und am Simsee gibt es auch solche Stühle. Aber auch im fränkischen Seenland, Brombachsee zum Beispiel. Finde ich toll, finde ich wichtig und wäre doch wirklich schön, wenn künftig noch mehr Seen in Bayern so für alle zugänglich wären.
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0: 35 ist es 5:30. Unsere Top-Themen auf Bayern 1 mit Katja Lettmann. Jetzt guten Morgen, Katja.
1: Schönen guten Morgen.
0: Und Katja, diese verheerende Sturzflut an der Grenze von Nepal und Tibet, da haben wir alle die Bilder angeschaut. Die Menschen dort warten natürlich dringend auf Hilfe, aber die kommt kaum an.
1: Es sind einfach viele Straßen und Brücken zerstört oder durch Schlamm und Geröll blockiert. Die Opferzahlen steigen. Von fast 400 Toten ist heute Morgen die Rede. Die Zahl der Vermissten liegt bei über 1.300. Und unklar ist auch immer noch das Schicksal der vermissten 8 Deutschen, die in dem Gebiet unterwegs waren. Im Zollstreit mit Kanada hat US-Präsident Trump den Grenzsee Lake Ontario kurzerhand in Lake America umbenannt. Trump unterschrieb im Weißen Haus vor laufenden Kameras eine entsprechende Verfügung, die ab sofort gelten soll. Der kanadische Premierminister Carney konterte, dass der See immer Lake Ontario heißen werde. Und in Bayern ist jetzt in den frühen Morgenstunden eine partielle Mondfinsternis zu sehen. Dabei schiebt sich die Erde zwischen Mond und Sonne. Höhepunkt ist 6.12 Uhr. Wie lange das Phänomen zu beobachten ist, hängt vom Standort ab. In München beispielsweise geht der Mond früher unter als in Aschaffenburg. Wie das Wetter am Tag wird, das weiß Ulla.
0: Also das Wetter täuscht erstmal sauber an heute. Am Anfang macht's noch auf, ich bin ein schöner Sommertag, total entspannt, vor allem im Süden. Dann aber mehr Wolken und dann aber Rambazamba am Himmel, Regen, zum Teil kräftige Gewitter, können auch Hagel- und Sturmböen mit dabei sein. Und je nachdem, wie lange die Sonne durchkommt, 22 bis 32 Grad. Vom Feeling her echt schwül. Wochenende dann meist trocken, Sonne und Wolken.

0: Dann ein Song aus dem letzten Jahr. Callum Scott und Whitney Houston. Und jetzt kommt eine Liebeserklärung von Heinz Rudolf Kunze.
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Hat sich Callum Scott auf Whitney Houston draufgesungen. Bin immer ganz unsicher, wie ich sowas finde, aber es klingt eigentlich toll, oder? Aus dem letzten Jahr, I Wanna Dance With Somebody. Schönen guten Morgen, was für spät ist es? 5.39 Uhr. Und ich denke mir immer wieder, es ist schon toll, dass wir alle so unterschiedlich sind und so unterschiedliche Stärken haben. Das stellen wir auch gerade wieder fest. Evi und Paula zum Beispiel, Mama und Tochter aus der Oberpfalz. Die haben sich auf bayern1.de angemeldet haben für ein Premium-Paket beim Summer of Music Festival, der größten Party des Jahres von Bayern 1, 11. September, Straubing. Um dieses Paket mit Hotelübernachtung, Backstage-Führung, Shuttle-Service und so weiter zu kriegen, haben sich die beiden auf bayern1.de angemeldet und sind dann überraschend von mir am Morgen angerufen worden und mussten einen ABBA-Song weitersingen. Klang dann so.

0: Toll, oder? Gleiches Prinzip dann einen Tag später. Da habe ich Christian aus Schwaben überrascht und er sollte diesen ABBA-Song weiter singen.
1: Jetzt aber mitsingen.
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0: So, jetzt wissen Sie auch, was ich meinte vorhin mit unterschiedlichen Stärken. 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

0: rütteln uns und wir schütteln uns, weil die uns in Richtung Wochenende rocken. Die Herren von Status Quo auf Bayern 1. Wenn Sie Glück haben, dann können Sie am bayerischen Morgenhimmel gerade ein kleines Naturspektakel sehen. Eine partielle Mondfinsternis, haben Sie vielleicht schon in den Nachrichten gehört bei uns. Seit einer guten Stunde wandert der Mond immer mehr in den Kernschatten der Erde und wird dabei immer mehr verdunkelt. Aber vor allem im Norden von Bayern, da versperren leider die Wolken eher die Sicht, auch sonst eher schwierig, alles zu sehen, weil der Mond steht im Westen nur ganz knapp über dem Horizont. Da sind also sehr schnell mal Bäume oder Häuser im Weg. Wenn es geht, also hoch mit ihnen, Balkon, Hügel, was halt so da ist. Falls Sie ihn sehen, gern ein Foto schicken auf unser Studio-Handy. Die Nummer steht auf bayern1.de. Höhepunkt dieser partiellen Mondfinsternis ist in so einer knappen halben Stunde, 6.12 Uhr. Da wird er dann zu über 90% verdunkelt. Dann aber sollten Sie schnell sein, weil direkt danach geht die Sonne auf und dann ist es gleich wieder zu hell, um was zu sehen. Und wenn Sie heute nichts sehen, ist es auch nicht schlimm, weil schon in 6 Monaten im Februar gibt es eine Halbschattenfinsternis und die nächste partielle Mondfinsternis ist dann schon im Januar 28, also quasi übermorgen.
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4: Bergsteigen ist Askese, sowohl im ursprünglich griechischen Sinn des Wortes wie auch im heute geläufigen. Bergsteigen ist eine Übung, eine Selbstschulung. Freilich kaum mehr im religiös-rituellen, sondern im säkularen Sinne. Es erfordert eine Disziplinierung des Denkens und Tuns. Der Bergsteiger erzieht sich zu Aufmerksamkeit und Konzentration auf das Wesentliche. Er lernt am Berg, was ihm auch im Tal bei inhaltlich ganz anderen Tätigkeiten zugutekommt, dass Übung den Meister macht. Asketisch ist das Bergsteigen aber auch im heute geläufigen Sinne. Es wird am Berg auf vieles verzichtet, was man im Tal in Überfülle hat. Oder positiver ausgedrückt, man konzentriert sich am Berg auf das Nötige und Wesentliche. Ein Fünf-Gänge-Menü mit den entsprechenden Weinen kann im Tal etwas Wunderbares sein. In der Bergsteigerhütte mundet ein schlichtes, sättigendes Nachtessen. Und durch diese einfache Kost, Phänomen der Differenz, erhält und erhöht das Menü im Tal seinen Status. Dasselbe gilt für weiche Matratzen und weiße Bettwäsche, warmes Wasser und Duschmöglichkeit zu jeder Tages- und Nachtzeit, was es alles auf hochalpinen Hütten in der Regel nicht gibt. Wer die Askese kennt, der wird den Komfort im Tal weder achtlos über sich ergehen lassen noch verdammen, sondern immer wieder neu schätzen lernen. Wer ihn nicht schätzt und des Komforts sogar überdrüssig ist, sollte die Einfachheit suchen und temporäre Armut üben. Er würde dann wieder reich im wesentlichen Sinne. Das waren Gedanken zum Tag von Günther Säubold.
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5: Um 6 mit Katja Lettmann. Nach der Sturzflut im Himalaya werden immer noch rund 1.400 Menschen vermisst, auch 8 Deutsche gehören dazu. Mehr als 400 Tote sind inzwischen geborgen worden, unter ihnen sind viele Touristen. Für die bayerische Hilfsorganisation Humedica ist Thomas Meyer in Kathmandu, um Hilfslieferungen zu organisieren.
6: Die medizinische Arbeit läuft gerade. Als nächstes ist klar, wir packen gerade Hygieneartikel ein. Leute, die alles verloren haben durch den Schlamm und den Rest, brauchen irgendwas, um ihr Wasser zu reinigen. Und das, was als nächstes kommen wird, ist vor allen Dingen auch die mentale Unterstützung. Also wir schicken momentan Leute, die sich um die Leute kümmern.
5: Hilfe kommt bisher allerdings kaum an, weil Straßen und Brücken zerstört oder blockiert sind. Inzwischen sind gut 1.000 Menschen aus der Gefahrenzone gebracht worden, mehr als die Hälfte von ihnen Ausländer. Die Fraktionsspitzen von Union und SPD beenden ihre Klausur in Münster. Sie bereiten die Arbeit der nächsten Monate vor. Im Mittelpunkt steht das Reformpaket zum Umbau der Sozialsysteme. Dazu gehört auch die geplante Abschaffung der abschlagsfreien Rente nach 45 Beitragsjahren. Dazu sagte Bundeskanzler Merz, es werde Übergangsregeln geben. An der grundsätzlichen Ausrichtung der Reform werde aber nichts geändert. Heute Vormittag gibt es wieder die monatlichen Arbeitslosenzahlen. Die Bundesagentur in Nürnberg rechnet aber nicht damit, dass sich seit Juli groß was geändert hat, wie Birgit Habrath aus unserer Wirtschaftsredaktion berichtet.
7: Viele Firmen stellen erst nach der Sommerpause wieder ein. Viele Jugendliche suchen nach der Lehre noch einen Job. Gut möglich, dass auch im August wieder über 3 Millionen Arbeitslose in der Statistik stehen. Die befragten Agenturen vor Ort fürchten weniger Beschäftigung. Die Nachfrage nach neuen Kräften steigt nicht, eine Seitwärtsbewegung. Aber in einzelnen Branchen verzeichnet die Bundesagentur ein leichtes Stellenplus und das auch im konjunkturgezeichneten verarbeitenden Gewerbe.
5: Verbraucherschützer fordern auch für Deutschland strengere Social-Media-Regeln. Zeitlimits, nächtliche Sperren oder deaktivierte Benachrichtigungen wären erste Schritte, sagte die Chefin des Bundesverbandes der Verbraucherzentralen POP, dem Redaktionsnetzwerk Deutschland. Grundsätzlich bräuchten Kinder und Jugendliche aber Plattformen, die von vornherein sicher sind. In den USA hatte der Facebook-Mutterkonzern Meta zugestimmt, bestimmte Schutzmechanismen einzuführen. zum Fußball. Da startet heute die neue Saison der Bundesliga. Zum Auftakt empfängt Bayern München den VfB Stuttgart. Los geht's um 20.30 Uhr. Und Basketball, da gab es am Abend in Köln einen klaren Sieg für die Männer und eine knappe Niederlage für die deutschen Frauen. Die Männer haben mit einem 99-83 Sieg gegen die Niederlande in den nächsten Schritt auf dem Weg zur WM 2027 gemacht. Die WM der Frauen beginnt ja nächste Woche in Berlin. Und da hat das deutsche Team mit einer 62-63 Niederlage gegen die Türkei die Generalprobe verpatzt. Es ist 6.03 Uhr.
8: Ja, aber war ja nur ein Tor weniger. Aber gut, es hilft ja nichts. Verloren ist verloren. Und unser Bayern 1 Wetter jetzt, das hat für Sie Ines Maria Weiß.
9: Schönen guten Morgen. Erst mystisch und später rumpelt's. Es werden heute teils gewittrige Schauer durchrauschen. In Staffeln kommen beide aus Westen. Die erste Regenschauer-Gewitterstaffel wird sich demnächst über Teile Frankens bewegen. Die zweite Regenschauer-Gewitterstaffel checkt am Nachmittag ein und wird ganz Bayern überziehen. Mit Unwetterpotenzial maximal 22 bis 32 Grad heute. Und jetzt zur Mystik, zum geheimnisvollen Mondfinsternis. In etwa 10 Minuten der Höhepunkt, dann werden so 90% der Vollmondscheibe vom Schatten der Erde verschluckt sein. Wer sieht's am Westhimmel? Aktuell am besten die Schwaben und Oberbayern, hier hält der Föhn die Wolken weg. Sonst geht's mit vielen Wolken an den Start. Gut, in den nächsten 20 Minuten geht da schon die Sonne auf und dann geht der Mond auch kurz danach langsam unter. Da sind wir wieder alle gleich, dann ist von der Mondfinsternis eh nichts mehr zu sehen.
8: Der Bayern 1 Verkehrsservice ist wieder rum. Es ist nichts los. Sie sollten überall sehr gut durchkommen. Gute Fahrt.
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8: Also Sachen gibt's. Fährst nach Italien in Urlaub. Zahlst brav deine Maut und dann kommt ewig lang danach eine Zahlungsaufforderung mit Strafgebühr, weil eben nicht gezahlt wäre. Dabei ist doch die Schranke aufgegangen. Ist einem Kollegen passiert? Passiert scheint's öfter. Und damit's Ihnen nicht passiert, gibt's gleich Infos nach den Proclaimers. I'm gonna be 500 miles. Kurz nach 6. Respekt. Und jetzt Filmmusik. Irene Cara. Flashdance.
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0: Und Mundwinkel ganz oben auf Anschlag? Bei mir auch, verstehe ich. Ist aber auch ein toller Song. Die Proclaimers, I'm Gonna Be auf Bayern 1. Guten Morgen, kurz nach 6. Wir sind drin in der Ferienzeit in Bayern. Viele kommen ja schon wieder heim. Ein großer Schwung fährt jetzt am Wochenende los. Die letzten zwei Ferienwochen sind halt einfach am günstigsten. Und damit es auch so bleibt, eine kleine Info, damit Sie aus dem Urlaub wirklich nur schöne Erinnerungen mit nach Hause bringen. Es kann nämlich sein, dass Sie sogar noch ein Jahr später an den Italienurlaub erinnert werden, wenn nämlich Post kommt mit dem Absender Nivi. Und drin steht dann, Sie haben an einer bestimmten Mautstelle nicht bezahlt und deswegen jetzt die Nachforderung über die fällige Maut und eine Art Strafe auch noch on top. Ist einem Kollegen aus dem Bayern 1 Team jetzt passiert, nach mehr als einem Jahr, war also eine Fahrt im Juni 25. Ärgerlich und vor allen Dingen denkst du ja als normaler Autofahrer, hey, ich habe doch immer bezahlt diese Maut, weil die Schranke ging auf. Alexander Römer vom ADAC sagt, kommt immer wieder vor. Aber warum?
1: Zum Beispiel wurde die EC oder Kreditkarte nicht akzeptiert. Es gab einen Defekt am Automaten. Also da kann es der Grund sein, weswegen man eben so ein Schreiben bekommt.
0: Aber warum geht denn dann die Schranke auf?
1: Die Schranke geht auf, damit man weiterfahren kann und der Verkehrsfluss erhalten bleibt. Man muss eigentlich ganz genau immer schauen, ob die Zahlung auch akzeptiert wurde. Man bekommt auch eine Quittung. Da steht drauf Mancato Pagamento. Das bedeutet Zahlung nicht geleistet. Und da stehen dann weitere Schritte drauf, die man machen muss, damit man die Maut zurückzahlen kann. Da hat man dann 15 Tage für Zeit, das ordnungsgemäß zu machen.
0: Also wirklich immer ganz genau schauen. Wahrscheinlich auch vernünftig daheim dann zu schauen, wird es auch wirklich abgebucht, wenn ich nicht bar zahle.
1: Genau, auch das. Man kann sich dann informieren, auch auf der Webseite der Autobahnbetreiber aus Italien und das da dann entsprechend auch relativ unkompliziert nachzahlen.
0: Okay, was dem betroffenen Kollegen sehr gestunken hat und wahrscheinlich allen anderen Menschen auch, die so einen Brief bekommen, da ist ja auch noch eine, in Anführungszeichen, Strafe zu zahlen, fast doppelt so viel in dem Fall, wie die eigentliche Zahlung war. Ist das okay?
1: Bei der Nivi ist es so, das ist ein Inkasso-Unternehmen und das wird ordnungsgemäß beauftragt von den Autobahngesellschaften. Das heißt, die können natürlich auch eine Bearbeitungsgebühr verlangen dafür, dass sie das dann nachträglich eintreiben. Mautgebühren aus Italien können 10 Jahre nach dem Verstoß noch vollstreckt werden. Das heißt, wenn man dann 1-2 Jahre nach dem Urlaub noch ein Schreiben von der Nivi bekommt, sollte man überprüfen, war ich zu dem Zeitpunkt im Urlaub, bin ich da lang gefahren? Und wenn ja, ist es relativ wahrscheinlich, dass da was schiefgegangen ist mit der Zahlung. Man kann bei der Nivi aber auch anrufen. Die haben auch deutschsprachige Mitarbeiter. Die sind da in der Regel auch relativ kooperativ. Aber einfach zu sagen, ich zahle das jetzt nicht und sitze das einfach aus, ist keine gute Idee, weil dann kommt es zu weiteren Nachzahlungen und dann erhöht sich das natürlich immer weiter. Das dann auch in der Regel zahlen, wenn das alles stimmt. Und dann ist das auch erledigt.
0: Alles klar. Also Zähne knirschen, zahlen. Und beim nächsten Mal wirklich alle Augen auf die Quittung und wirklich schauen, ob alles in Ordnung ist. Gibt es zum Nachlesen natürlich nochmal auf bayern1.de. Und da erklären wir auch nochmal, wie das mit der Videomaut in Österreich funktioniert.
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0: Die wird auch für immer in der Abteilung unvergessen laufen, oder? Bonnie Tyler, Holding Out for a Hero. Mit der geht's rein ins letzte Augustwochenende. Ein sonniges Spätsommerwochenende wird's. Gut, wir haben's in Bayern 1 Wetter gehabt. Heute häufig Schauer und Gewitter, ab morgen wieder schönster Spätsommer. Also perfekt, um nochmal den Grill anzuschmeißen oder eine Radeltour zu machen oder zum See zu fahren, auf eine Gartenparty zu gehen oder eins der vielen Feste im Freistaat. In Oberfranken ist zum Beispiel Kirchweih in Schäßlitz, Priesendorf und Burg Ebrach-Oberhansbach. In Unterfranken Stadtfest in Aschaffenburg, Weinparade in Würzburg. In Niederbayern, da geht die Bartel-Meduld in Landshut ins Finale. Dann natürlich ab morgen Herbstfest in Rosenheim, Herbstvolksfest in Nürnberg und Herbstplärrer in Augsburg. Und egal, was Sie machen, viel Spaß und genießen Sie's.
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7: 6.30 Uhr, halb sieben. Es sind wirklich schreckliche Bilder aus Nepal und Tibet nach dieser Sturzflut. Katja Lettmann in den Bayern 1 Nachrichten. Für die Rettungskräfte sind die Bedingungen sehr schwierig.
8: Es regnet nämlich anhaltend. Dadurch besteht ein hohes Risiko für weitere Überflutungen. Auch Geröll und Schlammmassen erschweren die Arbeit der Such- und Rettungsteams. Mehr als 1.500 Menschen konnten dennoch inzwischen gerettet werden. Fast genauso viele werden im Moment aber auch noch vermisst, darunter auch 8 Deutsche. 473 Todesopfer sind bestätigt, aber die Zahl wird wohl weiter steigen. Im Thüringer Landtag versucht AfD-Fraktionschef Höcke heute zum zweiten Mal zum Ministerpräsidenten gewählt zu werden. Die Abgeordneten stimmen am Vormittag über ein Misstrauensvotum gegen Amtsinhaber Vogt von der CDU ab. Anlass ist erneut Vogts aberkannter Doktortitel. Und wer heute früh aufgestanden ist, konnte in Bayern eine partielle Mondfinsternis sehen. Der Höhepunkt war vor gut 20 Minuten, als der Mond zu 93% verdeckt war. Allmählich geht die Sonne auf und der Mond unter und das Himmelsspektakel ist dann nicht mehr zu sehen. Die nächste totale Mondfinsternis gibt es bei uns übrigens am 31. Dezember 2028. Und jetzt weitere Nachrichten aus unseren Regionalstudios in ganz Bayern. Es ist 6.31 Uhr.
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9: Mit Angelika Schneiderath, guten Morgen. Die Sturzflut in Nepal, die Nachrichten darüber werden in Kaufbeuren besonders aufmerksam verfolgt. Die Hilfsorganisation Humedica bereitet einen Einsatz dort vor. Thomas Meyer von Humedica ist aktuell in Kathmandu. Er sagt, die Menschen in dem Katastrophengebiet brauchen jetzt vor allem Geldspenden, damit Hilfsgüter vor Ort besorgt werden können.
10: Dadurch, dass dieses Ereignis ja sich durch ein großes Tal durch ganz Nepal gegraben hat, ist links und rechts die Infrastruktur ja noch begeben. Das heißt, da haben wir Läden, da haben wir Märkte, da können wir einkaufen. Das, was wir momentan brauchen, ist das Geld, um einfach einkaufen zu gehen und es dann in betroffene Gebiete zu bringen.
9: Schwierig sei es allerdings, überhaupt eben in die betroffenen Orte dann vorzudringen.
10: Wir haben über 80 Brücken verloren. Das heißt, der Zugang zu diesen Gebieten ist unheimlich schwierig. Es geht erstmal nicht ums Aufräumen, sondern darum, wie kommen wir überhaupt rein.
9: Thomas Meyer von der Kaufbeurer Hilfsorganisation Humedica. Die Bürgerinitiative Bürger gegen Fluglärm kritisiert den Ausbau des Memminger Flughafens. Gestern waren die Pläne vorgestellt worden. Die Initiative bemängelt, dass den Kommunen selbst das Geld fehle, aber der Flughafen subventioniert werde. Sie befürchtet außerdem mehr Lärm und höhere CO2-Emissionen. Noch am Wochenende war Kevin Schlotterbeck als Kapitän des FC Augsburg im DFB-Pokal

0: Starkregen und auch schwere Sturmböen geben und es wird vorher noch einmal schwülwarm mit 22 bis 26 Grad.
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2: Im Bayern 1 Verkehrsservice nur die A3, Würzburg Richtung Frankfurt. Da ist ein Unfall passiert und zwar zwischen Helmstadt und Wertheim-Lengfurt. Gute und sichere Fahrt Ihnen in diesem Freitagmorgen.
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2: Elversberg. Wenn Ihnen das jetzt gleich mal gar nichts sagt, dann sind Sie ein Mensch, der nicht notwendig was mit Fußball am Hut hat. Katrin Kolb aus unserem Team ist auch grundsätzlich eher so ein Mensch und jetzt trotzdem Besitzerin eines Fanschals von Aufsteiger SV Elversberg. Die sind ja wirklich mittlerweile sehr, sehr beliebt geworden. Was, wie, warum das bei ihr so ist, erzählt sie uns. Dazu ein großartiger Song von Peter Gabriel. Der kraxelt wieder rauf auf den Salisbury Hill. Die sehr kleine Kylie Minogue covert Little Eva. Und wenn Sie zum ersten Kaffee des Tages einfach noch so ein Weilchen vor sich hinschauen wollen, dann nehmen wir ihn, Bryan Adams, Everything I Do.
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0: 80er-Sound von Kylie Minogue zum Aufstehen an diesem Freitagmorgen. Und sie stehen mit Bayern 1 auf. Und es ist ein Freitag, an dem die erste Fußball-Bundesliga startet. Und wenn Elversberg in die erste Bundesliga aufsteigt, dann kaufe ich mir von denen einen Schal. Das hat letzte Saison Katrin Kolb aus unserem Bayern 1 Morgenteam gesagt. Obwohl du ja mit Fußball eigentlich gar nicht so viel am Hut hast, Katrin.
1: Ja, schon. Aber ich kann ja auch nichts dafür. Ich bin immer für die Außenseiter. Also die sich so auf dem letzten Drücker qualifizieren. Mhm. Oder so diese ganz kleinen Mannschaften, die dann gegen die großen Giganten antreten müssen. Und deshalb habe ich tatsächlich gesagt, also ich hatte noch nie einen Fußball-Fanschal. Aber wenn, dann hole ich mir beim Aufstieg einen von Elversberg.
0: Und Elversberg ist ja bekanntlich aufgestiegen, spielt morgen am ersten Spieltag gegen Leverkusen und du hast auch wirklich einen Schal.
1: Ja, aber eigentlich vor allem, weil sich Lars bei uns gemeldet hat, der ist aus dem Saarland, ist dann natürlich Elversberg-Fan. Und der hat gesagt, also wenn wir wirklich aufsteigen, dann kriegst du den Schal von mir. Und jetzt bin ich stolzer Besitzer eines Elversberg-Schals.
0: Wobei, Katrin, ich muss dir das in aller Deutlichkeit sagen, so ein Schal ist ja kein Modeaccessoire, das ist ein Statement. Also da solltest du dann schon ein bisschen mehr Fußball-Fan-Engagement zeigen als eventuell bisher.
1: Ja gut, ich tue eh schon mein Bestes. Ich habe mich tatsächlich sogar schon eingelesen. Nicht, dass mich so ein Elversberg-Fan auf der Straße mehr anspricht.
0: Das ist also Ex.
1: Der beste Elversberg-Torschütze der letzten Saison, weißt du das?
0: Na?
1: Ein gebürtiger Bayer.
0: Ach komm.
1: Lukas Petkoff hat beim SV Mehring das Fußballspielen angefangen und beim FCA war er in der Jugend.
0: Ja, das ist schon mal sehr gut, Katrin, gefällt mir.
1: Finde ich auch. Mhm. Und was ich sehr lustig finde, muss ich sagen, es gibt eine Diskussion um die Elversberger Hymne. Da wird nämlich eine Linde besungen, die vorm Stadion steht. Und da heißt es, dass dieses Wahrzeichen jedem Sturm trotzt und sogar einem Erdbeben standhält. Jetzt ist es doof, nur die Linde hat es dann doch mal bei dem Sturm zerbröselt und jetzt steht da gar keine Linde mehr.
0: Echt wahr jetzt,
1: ja,
0: oder?
1: Aber ich sag mal, Fans wie ich wissen, das ist kein böses Omen. Das klappt schon mit dem Klassenerhalt, auch ohne Linde.
0: Also ich sehe schon, Katrin, du wirst noch ein richtiger Edelfan. Also dann viel Glück morgen. Da startet Elversberg in die erste Liga gegen Leverkusen. 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

0: Immer feste Truff. Filmmusik auf Bayern 1 war Rocky 3, oder? In jedem Fall voll auf die 12. Aber jetzt werden wir sehr, sehr viel mehr gefühlvoller.
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0: Es geht auf Ende August zu und bevor wir Richtung Herbstblues rutschen, dachte ich mir, machen wir doch was Schönes aus Italien. Laura Pausini, die hat sich 2009 mit James Blunt zusammengetan. Also eine Sonnenitalienerin mit einem Regenbriten. Passt aber super, weil es ist wirklich ein interessanter Kontrast von zwei wirklich schönen und unterschiedlichen Stimmen. Laura Pausini und James Blunt auf Bayern 1, Primavera in Anticipo.

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7: Um 7 mit Katja Lettmann. Schönen guten Morgen. Hunderte Tote, weit mehr als 1000 Vermisste. Nach der Sturzflut im Himalaya versuchen Rettungskräfte und internationale Organisationen, Leichen zu bergen, Überlebende zu finden und Hilfe in die Katastrophenregion zu bringen. Allerdings musste wegen der Gefahr neuer Überflutungen der Rettungseinsatz im Zentrum des Katastrophengebietes in Tibet unterbrochen werden. Auch sonst sind betroffene Gebiete kaum oder gar nicht zu erreichen, wie unsere Korrespondentin Lena Bodewein berichtet.
8: Häuser, Autos, Bäume, alles ist meterhoch von undurchdringlichem Schlamm bedeckt. Ganze Dörfer sind von den Satellitenbildern verschwunden. Viele Bereiche in den abgelegeneren Bergregionen sind kaum zu erreichen, da die Flut auch Straßen und Brücken zerstört hat. Rettungshubschrauber sind hier die einzige Möglichkeit, Verletzte in die Hauptstadt Kathmandu zu bringen und Decken, Zelte, Medikamente von dorthin hoch zu transportieren.
7: Erst zum Hausarzt und dann zum Facharzt. Wer sich nicht daran hält, sollte dafür bestraft werden, meint Ärztepräsident Reinhardt. Den Zeitungen der Funke Mediengruppe sagte er, er könne sich längere Wartezeiten und letztlich auch Geldstrafen vorstellen für Patienten, die direkt zum Facharzt gehen. Hintergrund ist die geplante sogenannte Primärversorgung. Laut Reinhardt geht es darum, Menschen zum richtigen Zeitpunkt an die richtige Stelle zu bringen und unnötige Kontakte zu vermeiden. Unter den EU-Ländern wird derzeit über den neuen Haushalt gestritten. Deutschland und andere finanzstarke Länder wollen weniger einzahlen. Ähnlich verhält es sich mit Bayern und dem Länderfinanzausgleich. Der Freistaat hat ja beim Bundesverfassungsgericht Klage eingereicht. Und dazu hat uns ein Hörer eine Frage gestellt.
9: Ich bin Richard Joder aus Gersthofen. Meine Frage an euch ist, wie steht es um die Klage vom Freistaat Bayern gegenüber dem Länderfinanzausgleich, da das Thema immer wieder aufkommt und nichts Genaues dazu gibt?
7: Eva Eichmann aus der Redaktion Landespolitik hat sich nach dem Stand der Dinge erkundigt.
10: Tatsächlich kann Bayern gerade nichts machen außer warten. Das hat mir das Finanzministerium auf meine Anfrage hin bestätigt. Einen Termin, wann das Gericht sich mit der bayerischen Klage befasst, gibt es noch nicht. Geplant ist aber, dass es noch in diesem Jahr passiert. Sogenannte Geberländer sind außer Bayern nur Baden-Württemberg, Hessen und Hamburg. Einen kleinen Schritt auf diese Geberländer zu hat die Bundesregierung vor der Sommerpause gemacht. Insgesamt müssen sie künftig pro Jahr 400 Millionen Euro weniger zahlen. Für Markus Söder aber ein, Zitat, unzureichendes Trostpflaster. Er hofft also weiter auf Karlsruhe.
7: Im Zollstreit mit Kanada hat US-Präsident Trump den Grenzsee Lake Ontario in Lake America umbenannt. Trump unterschrieb im Weißen Haus vor laufenden Kameras eine entsprechende Verfügung, die ab sofort gelten soll. Der kanadische Premierminister Carney konterte, dass der See immer Lake Ontario heißen werde. Es ist 7.03 Uhr.
11: Es gibt Geschichten, da kommst du gar nicht drauf. 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Es ist gut und es ist mega kompetent. Es kommt von Ines Maria Weiß.
12: Schönen guten Morgen. Gestern war es ja schon schwül und heute wird es noch schwüler. Und heute kracht's. Genauer gesagt, das wird ein Zwei-Phasen-Kracher. Aktuell schon schwere Gewitter unterwegs. Im südlichen Mittelfranken jetzt. Da drückt es aus Westen die ersten Regen- und Gewitterphasen rein. Starkregen, Hagel, schwere Sturmböen. Zug Richtung ostwärts. Es zieht also weiter durch Franken. Ohne und die Oberpfalz. Gegen Nachmittag Regengewitter Phase 2. Wieder aus Westen, da wird eine Front Bayern komplett überziehen, auch mit Unwetterpotenzial. Bis dahin sandt der Süden Föhnsonne ab, die Höchstwerte 22 Grad im Landkreis Hof, bis zu 32 Grad an der niederbayerischen Donau. Und das Wochenende nicht mehr schwül. Ein meist trockener Sonne-Wolken-Mix, ein Sommerwind dazu, 21 bis 29 Grad.
11: Nix los in Bayern 1. Verkehr, ich wünsche Ihnen gute Fahrt.
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11: Wenn der Zeh noch wehtut, weil der Türstock vom Bad im Weg war, wenn das Lieblingsoberteil nach langer Suche im Wäschekorb auftaucht statt gebügelt im Schrank und wenn dann auch noch die Milch gekippt ist, dann helfen gute Geschichten. Da gehen dann die Mundwinkel nach oben und die Laune steigt und da kriegen Sie gleich eine. Passt irgendwie sehr gut zum Wetter. Es geht ums Baden gehen. Dazu Roy Orbison, Pretty Woman und die wunderbare Tina Turner, The Best.
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0: Also wenn der Mensch mal so wenig altern würde wie solche Songs. Roy Orbison, Oh Pretty Woman. Ein Radler nach der Radltour, wie auch nicht. Eine gescheite Brotzeit nach der Wanderung oder einfach mal treiben lassen im See. Es gibt schon so ein paar Möglichkeiten, wie Sie diese letzten Sommertage noch genießen können. Und damit Sie das mit dem, See noch mehr Menschen machen können, gibt es wirklich tolle, tolle Ideen.
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0: Jeden Morgen bei uns und heute geht es um mehr Inklusion an den Badeseen. Um Rampen mit Haltegriffen, barrierefreie Badestege oder halt einfach Badestellen, die barrierefrei zugänglich sind, ist nicht selbstverständlich leider. Ein Angebot, das aber viele gar nicht kennen, das sind diese sogenannten Strandrollstühle zum Ausleihen. Das sind so spezielle Rollstühle mit Gurt und so dicken Ballonreifen und damit können Fahrer oder Fahrerin mit Hilfe von einer Begleitperson bis Brusthöhe ins Wasser eintauchen. Ein wirklich simples Gefährt mit großer Wirkung, sagt Irene Oberst. Sie ist die Beauftragte für die Belange von Menschen mit Behinderungen im Landkreis Rosenheim.
2: Jemand mit einer Querschnittsbehinderung, mit einer schweren Mehrfachbehinderung, der ist ja nicht in der Lage, allein ins Wasser zu gehen und diese Schwerelosigkeit zu spüren. Und für diese Menschen ist es ganz wichtig, dieses Gefühl zu haben, ich schwimme im Wasser, wenn es auch mit dem Hilfsmittelrollstuhl ist.
0: Toll, dass es sowas gibt, oder? Diese Strandrollstühle sind kostenfrei, können meistens an den Kiosken vor Ort geholt werden. Sind nicht nur super für Menschen, die im Rollstuhl sitzen, sondern halt auch für diejenigen, die einfach beim Einstieg ins Wasser ein bisschen Unterstützung brauchen. Gerade die Region Chiemsee-Alpenland ist, was dieses Angebot angeht, vorn mit dabei. Am Chiemsee selber, am Lücksteinsee in Oberaudorf, am Neubeurer und am Simssee gibt es solche Stühle. Im fränkischen Seenland auch, Brombachsee zum Beispiel. Und das finde ich toll und das finde ich wichtig und es wäre doch schön, wenn künftig, dann vielleicht im nächsten Sommer, noch mehr Seen in Bayern wirklich für alle zugänglich wären.
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0: Ich ertappe mich dabei, dass ich eigentlich dirigieren möchte zu Rio Reiser und dem König von Deutschland auf Bayern 1. Champions League FC Bayern, das gehört heute früh zu den meist gegoogelten Begriffen. Da sind gestern Abend die Gegner für die Ligaphase ausgelost worden. Da gibt es ja am Anfang für jedes Team 8 Spiele und dann geht es darum, wo man in der Tabelle so steht. Für die Bayern geht es gegen Arsenal, dann Atletico Madrid, Sevilla, Manchester United, Lille, Prag, Stavanger, Bodø/Glimt. Muss ich nachschauen. Ja, also Stavanger weiß man Norwegen, Bodø/Glimt. Ist auch in Norwegen Ines. Außerdem in den Online-Suchmaschinen fahren die Mondfinsternis heute früh zwischen 5 und 6:30. Christiane aus Wolfratshausen, Andrea aus Dachau in Oberbayern haben zugeschaut und tolle Bilder geschickt. Genau wie Simone aus Dasing in Schwaben und die Elisabeth im Bayerischen Wald. Und von Burkhard aus Wildsteig gibt es eine Sprachnachricht aus Bayern 1 Studio-Handy.
1: Ich hatte Glück. Von meinem schönen Südwestbalkon konnte ich diese Aufnahmen machen. Herrlich. Ich hätte gerne noch die ganze Mondfinsternis fotografiert, aber die Arbeit ruft. Also noch einen schönen Freitag, weiter so, schöne Sendung und ein schönes Wochenende später.
0: Ja, und der Grund, warum die Ines ist, hat mit dem Nächsten zu tun. Also echt einen totalen Aushängen. Das hängt damit zusammen, dass ich einen Frosch im Hals hatte. Also, die Ines ist im Studio, weil auch Polarlichter gegoogelt wird. Ein beeindruckendes Wetterphänomen, wenn da diese roten oder grünen Lichter so am Himmel erscheinen. Ines, müssen wir da in Bayern in den kommenden Nächten vielleicht auch ein bisschen aufmerksamer schauen?
2: In Bayern? Nein. Also wenn überhaupt, dann eher in Norddeutschland. Und die größten Polarlichter-Peaks sind in diesem Norddeutschland drin, eher tagsüber. Sieht man also auch nichts.
0: Okay. Dann googeln wir es völlig umsonst. Danke, Ines. Also, die Zeit können wir uns sparen. Im Gegensatz zu den nächsten 4 Minuten. Grandioser Song von Rod Stewart im Summer of Music auf Bayern 1.

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3: 7:30 ist es, 7:30. Nach der Sturzflut im Himalaya versuchen die Rettungskräfte alles, um den Menschen zu helfen. Aber Katja Lettmann in den Bayern 1 Nachrichten, die Bedingungen sind halt extrem schwierig.
10: Wegen der Gefahr neuer Überflutungen musste der Rettungseinsatz im Zentrum des Katastrophengebietes in Tibet sogar unterbrochen werden. Auch sonst sind die betroffenen Gebiete kaum oder gar nicht zu erreichen. Schlamm und Geröll blockieren Brücken oder Straßen und haben sie auch ganz zerstört. Unklar ist das Schicksal der mehr als 1.300 Vermissten, darunter sind auch 8 Deutsche. Die Zahl der Toten ist inzwischen auf über 470 gestiegen. Die Linke will ja einen bundesweiten Mietendeckel einführen. Bauministerin Huber zählt davon allerdings wenig. Die Vorschläge nennt sie schöne Wunschvorstellungen, aber politisch seien sie nicht umsetzbar, weil es keine Mehrheiten dafür gäbe. Huber setzt auf eine bundeseigene Wohnbaugesellschaft, die im großen Stil Aufträge für günstige Wohnungen vergeben soll. Und mehr als 10 Jahre nach dem Absturz der Germanwings-Maschine in den französischen Alpen beginnt heute in Braunschweig ein neuer Prozess um zusätzliches Schmerzensgeld. Hinterbliebene fordern bis zu 110.000 Euro vom Staat. Sie sagen, die Flugtauglichkeit des Co-Piloten sei nicht ausreichend überwacht worden. Dieser hatte die Maschine absichtlich zum Absturz gebracht. 150 Menschen starben damals. Und jetzt weitere Nachrichten aus unseren Regionalstudios in ganz Bayern. Es ist 7.32 Uhr.
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11: Mit Angelika Schneiderath, guten Morgen. Nach der Sturzflut in Nepal mit mehr als 350 Toten ruft die Kaufbeurer Hilfsorganisation Humedica zu Geldspenden auf. Thomas Mayer, der für Humedica vor Ort ist, sagte dem BR, außerhalb der betroffenen Gebiete sei die Infrastruktur noch gut. Was man brauche, könne man dort einkaufen. Schwierig werde es allerdings, überhaupt in die überfluteten Orte vorzudringen. Zum Beispiel, weil über 80 Brücken durch die Fluten zerstört wurden. Heute Abend startet in Augsburg der Herbstplärrer, das größte Volksfest in Schwaben. Oberbürgermeister Florian Freund wird um 18 Uhr das erste Fass anzapfen. Bis dahin laufen noch die letzten Vorbereitungen und bei den Schaustellern wie Bruno Noli steigt das Lampenfieber.
12: Vor jeder Festplatzeröffnung hat man so einen kleinen Stress, wie der Künstler wahrscheinlich, der schon 40er Konzerte macht und immer wieder auf die Bühne geht. Und dann geht's los und dann gehen alle Lichtler, funktionieren alle Maschinen, alle Geräte, weil man zerlegt ja doch jedes Jahr ein Schaustellergeschäft, baut es wieder zusammen, kann ja durchaus irgendwo mal Kabel defekt werden oder, also eine kleine Anspannung ist immer vorhanden, bis losgeht und wenn dann der Trubel läuft, die Lichter brennen, dann sind wir alle dann ein bisschen relaxter und dann geht's im normalen Betrieb weiter.
11: Schausteller Bruno Noli, heute um 18 Uhr startet der Augsburger Herbstplärrer und eine Stunde später ist ein Anpfiff im Augsburger Kurt-Frenzel-Stadion. Die Panther bereiten sich auf die neue Saison vor und spielen gegen den EHC-Kloten aus der Schweiz. Weil gleichzeitig der Plärrer startet, weisen die Panther darauf hin, dass es rund ums Stadion vermutlich kaum Parkplätze geben wird. Das Ticket für das Match gilt allerdings auch gleichzeitig als Fahrschein im Augsburger

0: Also beim Wetter kann es heute wild werden. In unseren Bayern 1 Verkehrsmeldungen ist es absolut ruhig. Wir haben normalen Verkehr auf den Fernstraßen in Bayern. Kommen Sie gut an.
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0: Seltsame Sache. Fährst nach Italien in Urlaub, zahlst brav deine Maut und dann kommt ewig lang danach eine Zahlungsaufforderung mit Strafgebühr, weil eben nicht gezahlt wäre. Dabei ist doch die Schranke aufgegangen. Ist einem Kollegen passiert? Passiert scheint es öfter. Und damit es Ihnen nicht passiert, gibt es gleich Infos. Dazu gebe ich eine Runde Gift aus. Mit Alice Cooper eine Runde Cowboy-Feeling lege ich auch noch drauf. Mit Bosshaus und den Common Linnets und jetzt ein Tanzkursklassiker von F.R. David.
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0: The Boss Hoss und die Carmen Linnets mit ihrer Version von Jolene. Schönen guten Morgen an diesem Freitagmorgen, dem Freitag vorm letzten Augustwochenende, den Freitag vorm vorletzten Ferienwochenende. Einige sind ja schon zurück aus dem Urlaub, ein großer Schwung fährt die Tage erst los. Naja, die letzten beiden Ferienwochen sind halt einfach am günstigsten. Und heute früh klären wir, warum Sie an Mautstellen ab sofort ganz genau hinschauen sollten. Nach einer Geschichte, die einem Bayern 1-Kollegen nach seinem Italienurlaub passiert ist. Der hat vor kurzem Post von der sogenannten Nivi bekommen. Und da stand dann drin, Sie haben an einer bestimmten Mautstelle nicht bezahlt, deswegen wird jetzt das Geld nachgefordert, also die fällige Maut plus Bearbeitungsgebühr. Bei ihm ging es um eine Fahrt im Sommer 25, also quasi letztes Jahr. Ärgerlich, aber kann passieren, sagt Alexander Römer vom ADAC.
1: Zum Beispiel wurde die EC oder Kreditkarte nicht akzeptiert. Es gab einen Defekt am Automaten. Man muss eigentlich ganz genau immer schauen, ob die Zahlung auch akzeptiert wurde. Man bekommt auch eine Quittung. Da steht drauf Mancato Pagamento. Das bedeutet Zahlung nicht geleistet. Und da stehen dann weitere Schritte drauf, die man machen muss, damit man die Maut zurückzahlen kann. Da hat man dann 15 Tage für Zeit, das ordnungsgemäß zu machen.
0: Also ganz ehrlich, ich habe bislang noch nie die Quittung von der Mautstelle angeschaut. Mache ich ab sofort. Besonders fies übrigens, die Schranke geht ja auf. Und zwar auch, wenn das mit der Zahlung nicht geklappt hat, damit halt der Verkehr weiterfließt. Ja, und dann gibt's irgendwann Post von dieser Nivi, die wird sozusagen von dem Autobahnbetreiber beauftragt und verlangt dann auch noch diese Bearbeitungsgebühr.
1: Mautgebühren aus Italien können 10 Jahre nach dem Verstoß noch vollstreckt werden. Man kann bei der Nivi aber auch anrufen, die haben auch deutschsprachige Mitarbeiter. Die sind da in der Regel auch relativ kooperativ. Aber einfach zu sagen, ich zahle das jetzt nicht und sitze das einfach aus, ist keine gute Idee, weil dann kommt es zu weiteren Nachzahlungen und dann erhöht sich das natürlich immer weiter. Das dann auch in der Regel zahlen, wenn das alles stimmt und dann ist das auch erledigt.
0: Also dicke Notiz an mich und an Sie. Und unseren Hinterkopf, beim nächsten Italienurlaub wirklich alle Augen auf die Quittung und wirklich schauen, ob die Zahlung durchgegangen ist, damit im Idealfall halt wirklich nur die schönen Erinnerungen an den Italienurlaub bleiben. Alle Infos zur Maut natürlich auch auf bayern1.de.

0: So schön, die Cranberries, Ode to my Family. Diese Woche, da gab es wirklich schon ganz viele Daumen hoch und Herzen aufs Bayern 1 Studio-Handy. Die Nummer, wenn es wäre, auf bayern1.de. Und es gab diese Daumen hoch zu unseren Sonnenaufgangstouren. Jeden Tag im Morgen, jeden Tag eine Tour, um einfach wunderschöne Sonnenaufgänge beobachten zu können an speziellen Orten. Der Stefan aus Illertissen schreibt, super Tipps, hab alle aufgeschrieben, heb ich mir auf für meinen Urlaub im Herbst, muss ich auch nicht ganz so früh aufstehen. Clever, Stefan. Montag gab es eine Tour im Allgäu, am Gipfelkreuz des Hochgrat. Dienstag waren wir im Bayerischen Wald auf dem Pröller, Mittwoch auf dem Streicher bei Ruppolding und gestern mit Alpakas im Altmühltal. Alle auf der Homepage. Heute geht's aufs Wertacher Hörnle bei Bad Hindelang im Allgäu. Der Weg ist jetzt nicht allzu anstrengend. Den tollen Sonnenaufgangsblick erreichen Sie über den leichten Weg und wer will, kann dann noch höher. Geführt wird die Tour von Hannes Rädler.
1: Wenn der Tag so anbricht, dann fangen langsam die Vögel an zu pfeifen. Wir sehen halt auch mal ein Wild. Manchmal hast du halt auch so ein Gewölk im Osten und dann hast du halt da teilweise schon wahnsinnige verschiedene Stimmungen. Manchmal hast du so einen richtigen roten Ball, wie der dann langsam so klein und sich langsam vergrößert. Und das ist natürlich schon schön, sowas.
0: Das glaube ich aber. Ich habe derartig Lust bekommen schon. Genaue Startzeit und Infos zur Anmeldung für die Tour aufs Wertacher Hörnle im Allgäu finden Sie auf bayern1.de. Genauso wie alle anderen Sonnenaufgangstouren, die wir in dieser Woche schon vorgestellt haben.

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9: Um 8 mit Katja Lettmann. Schönen guten Morgen. Nach der Sturzflut im Himalaya zwischen Tibet und Nepal steigt die Zahl der Toten. Derzeit sind 475 Opfer bestätigt, unter ihnen viele Touristen. Neben der Bergung von Leichen geht es jetzt darum, den Überlebenden Hilfe zu bringen. Weil weitere Überschwemmungen befürchtet werden, ist das nicht überall möglich. Im Zentrum des Katastrophengebietes auf chinesischer Seite etwa sind die Rettungskräfte abgezogen worden. Staatliche und internationale Stellen arbeiten fieberhaft daran, notwendiges Material zu organisieren, wie unsere Korrespondentin Bo Yun Kim heute früh berichtet hat.
10: An erster Stelle stehen sauberes Trinkwasser, Lebensmittel, Medikamente, Zelte und Decken. Viele Menschen besitzen nur noch das, was sie bei ihrer Flucht am Körper trugen. Und gleichzeitig wächst die Sorge natürlich auch vor Krankheiten, weil das Trinkwasser verschmutzt ist und viele Orte unter Schlamm stehen. Indien hat bereits fast 50 Tonnen Hilfsgüter geschickt. Auch die UN, die USA und auch die EU unterstützen die Hilfe. Es wird relativ schnell Behelfsbrücken und neue Zufahrtswege brauchen. Dafür muss aber auch der Schlamm erst abgetragen werden. Eigentlich fehlt so gut wie alles.
9: Die Fraktionsspitzen von Union und SPD beenden heute ihre Klausur in Münster. Sie bereiten die Arbeit der nächsten Monate vor. Im Mittelpunkt steht das Reformpaket zum Umbau der Sozialsysteme. Auch im August dürfte die Zahl der Arbeitslosen in Deutschland die 3-Millionen-Marke überschreiten. Genaueres gibt die Bundesanstalt für Arbeit heute Vormittag in Nürnberg bekannt. Es gibt aber positive Vorzeichen.
11: Gute Stimmung zuletzt in den Führungsetagen, die Verbraucher wieder besser gelaunt, im zweiten Quartal ein höheres Wachstum als erwartet. Auf dem Arbeitsmarkt wird das im August noch nicht angekommen sein. Der zieht immer nach, heißt es von der Bundesagentur. Aber in einzelnen Branchen verzeichnet die Bundesagentur ein leichtes Stellenplus. Laut Umfrage des Münchner IFO-Institutes wollen Firmen weniger Jobs streichen. Das heißt aber auch, es werden weiterhin Arbeitsplätze abgebaut. Birgit Habrath, Nürnberg.
9: Nur 2 Wochen nach der Sonnenfinsternis gab es heute das nächste Himmelsspektakel zu sehen, eine partielle Mondfinsternis. Man musste aber früh aufstehen.
12: Um 6:12 war in München das Maximum der partiellen Mondfinsternis erreicht. 93% des Monddurchmessers wurden dann vom Kernschatten der Erde bedeckt. Schon gegen 6:30 ging der Mond über der bayerischen Landeshauptstadt dann unter und das Naturschauspiel war wieder vorbei. Weiter westlich konnte man das Phänomen noch etwas später sehen. Tobias Bönte, Bayern 1 in München.
9: Und noch zum Fußball, da startet heute die neue Saison der Bundesliga. Zum Auftakt empfängt Bayern München den VfB Stuttgart. Außerdem wurden am Abend die Paarungen für die Ligaphase der Champions League ausgelost. Die Münchner bekommen es unter anderem mit Arsenal London, Atletico Madrid und Manchester United zu tun, Dortmund mit Inter Mailand und ebenfalls Arsenal. Auf Leipzig warten als stärkste Gegner Real Madrid sowie die beiden Manchester Club City und United, auf Stuttgart, Inter Mailand und Atletico Madrid. Es ist 8.03 Uhr.
13: Und jetzt für Sie kompakt und zuverlässig das Bayernwetter auf Bayern 1. Ines Maria Weiß.
14: Schönen guten Morgen. Ein sehr schwüler und ein sehr unrunder Tag. Aktuell noch schick mit Föhnsonne. Bayern Südhälfte dagegen weiter nördlich viele Wolken und jetzt ziehen Regen und teils schwere Gewitter durch. Aktuell schwere Gewitter in Teilen Mittelfrankens. Starkregen, orkanartige Böen, das sind so 90 bis 110 Kilometer in der Stunde schnelle Teile. Hagel, passen Sie gut auf sich auf. Nachmittags rollt dann eine neue Schauergewitterlinie auf uns zu. Volle Breitseite, wieder mit Unwetterpotenzial. Kommt aus Westen, überzieht ganz Bayern, wird den bayerischen Südosten erst abends beschäftigen. Und die Höchstwerte 22 Grad um Hof bis zu 32 Grad. An der niederbayerischen Donau. Das Wochenende entspannt, Sonne, ein paar Wolken, nur einzelne Schauer, Sommerwind 21 bis 29 Grad.
13: Eine Info habe ich für Sie im Bayern 1 Verkehrsservice. Kommt von der A3 Würzburg Richtung Frankfurt. In Höhe Hösbach steht ein defektes Fahrzeug auf der linken Spur.
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13: Es gibt ja so Lieder, die schmettert man mit Inbrunst mit, auch wenn Stimmlage und Talent nicht ganz an die Stimme im Song rankommen. Ich habe gestern an der roten Ampel mit Begeisterung dem Typen neben mir beim Singen zugeschaut. Passiert Ihnen vielleicht auch? Im Auto nebenan jetzt oder Sie singen selber daheim in der Arbeit, vielleicht sogar im Radio, weil Sie sich für unser Premium-Paket zum Summer of Music Festival angemeldet haben. Das gibt's für bei Anruf ABBA singen. Vielleicht rufe ich gleich wo an. Auf jeden Fall ein Mitsinger Christen Berg, High on Emotion, und ich singe wie immer mit bei Meatloaf. Wie immer werde ich stimmlich scheitern, aber das ist mir wurscht, weil ich liebe diesen Song. Sie vielleicht auch. I'd do anything for love.
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0: Chris de Burgh ist high und es ist noch nicht mehr Viertel nach acht. High on Emotion auf Bayern 1. Und Sie kennen ja dieses schöne Sprichwort, aller guten Dinge sind drei. Zweimal haben wir jetzt schon Menschen aus Bayern singen lassen und damit wäre es Zeit für Gesangseinlage Nummer 3.
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0: Ja, spürst du, Baby?
1: Guten Morgen.
0: Das war ja ganz nah dran am Original. Also ich habe keinen Unterschied gehört, mehr oder weniger.
1: Ich habe mein Bestes gegeben. Oh mein Gott, wie schön.
0: Sabine Betz aus Weißmain in Oberfranken.
1: Genau.
0: Also, ja, das würde ich mal sagen, volles Engagement, wenn man bei uns in Bayern sagt.
1: Ja.
0: Wahnsinn.
1: Ich gebe über 100%.
0: Singen Sie immer so engagiert mit bei allen Liedern oder
1: ja,
0: nur ABBA?
1: Ja, nee, grundsätzlich laut und mit Leidenschaft und auch manchmal falsch.
0: Ja, aber genau so muss es sein. Und genau diese Haltung bringt Ihnen unser Premium-Paket für den Summer of Music.
1: Oh, mega, vielen Dank, das ist super, da freue ich mich.
0: Die Übernachtung für zwei, wer ist Nummer zwei?
1: Das muss ich mir dann noch raussuchen, mal gucken, wer braucht und lieb ist, wenn ich dann mitnehme.
0: Sehr gut, eine leichte Erwartungshaltung aufbauen im engeren Umfeld, das finde ich richtig. Okay,
1: mega.
0: Sie sind in der Baumwipfel-Suite übrigens, also vielleicht gehen Sie mal ein bisschen in die romantischere Richtung, Frühstück, dann shutteln Sie zur Party und dann gehen Sie backstage. Und dann sagen sie, grüß dich Dr. Alban, grüß dich Hathaway, hallo Bayern 1 Band.
1: Oh mein Gott.
0: Und Abermania sind ja auch mit dabei. Gut, die werden sie jetzt nicht gemeinsam zum Singen auf die Bühne holen, vermute ich, aber...
1: Das macht auch nichts. Ich glaube, die können das besser.
0: Die sind richtig, richtig gut.
1: Oh, ich freue mich, Mensch, wie toll. Der Abschluss von einem schönen Sommer. Perfekt.
0: Ja. Das glaube ich auch. Wir sehen uns am 11. September.
1: Super.
0: Und dann singen wir miteinander, mega. Bei uns ist es wurscht, ob wir es können oder nicht.
1: Ja, genau. Hauptsache, wir haben Spaß.
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0: Ach, Liebeslieder sind einfach was Wunderbares, oder? Chicago, you're the inspiration. Der Freitagmorgen auf Bayern 1, der Freitag, an dem die erste Fußball-Bundesliga zurückkommt. Und noch bevor die neue Saison richtig anfängt, heute Abend 20:30 Bayern gegen Stuttgart, haben wir schon die erste richtig schöne Fußballgeschichte. Katrin Kolb aus dem Bayern 1 Morgenteam hat letzte Saison gesagt, also wenn Elversberg aufsteigt, kaufe ich mir von denen einen Schal. Obwohl sie mit Fußball eher gar nichts am Hut hat. Aber sie findet halt diese kleinen Vereine und die Außenseiter so cool. Und daraufhin hat sich sofort Bayern 1 Frau Lars bei uns gemeldet und ihr einen geschenkt.
1: Ja, der ist aus dem Saarland, ist dann natürlich Elversberg-Fan. Und der hat gesagt, also wenn wir wirklich aufsteigen, dann kriegst du den Schal von mir. Und jetzt bin ich stolzer Besitzer eines Elversberg-Schals.
0: Wobei, Katrin, ich muss dir das in aller Deutlichkeit sagen, so ein Schal ist ja kein Modeaccessoire, das ist ein Statement. Also da solltest du dann schon ein bisschen mehr Fußball-Fan-Engagement zeigen als eventuell bisher.
1: Ja gut, ich tue eh schon mein Bestes. Ich habe mich tatsächlich sogar schon eingelesen. Nicht, dass mich so ein Elversberg-Fan auf der Straße mal anspricht.
0: Das ist also Ex.
1: Der beste Elversberg-Torschütze der letzten Saison. Weißt du das?
0: Na?
1: Ein gebürtiger Bayer.
0: Ach komm.
1: Lukas Petkoff hat beim SV Mehring das Fußballspielen angefangen und beim FCA war er in der Jugend.
0: Ja, das ist schon mal sehr gut, Katrin, gefällt mir.
1: Finde ich auch. Und was ich sehr lustig finde, muss ich sagen, es gibt eine Diskussion um die Elversberger Hymne. Da wird nämlich eine Linde besungen, die vorm Stadion steht. Und da heißt es, dass dieses Wahrzeichen jedem Sturm trotzt und sogar einem Erdbeben standhält. Jetzt ist es doof, nur die Linde hat es dann doch mal bei dem Sturm zerbröselt und jetzt steht da gar keine Linde mehr.
0: Echt wahr jetzt,
1: ja,
0: oder?
1: Aber ich sag mal, Fans wie ich wissen, das ist kein böses Omen. Das klappt schon mit dem Klassenerhalt, auch ohne Linde.
0: Also ich sehe schon, Katrin wird noch ein richtiger Edelfan und die Bayern 1-Hörer sind einfach die Besten. 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Ab 15 Uhr in unserer Fußball-Kultsendung heute im Stadion. Auch heute Abend verpassen sie bei uns kein Tor bei Bayern gegen Stuttgart. Und die Augsburger steigen dann am Sonntag ein mit einem Heimspiel gegen Schalke.

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2: 8:30, 8:30. Die Lage im Katastrophengebiet im Himalaya wird für die Rettungskräfte jetzt auch gefährlich. Zum Teil wurde der Einsatz sogar gestoppt. Katja Lettmann in den Bayern 1 Nachrichten. Es drohen wohl weitere Sturzfluten.
3: Bei einem durch Trümmer aufgestauten See drohen die Barrieren zu brechen. Die Rettungsarbeiten vor Ort seien deshalb ausgesetzt worden, heißt es im chinesischen Staatsfernsehen. Die Zahl der Todesopfer in Nepal und China stieg auf mindestens 475. Mehr als 1.300 Menschen werden vermisst. Unklar ist auch noch das Schicksal der vermissten 8 Deutschen. Im Thüringer Landtag versucht AfD-Fraktionschef Höcke heute zum zweiten Mal zum Ministerpräsidenten gewählt zu werden. Die Abgeordneten stimmen am Vormittag über ein Misstrauensvotum gegen Amtsinhaber Vogt von der CDU ab. Anlass ist erneut Vogts aberkannter Doktortitel. Und Verbraucherschützer fordern auch für Deutschland strengere Social-Media-Regeln. Zeitlimits, nächtliche Sperren oder deaktivierte Benachrichtigungen wären erste Schritte, sagte die Chefin des Bundesverbandes der Verbraucherzentralen POP. Grundsätzlich bräuchten Kinder und Jugendliche aber Plattformen, die von vornherein sicher sind. Und jetzt weitere Nachrichten aus unseren Regionalstudios in ganz Bayern. Es ist 8.31 Uhr.
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5: Mit Angelika Schneiderath. Guten Morgen, Sie haben es gerade gehört. Die Lage in Nepal bleibt extrem angespannt. Die Behörden gehen ja inzwischen von mehr als 360 Toten aus. Die Kaufbeurer Hilfsorganisation Humedica bereitet einen Einsatz vor. Thomas Mayer ist schon vor Ort. Greta Prünster hat mit ihm gesprochen.
6: Er sagt, die Menschen in dem Katastrophengebiet brauchen jetzt vor allem Geldspenden, damit Hilfsgüter vor Ort besorgt werden können. Zunächst einmal plane man nicht, schweres Gerät oder Hilfsmittel aus dem Ausland zu importieren, so Mayer. Wie viele Hilfsgüter gebraucht werden, ist dem Helfer zufolge auch noch unklar. Im Moment sei es schwierig, in die betroffenen Orte vorzudringen.
7: Wir haben über 80 Brücken verloren. Das heißt, der Zugang zu diesen Gebieten ist unheimlich schwierig. Es geht erstmal nicht ums Aufräumen, sondern darum, wie kommen wir überhaupt rein.
5: Thomas Mayer war das von Humedica. Noch am Wochenende war Kevin Schlotterbeck als Kapitän des FC Augsburg aufgelaufen im DFB-Pokal. Gestern Abend ist bekannt geworden, der 29-Jährige wechselt ein Jahr vor Ablauf seines Vertrags zum englischen Zweitligisten FC Southampton. Schlotterbeck sagte, der Wechsel sei für ihn eine sehr spannende Herausforderung. Und viele frische Attraktionen verspricht der Augsburger Herbstplärrer. Das größte schwäbische Volksfest öffnet um 16 Uhr die Pforten, um 18 Uhr dann der offizielle Startschuss mit dem Fassanstich. Neu auf dem Plärrer sind dieses Jahr unter anderem eine Wildwasserbahn und das Fahrgeschäft Mayday, eine Neuentwicklung, die es überhaupt erst seit diesem Jahr gibt. Die Maß Bier, die kostet je nach Zelt 12 Euro oder 12,90 Euro. Und jetzt kompakt und zuverlässig das Wetter für Schwaben und das Allgäu. Der Freitag startet ganz sonnig, zum Teil auch mit Föhn. Später gibt es dann aber Schauer und Gewitter und örtlich auch Hagel, schwere Sturmböen und Starkregen. Es wird am Nachmittag schwülwarm mit 22 bis 26 Grad. Aktuell haben wir 20 Grad in Babenhausen im Unterallgäu leicht bewölkt und in Dattenried im Ostallgäu fast wolkenlos da. Morgen bleibt es meist trocken mit Sonne und Wolken und wird 21 bis 25 Grad warm.
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2: Und hier ist der Bayern 1 Verkehrsservice. Kurze Info, nix los, normaler Verkehr auf den Fernstraßen in Bayern.
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2: So langsam tröpfeln.

0: Ich gebe zu, ich bin jetzt ein bisschen im Studio rumgehoppelt. Wir marschieren mit Disco-Sound in Richtung Wochenende und mit der Sprachnachricht von Marion aus Würzburg, die sie gerade aufs Bayern 1 Studio-Handy geschickt hat.
1: Der Weg zur Arbeit war so easy heute, laut mitgesungen. Gut, dass es keiner gehört hat. Es ist Wahnsinn, was ihr für eine sensationelle Musik spielt. Schade ist es nur, dass ich jetzt schon in der Arbeit bin. Sonst hätte ich sehr gern weitergehört. Also macht weiter so. Mega Musik. Danke. Ciao.
0: Na klar, machen wir weiter so. Und die geht weiter jetzt, die Megamusik im Summer of Music auf Bayern 1 mit Roxette.

0: Lustig. Ullas finale Frage.
1: Und mit meinem Überraschungsanruf und der Schätzfrage versuche ich heute mein Glück in Mittelfranken in Allersberg mit der Frage heute: Wenn wir Abschieds- und Begrüßungsbussi wegtun, wie viel Prozent der Paare in Deutschland geben sich am Tag mehrere liebevolle Küsse?
2: Obras.
1: Guten Morgen, Ulla Müller von Bayern 1.
2: Ja, hallo.
1: Das ist ein Ja, hallo, das ich sehr gerne höre.
2: Ja, hallo. Welche Ehre.
1: Der Pfeifendeckel, welche Ehre, dass Sie hingehen. Ich hätte nur eine kleine Frage. Ja. Ist bei Ihnen ist gerade extrem laut. Kannten Sie ein bisschen ruhiges Eckerl so? Geht das?
2: Ja, das geht. So, jetzt.
1: Jetzt gleich. Kobras war der Name.
3: Ja, richtig. Der Manfred.
1: Der Manfred, die Ulla hier. Manfred, ich habe eine Bayern 1 Tasse.
3: Ah, die Schätzfrage.
1: So mag ich meine Mitschätzer. Das wird ja immer besser. Erst ein schönes Hallo und dann weiß er sofort, um was es geht. Sind Sie dabei?
3: Ja, logisch.
1: Manfred, sind Sie in einer Beziehung?
3: Ja, ich bin verheiratet, habe 4 Kinder.
1: Okay, also dann sind Sie schon länger in einer Beziehung. Die Frage heute wird ein Stück weit intim, Manfred.
3: Okay.
1: Also Sie geben ja Ihre Frau wahrscheinlich, wenn Sie gehen und wenn Sie kommen, eine Bussi.
3: Ja.
1: Genau. Wenn man jetzt quasi das Abschieds- und Begrüßungsbussi wegtut, stellt sich jetzt folgende Frage. Wie viel Prozent der Paare in Deutschland geben sich am Tag mehrere liebevolle Küsse?
3: Wie viel Prozent?
1: Mhm. Wahrscheinlich
3: 80.
1: 80?
3: Ja.
1: Dann sind Sie in einer glücklichen Beziehung und ein positiver Mensch.
3: Ja, schon.
1: Also ganz ehrlich, also wenn man jetzt meine Beziehung dazu rechnet, dann wären die 80 durchaus realistisch, wenn man die ihrige auch. Aber offensichtlich gibt es Paare, die nicht mehr ganz so intensiv. Wir müssen runter mit der Zahl.
3: Okay, dann gehen wir runter auf 54.
1: Hey, das ist gut. Es sind 52%.
3: Top.
1: Ja, aber eigentlich ist es finde ich zu wenig.
3: Es ist zu wenig, ja.
1: Dann machen wir jetzt einen Aufruf, oder?
3: Ja. Also Leute, küsst euch.
1: Exakt, so schaut es nämlich aus. Es wird wieder mehr geküsst, weil 52%, die sich da liebevolle Küsse am Tag geben, das ist zu wenig, also ein bisschen mehr als die Hälfte. Das schaffen wir. Also, ab sofort wird mehr geküsst, das Wochenende steht ja dann auch vor der Tür. Und Sie schauen schön im Briefkasten, weil da kommt die Tasse, vielleicht sorge ich noch irgendwelche Gummibärle in Herzallform wegen der Küsserei.
3: Ah, vielen herzlichen Dank.
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6: Um 9 mit Katja Lettmann. Nach der Sturzflut im Himalaya ist die Zahl der Toten laut Behörden auf mehr als 470 gestiegen. Fast 1000 Menschen werden in Nepal und der angrenzenden chinesischen Region Tibet noch vermisst. Unter ihnen sind viele ausländische Touristen.
7: Aus dem Auswärtigen Amt in Berlin heißt es, sowohl in Nepal als auch in Tibet seien auch deutsche Staatsangehörige unter den Vermissten. Im abgelegenen und schwer zugänglichen Unglücksort im Himalaya-Gebirge in Tibet sind seit gestern verstärkende Rettungskräfte aus dem Rest Chinas und das Militär im Einsatz. Die Schlamm- und Geröllmassen auf den Straßen machen es den Helfern extrem schwer, zum Unglücksort vorzudringen. Eva Lambi-Schmidt aus Shanghai.
6: Drohnen sind inzwischen eine reale hybride Bedrohung. Wir erinnern uns an den Zwischenfall am Leipziger Flughafen Anfang August. Bundesinnenminister Dobrindt berät deshalb heute mit seinen Amtskollegen aus den Ostsee-Nachbarländern, wie man gemeinsam dagegen vorgehen kann. Diese vertraulichen Gespräche lässt der CSU-Politiker von einer sogenannten Fähigkeitsschau begleiten. Auf See soll die Spezialeinheit GSG 9 vorführen, wie sie ein Schiff entern würde. Und an Land soll die Bundespolizei Drohnen abwehren. Unter den EU-Ländern wird derzeit über den neuen Haushalt gestritten. Deutschland und andere finanzstarke Länder wollen weniger einzahlen. Ähnlich verhält es sich mit Bayern und dem Länderfinanzausgleich. Der Freistaat hat ja beim Bundesverfassungsgericht Klage eingereicht. Und dazu hat uns ein Hörer eine Frage gestellt.
8: Ich bin Richard Joder aus Gersthofen. Meine Frage an euch ist, wie steht es um die Klage vom Freistaat Bayern gegenüber dem Länderfinanzausgleich, da das Thema immer wieder aufkommt und nichts Genaues dazu gibt?
6: Eva Eichmann aus der Redaktion Landespolitik hat sich nach dem Stand der Dinge erkundigt.
9: Tatsächlich kann Bayern gerade nichts machen außer warten. Das hat mir das Finanzministerium auf meine Anfrage hin bestätigt. Einen Termin, wann das Gericht sich mit der bayerischen Klage befasst, gibt es noch nicht. Geplant ist aber, dass es noch in diesem Jahr passiert. Sogenannte Geberländer sind außer Bayern nur Baden-Württemberg, Hessen und Hamburg. Einen kleinen Schritt auf diese Geberländer zu hat die Bundesregierung vor der Sommerpause gemacht. Insgesamt müssen sie künftig pro Jahr 400 Millionen Euro weniger zahlen. Für Markus Söder aber ein, Zitat, unzureichendes Trostpflaster. Er hofft also weiter auf Karlsruhe.
6: Der norwegische König Harald V. ist tot. Das teilte das Königshaus in Oslo mit. Er wurde 89 Jahre alt. 35 Jahre saß Harald auf dem norwegischen Thron. Zuletzt hatte er immer wieder mit gesundheitlichen Problemen zu kämpfen. Thronfolger wird sein Sohn Hakon. Das norwegische Königshaus steckt nach etlichen Skandalen in der Krise, unter anderem wegen der Verbindungen von Kronprinzessin Mette-Marit zum Sexualstraftäter Epstein und der Verurteilung ihres Sohnes wegen Vergewaltigung. Es ist 9.03 Uhr.
10: Und wir sind beim Wetter kompakt und zuverlässig mit Ines Maria Weiß und Ines. Ist gerade ein bisschen zweigeteilt, gell?
11: Das ist richtig. Aktuell haben wir viel Föhnsonne in Bayern Südhälfte, nach Norden zu viele Wolken. Es waren ja auch schon schwere Gewitter unterwegs. Momentan mal ruhig hier und nur Schauer in Anführungszeichen. Aber schwere Gewitter mit Starkregen, Hagel und teils orkanartigen Böen werden uns später nochmal beschäftigen. Wird sich eine intensive Schauergewitterlinie bilden. Die schrappt dann durch ganz Bayern, geht in Bayerns Westen so ab Mittag los, startet dann so im westlichen Franken, landet gegen Abend so langsam darum im Südosten, also in Niederbayern. 22 Grad rund um Hof heute, bis zu 32 Grad an der niederbayerischen Donau und dazu eine so verflixt dolle Schwüle. Das Wochenende sanft. Die Schwüle ist dann raus, kein Gewitter in Sicht, kaum ein Schauer, also meistens trocken. Sonne-Wolken-Mix, ein Sommerwind dazu, 21 bis 29 Grad.
10: Und ich habe auch nichts auf den Straßen in Bayern. Der Bayern 1 Verkehrsservice, normaler Verkehr, keine großen Staus und Behinderungen gemeldet. Gute Fahrt.
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10: Ja, und ich kann nur sagen, Back to the Roots heißt für mich mit Ihnen zusammen durch den Vormittag. Warum Back to the Roots, sage ich am Schluss der Sendung. Jetzt machen wir es erstmal richtig schön. Eine schöne Tasse Kaffee vielleicht, wie immer um diese Uhrzeit. Dazu Opus und Limp Bizkit. Life is life behind blue eyes. Das passt auch noch. Und das noch besser. 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

0: Apropos Life is Life und Urlaub ist Urlaub. Ich weiß nicht, wenn Sie schon in Urlaub waren, jetzt wieder zu Hause sind, haben Sie heute schon mal in den Briefkasten geschaut. Vielleicht schauen Sie jetzt gleich mal rein und dann ist vielleicht ja zwischen Werbung, dem Schreiben vom Finanzamt oder einem Strafzettel so eine kleine, schöne, bunte Karte. Wie toll wäre das doch mal wieder. Eine Urlaubspostkarte hat sich dazwischen geschoben. Die Zeiten sind ja günstig, Postkarten aus dem Urlaub. Familie Hammer aus Neuhof an der Zinn könnte sich das vielleicht auch noch überlegen.
1: Hallo, liebes Bayern-1-Team.
2: Hallo!
1: Nach circa 1,5 Wochen irischer Musiksender ist die Sehnsucht nach was Deutschem ganz groß, vor allem bei den Jungs. Und deshalb begleitet ihr uns heute bei dem Ring of Kerry in Irland bei unserer Rundfahrt. Ja, wir sagen viele Grüße an alle und wünschen euch auch noch eine schöne Zeit. Bis bald und zurück in Deutschland.
0: Liebe Grüße zurück nach Irland von uns. Aber Obacht, falls ihr doch überlegt, eine Postkarte zu schreiben, bitte nicht vergessen, die dann auch rechtzeitig im Urlaubsland in den Briefkasten zu werfen. Sonst geht's euch vielleicht wie meinem Kollegen Alexander Dalmus. Alex, was ist denn passiert?
3: Ja, das ist ein bisschen blöd gelaufen. Eigentlich freue ich mich nämlich immer, wenn ich eine Postkarte im Briefkasten finde. Und ja, von daher gesehen halte ich auch die Kinder immer an, dass wir schreiben im Urlaub. So passiert auch jetzt in Spanien. Und wie es so ist, wir hatten diese Karten geschrieben an Oma und so weiter. Und dann am Weg zum Flughafen wird es ein bisschen knapp. Oh. Und dann habe ich vergessen oder nicht mehr es geschafft, diese Karten einzuschmeißen. Die waren wohlgemerkt alle frankiert mit 2 Euro pro Postkarte. Ja. Und dann habe ich mir in Deutschland gedacht, ah ja, jetzt schmeiße ich sie halt hier noch ein. Und die kamen auch an, sie wurden dann irgendwie zugestellt, allerdings dann nochmal mit einem Strafporto von jeweils 1,65 Euro. Also Gesamtbilanz 3,65 Euro Porto für eine Postkarte aus Spanien, aber naja, sei es drum.
0: Ja, der Oma, den lieben zu Hause, muss das wert sein. Also wer uns jetzt gerade im Urlaub hört, bitte nicht vergessen, Postkarten schreiben und einwerfen. Ich hoffe, Sie machen das noch. Ist doch viel schöner als irgendwelche Statusmeldungen auf dem Smartphone. Oder ich meine, ich schreibe noch Postkarten und bekomme auch gerne welche. Und dann haben die auch immer noch einen schönen Platz daheim an irgendeiner schönen Wand.
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8: Mit Angelika Schneiderath, schönen Vormittag. Das Dirndl ist gebügelt, die Lederhose rausgelegt. Heute startet in Augsburg der Herbstplärrer, das größte Volksfest in Schwaben. Um 16 Uhr öffnen sich die Pforten, um 18 Uhr sticht OB Florian Freund das erste Fass an.
9: Neu in diesem Jahr sind auch einige Attraktionen. Die Wildwasserbahn, ein Familienunterhaltungsgeschäft zum Durchlaufen und das Fahrgeschäft Mayday mit schnellen Drehbewegungen, bei denen Fahrgäste auch kopfüber hängen. Daneben bleiben Klassiker wie Riesenrad, Breakdancer, Flipper und die Leopardenspur, die heute ihr 50-jähriges Jubiläum feiert. Eine Maske kostet je nach Zelt 12 oder 12,90 Euro. Aus dem BR-Studio in Augsburg, Eva Heime, Bayern 1.
8: Die Bürgerinitiative Bürger gegen Fluglärm kritisiert den Ausbau des Memminger Flughafens. Gestern waren die Pläne vorgestellt worden. Die Initiative kritisiert, dass den Kommunen selbst das Geld fehle, aber der Flughafen subventioniert werde. Sie befürchtet außerdem mehr Lärm und höhere CO2-Emissionen. Und Schüsse am St.-Mang-Platz in Kempten. Diese Meldung ging gestern Abend bei der Kemptener Polizei ein. Mehrere Streifen rückten dann zu dem Platz aus und kontrollierten dort eine Gruppe von Menschen. Die hatten eine Schreckschusspistole bei sich und mehrere abgebrannte Feuerwerkskörper. Gegen einen 27-jährigen Deutschen ermittelt die Polizei jetzt wegen eines Verstoßes gegen das Waffengesetz. Eine Gefahr für die Öffentlichkeit, heißt es, habe aber zu keinem Zeitpunkt bestanden. Und jetzt kompakt und zuverlässig das Wetter für Schwaben und das Allgäu. Aktuelle Wetterwerte haben wir aus Holzschwang, Landkreis Neu-Ulm. 23 Grad, leicht bewölkt dort. In Herbertshofen im Landkreis Augsburg 22 Grad, dort eher wolkig. Im Lauf des Tages zieht es tatsächlich zu und später gibt es dann Schauer und Gewitter, örtlich auch Hagel, Starkregen und schwere Sturmböen. Es wird schwülwarm mit 22 bis 26 Grad. Der Samstag und der Sonntag dann aber meistens trocken mit Sonne und Wolken und die Temperaturen, die erreichen Höchstwerte zwischen 21 und 25 Grad.
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6: 9:30 der Bayern 1 Verkehrsservice. Es ist nichts los. Sie kommen überall gut voran. Normaler Verkehr auf unseren Fernstraßen, wenn Sie unterwegs sind. Gute und sichere Fahrt.
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4: Um 10 mit Katja Lettmann. In Deutschland sind weiterhin mehr als 3 Millionen Menschen arbeitslos gemeldet. Wie die Bundesagentur für Arbeit soeben für den Monat August mitgeteilt hat, waren es 3.061.000. Bayern kann auf einen relativ stabilen Arbeitsmarkt bauen. Die Arbeitslosenquote liegt bei 4,3%. Der Leiter der Bayerischen Arbeitsagenturen, Martin Schmidt, sagte:
5: Was das Positive ist, wir haben erstens die Entwicklung, dass der Anstieg nicht mehr so stark ausfällt wie in den letzten Monaten. Das Zweite ist, wir sehen, dass die Einstellungsbereitschaft der bayerischen Unternehmen zugenommen hat, sodass wir die aktuelle Lage verhalten positiv bewerten.
4: Besonders wenige Jobsucher in Bayern gibt es in Schwaben. Mittelfranken ist Schlusslicht. Die Rettungsarbeiten in Tibet sind unterbrochen worden. Einsatzkräfte ziehen sich zurück. Grund sind Warnungen vor einem Dammbruch. Ein See, der sich hinter Schlamm- und Geröllmassen aufstaute, beginne über die Ufer zu treten, berichten chinesische Medien. Die Behörden melden bislang etwa 470 Todesopfer, unter ihnen viele Touristen. Mehr als 1.300 Menschen werden vermisst. Mehr als 11 Jahre nach dem Absturz einer Germanwings-Maschine in den französischen Alpen beginnt in Braunschweig gerade ein neuer Prozess um zusätzliches Schmerzensgeld. Hinterbliebene der 150 Todesopfer fordern bis zu 110.000 Euro vom Staat. Warum, das erklärt Janik Wichers.
6: Die Angehörigen werfen den Behörden vor, die Flugtauglichkeit des Co-Piloten vor dem Unglück nicht ausreichend überwacht zu haben. Dieser war, so hatten es die Unfalluntersuchungen ergeben, psychisch erkrankt, was bei den regelmäßigen flugmedizinischen Untersuchungen im Vorfeld aber nicht aufgefallen war. Nach einer vorläufigen rechtlichen Einschätzung hält es das Landgericht Braunschweig allerdings für unwahrscheinlich, dass der Staat den Forderungen nachkommen muss. Stattdessen könnten die Kläger Schadenersatzforderungen an die Fluggesellschaft richten.
4: Norwegen trauert um seinen König. Harald V. ist tot. Er starb im Alter von 89 Jahren. Mehr von unserem Korrespondenten Arne Bartram.
7: In den vergangenen Jahren hatte König Harald immer wieder Probleme mit der Gesundheit, musste mehrfach ins Krankenhaus. Bei den Norwegern war er überaus beliebt. Jetzt wird sein Sohn Håkon Norwegens neuer König. Und das in einer schwierigen Zeit für das Königshaus. Håkons Frau, Kronprinzessin Mette Marit, lebt mit einer Spenderlunge und hatte zuletzt mit Negativschlagzeilen rund um ihre frühere Freundschaft zum US-Sexualstraftäter Jeffrey Epstein zu kämpfen.
4: Der Fall des deutschen Sprinters Owen Ansa geht vors Sportschiedsgericht. Ansa hat Einspruch gegen seine drohende Sperre von 4 Jahren eingelegt. Es geht dabei um den Vorwurf, dass er eine Dopingkontrolle verweigert haben soll. Bei der Leichtathletik-EM vor wenigen Wochen hatte Ansa über die 200 Meter Gold und über die 100 Meter Bronze gewonnen. Ob er seine Medaillen behalten darf, hängt vom Ausgang des Verfahrens ab. Und das kann sich über Jahre ziehen. Es ist 10.03 Uhr.
8: Und wir sind beim Wetter. Kompakt und zuverlässig. Und das ist ein richtig schwitzig, dampfiger Freitag, Ines Maria Weiß.
9: Ja, das ist bummschwül. Bummschwül mit teils heftigen Nebenwirkungen. Nebenwirkungen, die ersten schweren Gewitter. Die sind ja schon durch Teile Frankens und der Oberpfalz gerauscht. Aktuell viele Wolken hier und gebietsweise Regen. Und der nächste gewitterige Regen steht an. Wir erwarten eine fette Front mit Unwetterpotenzial, die ganz Bayern überrollt. Start so grob noch. Spätvormittag, Mittag im westlichen in Franken. Die letzten, die es erwischt, sind die Niederbayern. Hier landet die Gewitterfront gegen Abend. Aktuell noch relativ viel Föhnsonne im Süden. Maximal 28 bis 32 Grad hier in Bayerns Nordhälfte. Maximal 22 bis 28 Grad. Und das Spätsommerwochenende, das ist zahm. Schwüle wird raus sein, kein Gewitter in Sicht, oft sonnig, höchstens einzelne Schauer und es wird deutlich windig. Das wird sich also angenehm anfühlen bei 21 bis 29 Grad.
8: Und wir sind auf den Straßen der Bayern 1 Verkehrsservice. Jetzt habe ich Meldungen reinbekommen. Einmal die A6 Nürnberg Richtung Heilbronn zwischen Schwabach-West und Neuendettelsau hat es einen Unfall gegeben auf der rechten Spur. Da bitte erhöhte Vorsicht. Die Bundesstraße 299, das ist Amberg Richtung Grafenwöhr, ist zwischen Gebenbach und Großschönbrunn derzeit gesperrt. Der Grund ist ein LKW-Unfall dort. Hoffentlich dauert es nicht allzu lange. Und es gibt eine minutengenaue Stauzeitmessung von der B388 Eggenfelden Richtung Neuhaus am Inn zwischen Bad Birnbach und Unterschwetzenbach. Also nochmal, zwischen Bad Birnbach und Unterschwerzenbach 7 Kilometer Stau an der Baustelle. Planen Sie hier mit einer halben Stunde mehr. So, das übe ich jetzt dann gleich nochmal. Ihnen allen gute Fahrt.
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8: Schönen Vormittag. Freitag ist noch 2 Wochen Sommerferien, noch 2 Wochen bis zur großen Bayern 1 Party in Straubing und noch 2 Wochen Summer of Music mit Partymusik von Smokey, mit Familiensound von Dionne Warwick und dem Versprechen von Nick Kamen, dass Bayern 1 sie immer bestens unterhält.
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0: ist doch ein schönes Partylied. Um 21:15 Living Next Door to Alice, Smokey.
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0: Schreiben Sie noch Postkarten, wenn Sie im Urlaub sind. Ich mache das schon noch gern, weil ich mich selber immer freue, wenn im Briefkasten da zwischen den Rechnungen sowas Schönes Buntes ist. Ist ein schönes Gefühl, wenn im Urlaub jemand an einen denkt. Die Simone aus Coburg war auch ganz fleißig am Schreiben, zusammen mit ihren Kindern. Die schicken ihren Freunden Postkarten, sie der Mama. Und auch Resi aus Nürnberg hat sehr viele bekommen. Sie hängt alle Postkarten, die sie von ihrem Sohn bekommt, immer an den Kühlschrank. Und sie hat schon mehr als 100 und weicht jetzt auf die Zimmertür aus.
2: Er war eigentlich schon in, glaube ich, über 60 Ländern. Europa hat er ziemlich durch. Amerika sowieso, da lebt er. Den Sommer war er Neuseeland, Australien und kam dann über Bali und die Malediven zu mir. Südamerika hat er schon einen Teil geschafft. Grönland, Alaska, die ganzen nordischen Länder, ja. Ich sammle halt die Karten und was da nur dazu gehört zu der Sammlung, das sind die Kühlschrankmagnete. Die kriege ich dann auch immer.
0: Sehr schön. Und der Richard aus Ottobrunn hat uns noch eine Nachricht aufs Studio-Handy geschickt. Die Nummer gibt's ja auf bayern1.de. Und zwar schreibt er, im August 93 war ich mit Freunden in Frankreich. Einer Freundin, die da daheim geblieben ist, habe ich eine Karte geschrieben, aber vergessen sie abzuschicken. Zwischenzeitlich hatten wir uns auch völlig aus den Augen verloren. Die Karte habe ich im Februar beim Stöbern in meiner Schatzkiste gefunden und ihr dann nach kurzer Kontaktaufnahme zugeschickt an dieselbe Adresse. Richard, manche Nachrichten sind einfach zeitlos schön.
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11: Mit Angelika Schneiderath, schönen Vormittag. Schwaben ist der einzige Bezirk in Bayern mit einer aktuellen Arbeitslosenquote von unter 4%. Die Zahl der Arbeitslosen ist im August gegenüber dem Vormonat allerdings leicht gestiegen. Die Quote liegt bei 3,9%. Die niedrigste Quote hat mit 2,6% der Landkreis Unterallgäu. Am höchsten ist sie weiterhin in der Stadt Augsburg mit 7,2%. Markus Schmitz, Chef der Bayerischen Arbeitsagenturen.
12: Schwaben verfügt aber einen sehr stabilen, aber auch diversifizierten Branchenmix. Keine Abhängigkeiten, so wie in anderen Bereichen, etwa von der Automobilindustrie. Und das führt dazu, dass auch in diesen schwierigen Zeiten Schwaben relativ resilient ist. Wir haben natürlich auch sehr viel innovative Hightech-Unternehmen. Wir haben den Flughafen Memmingen, wir haben viel Startups, Forschungsinstitute. Insofern muss man schon sagen, dass Schwaben da sehr diversifiziert und zukunftsorientiert aufgestellt ist.
11: Die Innenstadt von Lindenberg im Westallgäu verwandelt sich am Nachmittag wieder in eine große Schlemmermeile. Da startet das 24. internationale Käse- und Gourmetfest. 75 Hersteller aus verschiedensten Ländern präsentieren ihre Spezialitäten an den Marktständen, vom Bergkäse bis zum Ziegenkäse. Dazu gibt's ein unterhaltsames Rahmenprogramm bei freiem Eintritt. Das Programm geht bis morgen Abend. Und beim Brand eines Wohnhauses in Kempten sind in der Nacht zwei Menschen leicht verletzt worden. Die beiden 60-Jährigen mussten mit Rauchvergiftungen ins Krankenhaus. Als die Feuerwehr ankam, stand die Rückseite des Hauses und die angrenzende Terrasse in Flammen. Warum das Feuer ausbrach, ist noch unklar. Das Haus ist wahrscheinlich nicht mehr bewohnbar. Den Schaden schätzt die Feuerwehr auf rund 800.000 Euro. Und jetzt kompakt und zuverlässig das Wetter für Schwaben und das Allgäu. So ganz langsam zieht es etwas zu. Am Nachmittag deutlich mehr Wolken und später dann Schauer und Gewitter. Örtlich kann es Hagel, Starkregen und schwere Sturmböen geben, also Vorsicht. Und es wird schwülwarm mit 22 bis 26 Grad. Morgen und am Sonntag dann meist trocken mit Sonne und Wolken und die Temperaturen zwischen 21 und 25 Grad.
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9: Und wir schauen wieder auf die Straßen der Bayern 1 Verkehrsservice mit einer minutengenauen Stauzeitmessung. Ist überhaupt nur eine Meldung. Das ist die A6 Nürnberg Richtung Heilbronn zwischen Schwabach West und Neundettelsau. 3 Kilometer Stau an der Baustelle. Knappe halbe Stunde dauert es länger, 27 Minuten im Moment. Das war's schon. Wenn Sie unterwegs sind, gute Fahrt und vor allem gutes Ankommen.
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0: und Sandra.
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0: Falco, out of the dark und rein ins Vergnügen.
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0: Und der Frage, wissen Sie eigentlich so ganz spontan, wo Sie Ihre Lederhosen oder Stirndl verstaut haben? Ich hoffe, Sie haben überhaupt eins. Kleiner Tipp am Rande, es wäre langsam Zeit, in den Schrank zu schauen und mal den Staub wegzumachen und das wieder bereitzulegen. Wir sind nämlich mittendrin in der schönsten Jahreszeit in Bayern. Die Volksfeste sind losgegangen, gehen wieder los. Es ist einiges geboten. In Augsburg startet heute der Herbstblärer. Mein Kollege Michael Straßmann kommt da immer an einem Tag schon in der Früh in Tracht hier ins Bayern 1 Büro, damit er danach dann direkt sich in den Zug schmeißen kann und hinfahren kann. Ich bin gespannt, wann das dieses Mal soweit sein wird. Erding feiert Halbrundes, das 85. Herbstfest geht heute los, dauert dann bis zum 6. September und in Nürnberg wird am Dutzendteich Herbstfest gefeiert. In der Oberpfalz ist wieder ganz traditionell Zeugelzeit. Wenn Sie das noch nicht erlebt haben, dann sollten Sie da dringend mal hin. Nicht nur, weil das Bier wirklich lecker ist, sondern weil es einfach auch was Besonderes ist, dass das Bier wirklich noch in diesen kleinen Ortschaften gebraut wird. Und weil es einfach nur schön ist, hat uns Bayern 1 Hörer Manuel aus Weiden dieses verraten.
2: Zeugel ist für mich ein Stück Heimat. Es ist einfach jedes Mal wieder super schön, wenn es auf Zeugel gehst. Kennst niemanden, hockst dich aber irgendwo dazu. Das Bier ist lecker, ist günstig. Dasselbe gilt fürs Essen. Also es ist immer ganz einfach, eine super Zeit zu haben.
0: Heute geht's los in Neuhaus, Windisch-Eschenbach am Zeugel im Schafferhof. Und in Niederbayern sind wir schon seit gestern mittendrin im Carbfarmer-Fest. Auswahl also gibt's genug. Ganz viel Spaß, wo es auch immer für Sie hingeht.
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5: Um 11 Uhr mit Markus Weber. Im August ist die Zahl der Jobsuchenden wieder leicht gestiegen. Wie die Bundesagentur in Nürnberg bekannt gegeben hat, waren es in diesem Monat 54.000 mehr als noch im Juli. Insgesamt sind damit weiterhin etwas mehr als 3 Millionen Menschen als erwerbslos gemeldet.
6: Der August ist meist kein guter Monat für den Arbeitsmarkt. Es herrscht noch Sommerflaute. Da fehlt die Dynamik, so das Fazit aus Nürnberg. Die Unterbeschäftigung, die ehrlichere Zahl, da sie auch Menschen mit einberechnet, die gerade zum Beispiel in Maßnahmen stecken, ist gesunken. Und was auch auffällt, im Vergleich zum Vorjahr haben im Juni rund ein Drittel weniger Firmen Kurzarbeit beantragt. Vielleicht auch deshalb, weil sie so schnell nicht mit einem Aufschwung rechnen und Personal entlassen. Birgit Habrath, Nürnberg.
5: Es war der zweite Versuch der AfD in diesem Jahr, Thüringens Ministerpräsidenten Vogt zu stürzen. Die AfD-Fraktion hatte ein Misstrauensvotum gegen den CDU-Politiker beantragt. Stattdessen wollten sie ihren Fraktionschef Höcke in das Amt wählen lassen. Doch mit diesem Versuch ist die AfD gescheitert, wie Landtagspräsident König am Vormittag bekannt gab.
7: Auf den Wahlvorschlag entfallen Ja-Stimmen 33, Nein-Stimmen 49, 3 Enthaltungen. Damit hat der Wahlvorschlag die Mehrheit der Mitglieder des Landtags nicht erreicht. Somit bleibt Herr Abgeordneter Mario Vogt im Amt des Ministerpräsidenten des Freistaates Thüringen.
5: Vogt steht unter Druck, nachdem sein Doktortitel aberkannt wurde. Sein Widerspruch bei der TU Chemnitz blieb erfolglos. Im Katastrophengebiet im Himalaya droht eine neue Überschwemmung. In Tibet scheint nach aktuellen Informationen ein Damm geborsten zu sein. Wassermassen ergießen sich über das Gebiet. Rettungskräfte und Bevölkerung sind aufgerufen, sich in Sicherheit zu bringen, auch auf nepalesischer Seite. Derweil steigt die offizielle Zahl der Toten nach der Sturzflut vom Mittwoch. 470 Leichen sollen inzwischen geborgen worden sein. 1400 Menschen werden noch vermisst, darunter 8 Deutsche und viele andere Touristen. Die Schlammmassen hatten ganze Dörfer mitgerissen. Norwegens König Harald V. ist tot. Der Monarch ist am Morgen in einem Krankenhaus in Oslo friedlich eingeschlafen, wie das Königshaus mitteilte. Anlässlich seines Todes werden im ganzen Land eine Stunde lang zwischen 12 und 13 Uhr die Kirchenglocken läuten. Harald litt an einer Form von Blutarmut. Ende vergangener Woche hatte sich sein Gesundheitszustand verschlechtert. Sein Sohn Håkon ist neuer König von Norwegen. In Nürnberg startet am Nachmittag das Volksfest am Dutzenteich. Diesmal begeht man ein Jubiläum. 1826, also vor genau 200 Jahren, wurde es zu Ehren von König Ludwig I. erstmals veranstaltet. Um an die Ursprünge zu erinnern, gibt es heuer einen Nostalgiepark mit historischen Fahrgeschäften. Die Zeit 11.03 Uhr.
8: Und wir schauen wieder auf den bayerischen Himmel. Ines Maria Weiß, kompakt und zuverlässig unser Wetter. Wir haben ein bisschen Sonnenschein, es ist wahnsinnig schwül draußen und es wird krachen.
9: Eine richtig große Regengewitterlinie hat sich schon in Baden-Württemberg formiert. Das ist ein richtig, richtig riesengroßes Vieh. Und die ersten gewitterigen Regenzellen, die laufen schon nach Unterfranken rein, südlich von Würzburg. Und diese Regengewitterlinie, diese Front, die wird Bayern in den kommenden Stunden komplett überziehen, von West nach Ost, wird Unwetterpotenzial haben. Der Deutsche Wetterdienst warnt jetzt schon für Schwaben und das südliche Mittelfranken vor kräftigen Gewittern mit Starkregen, mit gewaltigen Böen, wenn es dumm läuft, mit mit Orkanböen bis zu 120 km/h schnell mit 3 cm Großhagel, wenn es auch sehr dumm läuft. Und wo es am heißesten ist, wird es wohl später auch am heftigsten sein, also grob vom oberbayerischen Alpenrand bis Niederbayern, aber generell sind eben bayernweit Unwettergewitter möglich. 22 bis 32 Grad heute und dann atmen wir durch, weil morgen geht's Wochenende los und es wird entspannt. Sonne und Wolken meistens trocken, 21 bis 29 Grad.
8: Der Bayern 1 Verkehrsservice für Sie. Und auf den Straßen merken wir noch nichts von den Unwettern. Das wird sich im Laufe des Nachmittags mit Sicherheit ändern. Momentan habe ich nur eine Meldung. Das ist die A73 Bamberg Richtung Nürnberg. Zwischen Forchheim Süd und Beiersdorf Nord hat es einen Unfall gegeben auf der rechten Spur. Behinderungen dort, fahren Sie dementsprechend vorsichtig. Ansonsten noch keine weiteren Staus und Behinderungen gemeldet. Ich hoffe, das bleibt wirklich lang so. Ihnen allen gute Fahrt.
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8: Und jetzt kurz nach 11, egal ob Sonne, Wolken oder Gewitter, der DJ hat das passende parat. Nach der Mondfinsternis nochmal Moonlight Shadow. Ines Maria Weiß setzt hier gerade hier diese, was ist Faschings?
9: Ein Spaßhütchen.
8: Ein Spaßhütchen, ja, für heute, ja. Ja, kommt die Stunde noch. Also für alle Angies oder Angelas singen die Stones und Summer of Music mit Katrina and the Waves, Walking on Sunshine am Wochenende. Ja, dann wieder wirklich für uns alle.
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0: Walking on Sunshine. Und der Bayern 1 Verkehrsservice mit zwei Gefahrenmeldungen gerade eben reingekommen. A96 München Richtung Lindau, liebe Autofahrer, zwischen Landsberg am Lech Nord und Landsberg am Lech West liegt ein Hubwagen auf der Fahrbahn. Bitte Vorsicht da. Und ebenfalls Vorsicht auf der A70 Bamberg Richtung Bayreuth zwischen Turnau Ost und Kulmbach-Neudrossenfeld liegt ein totes Reh auf der linken Spur. Viertel nach elf ist es. Walking on Sunshine, Katrina and the Waves. Und die Sonne haben wir ja noch ein bisschen in Bayern, bevor schwere Gewitter kommen. Und am Wochenende wird es wieder schön. Und die Sonne sowieso immer haben wir hier bei Bayern 1 mit ihren Liebes- und Kennenlerngeschichten. Gibt's ja auf unserem Bayern 1 Instagram-Kanal zu sehen. Und da wird's einem wirklich immer sehr warm ums Herz. Und heute gibt's sogar noch eine kleine Wetterlebensweisheit on top.
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2: Heute mit Bianca und Michael aus Kieming. Seit 3 Jahren ein Paar.
3: Ich arbeite im Hotel und sie hat damals auch im Hotel gearbeitet. Und dann habe ich sie mal zu einer Motorradtour eingeladen.
4: Das Motorrad war mir eigentlich gar nicht so wichtig. Ich wollte gerne Zeit mit ihm verbringen. Was ich an dir sehr schätze, ist der Intelligenz. Du bist wie ein lebendes Lexikon. Du bist sehr erquickend, hast sehr viel Esprit.
3: Und sie in ihrer Jugendlichkeit bringt mir doch manchmal viel Vitamine ins Leben.
4: Ich lese mein Buch, er spielt auf seiner Playstation.
3: Und das auch mit knapp 55, ne?
4: Ja.
3: Offenheit ist wichtig.
4: Wie sagst du immer, das ist so ein Lieblingsspruch von mir. Jedes Gewitter reinigt die Luft.
3: Ja, genau.
4: Sag ich immer. Ja.
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14: Mit Angelika Schneiderath, schönen Vormittag. Die Zahl der Arbeitslosen in Schwaben ist im August gegenüber dem Vormonat leicht gestiegen. Die Quote liegt bei 3,9%. Damit ist Schwaben aber der einzige Bezirk in Bayern mit einer Quote von unter 4%. Die niedrigste hat mit 2,6% der Landkreis Unterallgäu. Markus Schmitz, Chef der Bayerischen Arbeitsagenturen.
15: Schwaben verfügt aber einen sehr stabilen, aber auch diversifizierten Branchenmix. Keine Abhängigkeiten, so wie in anderen Bereichen, etwa von der Automobilindustrie. Und das führt dazu, dass auch in diesen schwierigen Zeiten Schwaben relativ resilient ist. Wir haben natürlich auch sehr viel innovative Hightech-Unternehmen. Wir haben den Flughafen Memmingen, wir haben viel Startups, Forschungsinstitute. Insofern muss man schon sagen, dass Schwaben da sehr diversifiziert und zukunftsorientiert aufgestellt ist.
14: In Bobingen hat ein 65-Jähriger gestern einem dreijährigen Kind mit der Faust ins Gesicht geschlagen. Das Kind war zusammen mit seinen Eltern unterwegs, als der Mann unvermittelt auf den Dreijährigen zulief und ihm ins Gesicht schlug. Der Bub wurde an der Nase verletzt. Der Mann flüchtete zunächst mit einem Bus, doch die alarmierte Polizei konnte ihn dann am Bahnhof Bobingen festnehmen. Und der Deutsche Wetterdienst hat vor kurzem eine Unwetterwarnung für den Regierungsbezirk Schwaben herausgegeben. Über Mittag besteht die Gefahr von schweren Gewittern mit Blitzschlag und Orkanböen bis 120 Kilometern pro Stunde. Der Wetterdienst warnt auch vor umstürzenden Bäumen, herabfallenden Ästen oder Dachziegeln. Straßen, Unterführungen und Keller könnten schnell überflutet werden. Auch Hagelschlag und Erdrutsche sind möglich. Und damit sind wir kompakt und zuverlässig beim Wetter für Schwaben und das Allgäu angelangt. Aktuell gewittert es schon in Illerberg im Landkreis Neu-Ulm bei 23 Grad, stark bewölkt in Dattenried im Ostallgäu bei 25 Grad. Ja, der Nachmittag, der könnte also etwas ungemütlich werden. Morgen und am Sonntag, dann wird es aber meist trocken mit Sonne und Wolken. Ein lebhafter Wind ist noch dabei. Die Temperaturen, die liegen morgen zwischen 21 und 25 Grad, am Sonntag zwischen 23 und 26 Grad.
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13: 11:35, der Blick auf die Straßen der Bayern 1 Verkehrsservice. Noch ist es ruhig. Eine Meldung aktuell: A73 Bamberg Richtung Nürnberg zwischen Forchheim Süd und Beiersdorf Nord. Unfall auf der rechten Spur. Es kommen kräftige Gewitter reingezogen. Platzregen, Starkregen, Aquaplanegefahr. Wenn Sie Fahrten planen, vielleicht jetzt noch oder das Ganze auf morgen, den Samstag verschieben, weil am Nachmittag könnte es wirklich gefährlich werden. Gute Fahrt allen, die jetzt noch unterwegs sind.
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0: Take Me Home, Country Roads, John Denver, fast so alt wie ich.
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0: Ja, und diesen Jingle habe ich jetzt zum letzten Mal gespielt, denn das ist heute meine allerletzte Sendung hier am Bayern 1 Vormittag. Ich habe mal nachgeschaut. Die allererste liegt 29 Jahre und so 6,5 Wochen zurück. Montag, 14. Oktober 1996. Ich habe mal versucht zusammenzuzählen, habe es nicht ganz geschafft. Es waren so über 2000 Sendungen hier am Bayern 1 Vormittag und natürlich noch viele andere am Wochenende und am Abend. Und irgendwann ist es halt mal vorbei. Ich möchte jetzt keine große Abschiedsrede halten. Ich möchte einfach nur Danke sagen. Erstmal Danke an die Kolleginnen und Kollegen hier in der Bayern 1 Redaktion. Der Schreibtisch heute Morgen ganz lieb dekoriert mit Luftschlangen, Glitzer, Pailletten, Luftballons. Das war richtig schön. Und dann vor allem ein ganz großes Dankeschön an Sie alle. Danke, dass Sie mir zugehört haben. Danke für Ihre Treue, für Ihre Nachrichten, für die vielen kleinen Begegnungen, dafür, dass ich Sie ein Stück durch Ihren Alltag begleiten durfte. Das war ein großes Geschenk für mich und ich habe es wirklich, wirklich sehr gerne gemacht. Machen Sie es gut, passen Sie auf sich auf. Ganz Schluss ist übrigens noch nicht die letzte Sendung. Wenn Sie dabei sein wollen, ist übermorgen am Sonntagabend, sanft und besonders. Das passt dann, glaube ich, auch ganz gut zu meiner aktuellen Stimmungslage. Bleiben wir alle bitte zuversichtlich und ach was, ich spiele den jetzt einfach nochmal.
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9: Um 12 Uhr mit Markus Weber. Die Zahl der Arbeitslosen in Bayern ist zuletzt so hoch gewesen wie seit 20 Jahren nicht mehr in einem August. Es waren gut 334.000 Menschen erwerbslos gemeldet, so die Regionaldirektion der Bundesagentur in Nürnberg. Auch deutschlandweit ist die Zahl leicht gestiegen auf rund 3.060.000.
10: Im August melden sich viele Schul- und Studienabgänger arbeitslos. Arbeitgeber stellen oft erst im Herbst wieder neue Kräfte ein. Das ist die saisonübliche Arbeitsmarktentwicklung im August. Auch auf den Ausbildungsmarkt färbt die Wirtschaftsflaute inzwischen ab. So stehen knapp 62.000 jungen Bewerberinnen und Bewerbern 85.000 gemeldete Ausbildungsstellen gegenüber. Vor einem Jahr war das Angebot noch um 7.600 Lehrstellen größer. Stanislaus Kosakowski, Nürnberg.
9: In Thüringen ist die AfD wieder damit gescheitert, Ministerpräsident Vogt zu stürzen. Sie hatte zum zweiten Mal in diesem Jahr im Landtag ein Misstrauensvotum beantragt und wollte ihren Fraktionschef Höcke zum Ministerpräsidenten wählen lassen. Das lehnte die Mehrheit des Parlaments am Vormittag aber ab. Ministerpräsident Vogt steht in der Kritik, weil ihm der Doktortitel aberkannt wurde. Über 10 Jahre ist der Absturz einer Germanwings-Maschine in den französischen Alpen nun her. 150 Menschen starben dabei. Heute hat ein neuer Prozess um zusätzliches Schmerzensgeld begonnen. 30 Hinterbliebene fordern jeweils bis zu 110.000 Euro vom deutschen Staat. Der Co-Pilot hatte das Flugzeug absichtlich gegen einen Berg gesteuert. Das Landgericht Braunschweig machte den Hinterbliebenen nun aber wenig Hoffnung auf einen Erfolg dieser Klage. Eher könnten sie ihre Ansprüche gegenüber der Fluggesellschaft geltend machen. Nach Mittelfranken. Vermutlich, weil kein Sprit mehr im Tank gewesen ist, stoppte auf der A9 kurz vor der Ausfahrt Nürnberg-Fischbach ein Auto auf dem Mittelstreifen. Laut Polizei führten das defekte Fahrzeug und das anschließende merkwürdige Verhalten der Autofahrerin zu mehreren Notrufen und einem Unfall. Zeugen berichteten, dass die Frau sich nach dem abrupten Stopp auf ihrem Sitz gestellte und betende Gesten Richtung Himmel machte. Ein 61-Jähriger konnte nicht mehr rechtzeitig bremsen und stieß mit dem stehenden Auto zusammen. Verletzt wurde niemand. Deutschlands Top-Sprinter Owen Ansah wehrt sich gegen eine Sperre wegen Dopings. Der Leichtathlet hat Einspruch eingelegt gegen einen Vorschlag der Nationalen Anti-Doping-Agentur. Demnach wäre Ansah für 4 Jahre gesperrt worden. Er soll eine Dopingkontrolle verweigert haben. Mehr dazu von Claudia Hogestraat.
11: Hätte der Sprinter akzeptiert, hätte sich die Strafe um 1 Jahr verkürzt. Ansah bestreitet die Vorwürfe jedoch. Das weitere Verfahren vor dem Sportschiedsgericht ist nun nicht öffentlich. Bis zu einem Urteil ist Owen Ansah theoretisch weiter startberechtigt. Bei einer Verurteilung würden alle Medaillen und Ergebnisse seit dem 9. Juli 26 gestrichen. Also auch der Titel über die 200 Meter und die Bronzemedaille über die 100 Meter bei der EM in Birmingham.
9: Die Zeit 12.03 Uhr.
12: Und hier ist der Bayern 1 Verkehrsservice mit minutengenauer Stauzeitmessung. Wir haben die A3 Würzburg Richtung Frankfurt zwischen Markt Heidenfeld und Rohrbrunn. 5 Kilometer Stau nach einem Unfall. Da brauchen Sie viel Geduld. Fast eine Dreiviertelstunde dauert es dort länger. Dann A7 Ulm Richtung Würzburg. Auch hier ist Geduld gefragt zwischen Ellwangen und Dinkelsbühl-Fichtenau. 10 Kilometer Stau nach einem Unfall. 1 Stunde momentan der Zeitverlust. A7 Fulda Richtung Würzburg zwischen Fuldaer Dreieck und Bad Brückenau-Wildflecken auch 10 Kilometer Stau, hier 48 Minuten, die dazukommen. Und A73 Bamberg Richtung Nürnberg zwischen Forchheim Süd und Beiersdorf Nord, ebenfalls Behinderungen nach einem Unfall auf der rechten Spur. Bayern 1 wünscht gute Fahrt.
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7: Das ging ja jetzt dann doch schneller mit der Gewitterfront. Momentan betroffen ist der Bereich im Ostallgäu. Das ist alles, was ja, also im Ostallgäu südlich von Landsberg, da scheppert es im Moment gerade. Und dann haben wir den Bereich um Günzburg. Das ist ja eine klassische Kaltfront, das heißt, die bringt schauerartigen Regen, kräftige Gewitter mit dabei, es blitzt auch ganz ordentlich, Hagel kann mitunter dabei sein und schwere Sturmböen. Frischen Wind haben wir in Schwaben heute alle. Wenn diese Front durch ist, dann klart es dahinter auch schon wieder auf, wie es zum Beispiel im Moment gerade auch in Memmingen und in Mindelheim schon wieder der Fall ist. Und Temperaturen heute 22 bis 26 Grad. Morgen ist es dann auf jeden Fall durch. Es bleibt trocken am Samstag. Sonne und Wolken im Wechsel. Weiter lebhafter Wind. 21 bis 25 Grad. Und im Grunde genommen geht es auch am Sonntag genauso weiter bei 23 bis 26 Grad.
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7: Und herzlich willkommen. Jawohl, wir schauen, dass wir gemeinsam gut durch diese Gewitterfront durchkommen. Wahrscheinlich ist es ja zum Plärrerauftakt in Augsburg so gegen 16 Uhr, dürfte es eigentlich schon durch sein. Wir kümmern uns gleich um die letzten Vorbereitungen. Und ja, man kann sagen, eine gute Vorbereitung hatte der FC Augsburg auch. Wir geben heute die letzten Infos zum Saisonauftakt. Und wir feiern heute die Gewinner unserer Aktion Stille Helden Schwaben. Für uns ein perfekter Start ins Wochenende.
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0: Und gleich Partymusik hier bei Mittags in Schwaben auf Bayern 1. Wobei, ja, ich sag mal, also gefühlt sind wir alle ja noch nicht so weit, oder? Aber so ganz leise klopft jetzt schon der Herbst an. Ne? In Rosenheim im Chiemgau startet morgen das Herbstfest und bei uns in Schwaben heute der Augsburger Herbstplärrer. Um 16 Uhr geht's da los. Da brauche ich jetzt aber keine Herbststimmung dafür. Ja, besser. Ja, alles steht ja soweit schon an seinem Platz. Wobei, ja, bis OB Florian Freund heute um 18 Uhr das erste Fass ansticht, muss tatsächlich noch ein bisschen was gewerkelt werden. Und was da genau im Hintergrund noch alles passiert, das weiß Bayern 1 Reporterin Eva Heime.
1: Jetzt geht's auch bergab. Einmal gut festhalten und los geht's.
2: Ja, so eine Kontrollfahrt auf der niegelnagelneuen Wildwasserbahn kann man nicht oft genug machen. Schließlich wird hier ganz genau gecheckt, ob Technik und Sicherheit stimmen. Die endgültige Freigabe erteilen dann der TÜV und die LGA Bayern, das Prüfamt für Standsicherheit. Bei Toni Sommerers Wildwasserbahn fehlt sich aber nichts.
1: Die Abnahme ist ja obligatorisch, da wird dann nochmal alles durchgecheckt, ob auch alles richtig verschraubt ist. Das war alles ohne Beanstandung. Wir sind jetzt in den letzten Zügen noch Dekoarbeiten. Wir lassen jetzt einmal die Anlage durchlaufen, um auch auszuschließen können, dass es da jetzt keine irgendwie Komplikationen gibt. Und dann sind wir startklar.
2: Kleiner Tipp, hinten sitzen. Da wird man auf jeden Fall weniger nass. Auch beim Wellenflug dreht sich das Karussell schon mal warm. Bevor die ersten Besucher dann abheben dürfen, wird auch hier jedes Detail genau geprüft. Rudi Eberhardt vom Wellenflug.
3: Bei jedes Schräubchen, jeder Splint, alles muss verbolzt sein. Das ist ganz wichtig. Ne? Da wird dann nochmal kontrolliert.
2: Überall wird hier noch gehämmert, poliert und geschrubbt. Auch bei Ricardo Wagner vom Kinderkarussell.
4: Jetzt am Putzen für die Kleinen, dass dann alles schön glitzert und blinkt. Ja.
5: Bis die Dapsen wieder drauf sind und die Schoko.
4: Ja, das bleibt nicht aus. Ne?
5: Wie oft wird sich um Motorrad, Feuerwehr, Auto und Pferd gestritten?
4: Tatsächlich, Gott sei Dank, nicht so oft, weil wir haben ja insgesamt 6 Motorräder. Feuerwehr ist auch sehr groß, also da können auch mal schnell locker 6 Kinder rein. Also Reserven sind da, dass keine Streitereien oder sowas aufkommen.
2: Bisschen aufgeregt dürfte auch Patrick Meyer sein. Er hat ein neues Fahrgeschäft. Mayday ist zum ersten Mal auf dem Augsburger Plärrer und Mayday ist ganz schön krass.
6: Wir fahren bis 3,5 G, 22 Meter hoch, ne, dreht sich in allen Richtungen. Ja, das ist schon nicht ohne. Körpergewicht mal 3, ne?
2: Ja. Also ich sag mal so, schwindelfrei sollte man hier auf jeden Fall sein. Und die Popcornmaschinen, die laufen hier auch schon heiß. Denn Fun Fact, Popcorn ist hier in Augsburg echt ein Ding. Also von wegen gebrannte Mandeln und Schokofrüchte. Warum? Das erklärt Bruno Noli vom Schwäbischen Schaustellerverband.
7: Ja, in Augsburg verkauft sich relativ gut Popcorn. Wenn man zurückgeht, für mich als Kind, da hat es an Augsburg auf dem Platter Popcorn-Stände gegeben, wo nur Popcorn verkauft worden ist. Und somit hat sich das Popcorn in Augsburg wahrscheinlich so etabliert. Für mich, ich bin das ganze Jahr mit Süßwaren auf Volksfestplätzen unterwegs, verkaufe ich am meisten Popcorn das ganze Jahr in Augsburg. Also Augsburg ist scheinbar Popcornland.
0: Und schon wieder was gelernt. Augsburg liebt Popcorn. Bis zum 13. September können Sie sich Ihre Tüte auf dem Herbstplärrer abholen.
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0: Mehr Energie, das passt mir doch wunderbar zum nächsten Thema hier bei Mittags in Schwaben. Am Sonntag startet der FC Augsburg in die neue Fußball-Bundesliga-Saison mit einem Heimspiel gegen Schalke. Für den FCA ist es ja die 16. Bundesliga-Saison. Wow! Und entsprechend viel hat sich der Verein auch vorgenommen. Oliver Christa beobachtet für uns den FCA. Olli, was ist denn heuer das Saisonziel der Augsburger? Ich meine, immer nur Klassenerhalt, das kann schon nicht sein.
1: Naja, es ist aber immer so, Klassenerhalt, das ist das allererste Ziel beim FCA. Da geht nichts dran vorbei, aber tatsächlich waren die Vereinsverantwortlichen heuer ein bisschen mutiger, haben gesagt, Mensch, wir haben Tabellenplatz 9 in der vergangenen Saison erreicht und da wollen wir eigentlich auch wieder hin, vielleicht ja sogar noch ein bisschen besser. So grundsätzlich heißt es jetzt, wir wollen immer wieder mal in die Top 10 und ich glaube, da wäre der Trainer Manuel Baum damit zufrieden, mit so einem Platz unter den ersten 10. Auch die meisten Fans in jedem Fall bitchen nicht wieder vom ersten Tag an Abstiegskampf. Einfach eine entspannte Saison, ja. Und geliefert haben sie 2-0 beim Zweitligisten Cottbus im Pokal, also passt schon mal soweit.
0: Das war schon mal ein guter Start, ja. Wie stark ist denn jetzt die aktuelle Mannschaft einzuschätzen? Ich meine, klar, wir haben viel mitbekommen von Wechseln hin und her. Schlotterbeck ist ja jetzt leider auch noch weg. Wie hat sich denn der FCA verstärkt?
1: Also die ganz großen Namen kamen da jetzt nicht, dass man sagt, wow, das ist der Hammer, das ist ein richtig krasser Spieler. Aber ich glaube, die große Stärke ist, dass im Großen und Ganzen das Gerüst beieinander geblieben ist, dieser Mannschaft, die ja erfolgreich gespielt hat letzte Saison. Also das passt und für die, die gegangen sind, hat man gleich entsprechend Ersatz geholt. Ja, und dazu hat der FCA einen Top-Stürmer im Moment, den, so habe ich gelesen, angeblich sogar der Klopp für die Nationalmannschaft im Visier haben könnte, den Anton Kade, ein junger Stürmer, ein Deutscher. Der spielt super gerade, dazu der erfahrene Michael Gregoritsch, der österreichische Nationalspieler. Die zwei passen wunderbar zusammen. Also ich glaube, dieses Gerüst passt, aber es gibt ein Aber, das Transferfenster ist ja noch geöffnet bis Dienstag. Und wenn dann die Vereine aus England mit den dicken Millionenpäckchen winken, da könnte es schon noch zu Veränderungen kommen. Endgültig können wir das erst Mitte der Woche sagen, aber alles in allem ist, glaube ich, die Mannschaft ganz gut eingespielt.
0: Dann hoffen wir mal, dass die ihren Geldbeutel stecken lassen. Am Sonntag geht es ja jetzt gegen Aufsteiger Schalke. Die haben natürlich ordentlich Rückenwind und ordentlich Wucht und die Fans sind auch bekannt für ihre große Leidenschaft. Was erwartest du? Wie werden sich die Augsburger da schlagen?
1: Na, ist klar, die Schalke sind absolut heiß. Da wird es ja richtig knistern im Stadion. Ich freue mich auch drauf. Diese Atmosphäre, wirklich Bundesliga. Dazu wird es sich auch auf den Platz übertragen. Da wird es emotional zu gehen, mit viel Kampf, mit viel Einsatz und Willen. Also da erwarte ich ein richtig kerniges Bundesligaspiel. Aber klar, der FCA geht es in seine 16. Bundesligasaison. Das muss man sich mal auf der Zunge zergehen lassen. Wow. Das ist ein etablierter Bundesligist. Und da kommt ein Aufsteiger und da muss doch der Anspruch sein, dieses Heimspiel gegen einen Aufsteiger, das wollen wir gewinnen. Ich habe einen Tipp, nur nicht an den Ohren ziehen, wenn es da nicht stimmt. Ich sage ein 2-1 Heimsieg für den FCA.
0: Saisonauftakt für den FCA, das Spiel gegen Schalke. Sie hören es am Sonntag hier auf Bayern 1, natürlich live in Einblendungen. Danke für die Einschätzungen.
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1: Mit Jochen Eichner, grüß Gott. Auch in Schwaben ist die Zahl der Arbeitslosen im August gestiegen, um gut 2.300 auf über 44.000. Mit einer Quote von 3,9% ist Schwaben aber nach wie vor der Regierungsbezirk in Bayern mit der niedrigsten Arbeitslosenquote. Und die Nachfrage nach Arbeitskräften hat, anders als im gesamtbayerischen Trend, im vergangenen Monat bei uns sogar angezogen. In der Gegend rund um Kaufbeuren soll das Raketenabwehrsystem Arrow gebaut werden. Dagegen regt sich vor Ort Widerstand. Nun hat sich eine Bürgerinitiative gegründet, die am Sonntag zum ersten Mal zusammenkommt.
2: Im Königsberger Forst bei Friesenried soll der Sensor Süd entstehen. Das Hochleistungsradar erkennt Lang- und Mittelstreckenraketen in mehr als 100 Kilometern Höhe und ist Teil des deutschlandweiten Raketenabwehrsystems Arrow der Bundeswehr. Für den Bau der Anlage soll ein großer Teil des Königsberger Forsts bei Friesenried zum militärischen Sperrgebiet werden. Bis zu 30 Hektar Wald sollen nach Angaben der Bürgerinitiative gerodet werden. Neben erheblichen Eingriffen in die Natur befürchtet die Initiative eine Gefährdung der Trinkwasserversorgung in Friesenried, Beeinträchtigungen durch elektromagnetische Wellen und erhebliche Einschränkungen in dem beliebten Naherholungsgebiet. Die Anwohner kritisieren, dass sie über die Pläne der Bundeswehr zu spät und nicht ausreichend informiert worden seien. Aus dem BR-Studio Allgäu, Rupert Waldmüller, Bayern 1.
1: Heute schon an Weihnachten denken, das macht das Regionalmarketing Günzburg, denn dort werden für die Adventsbroschüre Veranstaltungen rund um Weihnachten gesucht. In den Landkreisen Günzburg, Neu-Ulm und Dillingen. Eingereicht werden können Krippenausstellungen, Konzerte, Kurse, Märkte und andere vorweihnachtliche Angebote. Und jetzt kompakt und zuverlässig das Wetter für Schwaben und das Allgäu. Es gibt eine Unwetterwarnung vor schwerem Gewitter, und zwar für die Landkreise Dillingen, Donau-Ries und das Ost- sowie das Unterallgäu. Von Südwesten ziehen nämlich schauerartige Regenfälle über Schwaben hinweg. Da sind dann vereinzelt heftige Gewitter möglich mit Hagel, Starkregen und Orkanböen. Morgen erwartet uns eine Mischung aus Sonne und Wolken und es bleibt trocken und bis zu 25 Grad warm.
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3: Und hier der Bayern 1 Verkehrsservice mit minutengenauer Stauzeitmessung. Die brauchen wir schon auf der A3 Würzburg Richtung Frankfurt. 34 Minuten länger dauert es zwischen Markt Heidenfeld und Rohrbrunn. Da gibt es nämlich 5 Kilometer Stau nach einem Unfall. A3 Würzburg Richtung Frankfurt zwischen Markt Heidenfeld und Rohrbrunn. Behinderungen wegen Bergungsarbeiten. Stau bereits ab Wertheim-Lenkfurt. A7 Ulm Richtung Würzburg zwischen Ellwangen und Winkelsbühl-Fichtenau 10 Kilometer Stau an einer geräumten Unfallstelle, Zeitverzögerung 38 Minuten. A7 Fulda Richtung Würzburg zwischen Fuldaer Dreieck und Bad Brückenau-Wildflecken 10 Kilometer Stau wegen Bergungsarbeiten nach einem Unfall. Es ist nur eine Spur frei, deswegen dauert es 48 Minuten länger. A7 Ulm Richtung Füssen zwischen Kreuz Ulm-Elchingen und Nersingen Behinderungen nach einem Unfall. A73 Nürnberg Richtung Bamberg in Höhe Hirscheid, Sperre nach einem Unfall. Und noch die B14 Nürnberg Richtung Ansbach zwischen Müncherlbach und Klosterweg in Heilsbronn, Sperre, dort müssen Fahrzeugteile eingesammelt werden. Gute Fahrt Ihnen!
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1: Und ein großer Dank vorneweg an Sie für Ihre Einsendungen. So viele unterschiedliche Organisationen und Vereine haben Sie uns geschickt. Zum Beispiel die Bachmuschelrettung aus dem Allgäu, das Wundmobil der Johanniter aus Augsburg oder die Hochwasserhilfe aus Offingen. Wir wollten ja mit unserer Aktion Danke sagen und haben unter allen Einsendungen Riesenradfahrten auf dem Augsburger Plärrer mit 3-Gänge-Menü, also im Riesenrad, von Sternekoch Simon Lang verlost. Eine unserer Gewinnerinnen ist die Daniela Schmidt. Sie wurde vom Bürgermeister vorgeschlagen und engagiert sich mit ihren Kolleginnen und Kollegen im Bereich Foodsharing in Offingen und betreibt da unter anderem auch den Verteiler, der ist im Bahnhof Offingen. Klären wir gleich, was da gemacht wird. Frau Schmidt, erstmal Glückwunsch vorneweg und für alle, die Foodsharing jetzt noch nicht kennen. Foodsharing setzt sich ja dafür ein, dass Lebensmittel eben nicht im Müll landen.
2: Also grundsätzlich an die, die Foodsharing nicht kennen. Foodsharing setzt sich dafür ein, dass Lebensmittel, die noch vollkommen in Ordnung sind, nicht im Müll landen. Wir retten eben überschüssige Lebensmittel und geben sie kostenlos weiter. Das können aus Bäckereien sein, Supermärkten oder anderen Betrieben. Und wir von Foodsharing kümmern uns eben in Offingen um den Verteiler am Bahnhof. Und es ist im Grunde einfach nur eine öffentliche Anlaufstelle mit Regalen, Kühlschränken, wo gerettete Lebensmittel kostenlos abgegeben werden und von jedem mitgenommen werden können.
1: Es geht natürlich um das Thema Lebensmittelverschwendung. Geben Sie mir mal so ein Bild, Daniela, wenn Sie jetzt quasi zu irgendeinem Supermarkt fahren. Kriegt man da jetzt dann einen Steigerl oder zwei oder ist es manchmal ein halber LKW voll oder kommt es immer auf den Tag drauf an?
2: Also genau, das kann alles dabei sein. Klar, so eine Kiste oder ein, zwei Kisten in der Regel schon, weil wir können natürlich nicht wegen Becher Joghurt oder so würde jetzt dann natürlich keiner fahren. Wir fahren ja alle mit unseren privaten Autos. Das ist oft auch wirklich ein Auto voll.
1: Toll.
2: Was da alles sonst im Müll landen würde.
1: Ja, absolut. Und genau das muss man sich immer vor Augen führen. Und deswegen ist es so toll, dass ihr da mit euren Privatkarren hinfahrt, die das Auto voll macht, ja, und dann eben das wieder unter die Leute bringt. In der Stadt kennt man Foodsharing schon. Wie kommt es auf dem Land an? Gibt es da manchmal noch Berührungsängste?

0: Eins der ersten Besorgnisse, was die Leute natürlich haben, ist, dass die halt auch denken, wie kann das jetzt sein, dass es Foodsharing gibt, weil es gibt doch die Tafel. Und es ist halt immer wichtig zu sagen, dass die Tafel, die haben natürlich auch beschränkt nur Möglichkeiten, weil die Tafel hat erstens Vorgaben, was sie mitnehmen darf. Und die Tafel, so ist es auf dem Land, bei uns eben, da ist es tatsächlich so, dass die nur Montag und Dienstag abholt.
1: Da seid ihr ein bisschen flexibler dann, ne?
0: Wir sind flexibler, wir sind auch flexibler mit den Zeiten. Wir sind so breit aufgestellt, dass wir letztendlich jeden Tag, jede Zeit so abdecken können und in der Regel immer jemand finden, der da dann kann. Das ist halt auch das Tolle bei Foodsharing, dass da eigentlich jeder mitmachen kann, egal was er arbeitet oder wie flexibel er ist. Es gibt immer irgendeine Uhrzeit, wo für einen dann passt.
1: Toll.
0: Und genau so ist es halt auf dem Land. Also wie gesagt, normalerweise nehmen es die Leute, wenn man die dann ordentlich aufklärt, dann nehmen die das auch wirklich gut an.
1: Daniela, der Verteiler im Bahnhof Offingen, zu welchen Zeiten kann man vorbeikommen?
0: Momentan ist der Verteiler Montag bis Sonntag von 5 Uhr morgens bis 20 Uhr abends geöffnet.
1: Boah, genau. Das ist ja wirklich boah, oder? Also durch den ganzen Tag. Echt. Daniela Schmidt aus Offingen ist eine unserer stillen Helden Schwabens, stellvertretend für den Bereich Foodsharing und für den Verteiler im Bahnhof Offingen. Herzlichen Glückwunsch, ihr macht einen tollen Job und Ihnen, liebe Daniela, viel Freude kommende Woche auf dem Plärrer.
0: Dankeschön.
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0: Und zum Schluss von Mittags in Schwaben in dieser Woche habe ich noch eine Meldung für Sie. Die hat tatsächlich Mitte der Woche für Aufsehen gesorgt, weil Unbekannte sollen in einem erst kürzlich angepflanzten Bergwald auf mehreren hundert Quadratmetern etliche Bäume umgesägt haben. Von ungefähr 100 Pflanzen war da die Rede. Mein Anzeigenreporter Robert Waldmüller wollte das ganz genau wissen und hat da mal nachgefragt. Und da stellte sich heraus, das Ganze war wohl eher eine, sagen wir, missglückte Pflegemaßnahme als ein Baummassaker am Berg. Rupert, was hast du denn genau rausgefunden?
1: Ja, ich habe mit dem Forstamt und der Polizei gesprochen und siehe da, da gab es wohl ein folgenschweres Missverständnis, beziehungsweise fällt das Ganze wohl eher in die Kategorie gut gemeint, aber schlecht gemacht. In dem Waldstück, da hat es wohl vor Jahren Probleme mit dem Borkenkäfer gegeben, das Holz wurde rausgeholt und die Fläche jetzt vor einiger Zeit neu aufgeforstet. Ein Unbekannter, den die Polizei nach eigener Aussage auch noch nicht kennt, der muss dann aber wohl davon ausgegangen sein, dass es sich bei den kleinen Bäumchen auf der Fläche um Wildwuchs handelt. Er ist in das Waldstück rein, dachte, er tut dem Grundstück Eigentümer einen Gefallen und hat auf 500 Quadratmetern rund 100 kleine Bergahorne umgemacht. Die vermeintliche Pflegemaßnahme wurde wohl fachlich ziemlich gekonnt ausgeführt, aber ohne jegliche Absprache mit dem Grundstückseigentümer. Und der hatte, als er gesehen hat, dass seine Fläche leergeräumt worden ist, eben deshalb die Polizei eingeschaltet.
0: Wie hoch ist denn der Schaden, kann man das denn etwas sagen? Und was würde denn denjenigen erwarten, der die Bäume vermeintlich umgelegt hat?
1: Ja, die Polizei sagt, der Unbekannte, der wollte dem Grundstückseigentümer wohl nichts Böses, aber natürlich hätte er nicht auf einem fremden Grundstück einfach so die Bäume ummähen können. Also hat derjenige fahrlässig gehandelt. Eine fahrlässige Sachbeschädigung, die gibt es aber nicht. Deshalb geht die Polizei davon aus, dass keine Straftat vorliegt und wird die Ermittlungen wohl einstellen und den Fall an die betreffenden Fachstellen, in dem Fall jetzt das Forstamt, weiterleiten, damit das Ganze dann zivilrechtlich aufgearbeitet wird. Wie hoch der Schaden tatsächlich ist, das kann die Polizei derzeit nicht sagen. Beim Forstamt heißt es aber, da es sich um kleine Pflanzen gehandelt hat, ist der finanzielle Schaden nicht sehr hoch. Allerdings, das war sicher auch eine Menge Arbeit, das aufzuforsten. Also da wird es jetzt eben noch zu klären sein, welche Konsequenzen die gut gemeinten, aber nicht abgesprochenen Pflegemaßnahmen denn wohl tatsächlich haben werden.
0: Für mich ist das ein schönes Beispiel, dass manches eben doch nicht so heiß gegessen wird, wie es gekocht oder eben manchmal vermeldet wird. Das war Mittags in Schwaben, diese Woche mit Jürgen Kaul. Vielen Dank ans Team und allen ein schönes Wochenende.

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1: Um 13 Uhr mit Markus Weber. Deutschland droht in diesem Jahr zum ersten Mal sein gesetzliches Klimaziel zu verfehlen. Laut der Denkfabrik Agora Energiewende ist im ersten Halbjahr zwar etwas weniger CO2 in die Luft geblasen worden, das reiche aber nicht. Stefanie Peik.
2: Dazu kommt, Hauptgrund für die bisherigen Einsparungen in diesem Jahr ist nach Einschätzung der Fachleute gar nicht konsequenter Klimaschutz, sondern eine anhaltend schwache Konjunktur und stark gestiegene Preise für Öl und Gas durch die Blockade der Straße von Hormuz. Das verarbeitende Gewerbe hat deshalb weniger produziert, der Lkw-Verkehr auf deutschen Straßen ging leicht zurück, der Absatz von Heizöl brach ein.
1: Das Thema Klima stand auch auf dem Programm einer zweitägigen Vorstandsklausur der Grünen-Spitze. Sie fordert in einem Beschlusspapier mehr Maßnahmen, um den Hitzeschutz zu verbessern. So will die Grünen-Spitze, dass mindestens 1 Million Bäume neu gepflanzt werden. Parteichef Banaschak erklärte, man wolle dafür sorgen,
3: dass tatsächlich überall dort, wo eh schon Maßnahmen stattfinden, wo eh schon Bauarbeiten stattfinden, genau geprüft wird, könnte hier auch eine Baumpflanzung, eine andere Form von Naturierung geschehen. Deswegen sorgen wir weiter dafür, dass die Debatte um eine Gemeinschaftsaufgabe, Klimaanpassung und Hitzeschutz im Grundgesetz nicht abebbt.
1: In Nepal ist nach der Sturzflut offenbar eine vierköpfige deutsche Familie gerettet worden. Ein Armeesprecher sagte der Nachrichtenagentur dpa, dass sie mit anderen Geretteten per Hubschrauber in ein Militärcamp gebracht wurden. Nach Angaben des Auswärtigen Amtes wird noch eine zweistellige Zahl deutscher Touristen vermisst. Derweil ist die Zahl der bestätigten Toten durch die Naturkatastrophe auf mehr als 530 gestiegen. Die Rettungsarbeiten gestalteten sich zuletzt sehr schwierig, auch weil ein See, der sich nach einem Erdrutsch gebildet hatte, überzulaufen drohte. Die Zahl der Menschen ohne Job in Bayern ist diesen August so hoch gewesen wie seit 20 Jahren nicht. Gut 334.000 Menschen sind diesmal arbeitslos gemeldet gewesen, hat die Bundesagentur für Arbeit mitgeteilt. Das waren über 16.000 mehr als noch im Juli dieses Jahr. Saisonbedingt steigt die Arbeitslosenzahl im August meist an, denn viele Schul- und Studienabgänger melden sich arbeitssuchend. Wochenlange Temperaturen über 30 Grad und kaum Regen. Dieser Sommer sorgt bei den Getreidebauern in Bayern für Einbußen. Fast 13% weniger Weizen und Gerste als voriges Jahr werden sie ernten können. Die Zahl stammt vom Landesamt für Statistik in Fürth. Die Experten sprechen von der drittschlechtesten Getreideernte seit dem Jahr 1996. Außerdem müsse die Ernte in vielen Regionen viel früher beginnen als üblich. Die Zeit 13.03 Uhr.
4: Kompakt und zuverlässig. Das Bayernwetter ist hier auf Bayern 1 für Sie mit Christian Kinnerst. Und Christian, wir haben für Sie natürlich da draußen die heftigen Gewitter im Blick.
5: Die haben wir im Blick. Im Moment sind es aber ja, eher leichtere Gewitter. Und die sind eher nördlich der Donau zu finden. Nürnberg zum Beispiel, Bamberg, Bayreuth. Und die Gewitter, die sind jetzt noch weiter im Osten. Also östlich von Bayreuth, aber wie gesagt, es sind leichte Gewitter, da können aber natürlich auch Hagelkörner mit dabei sein. Insgesamt ist der Süden im Moment noch nicht so betroffen von irgendwelchen Gewittern. Insgesamt wären es 22 bis 28 Grad heute in Bayern. Besonders warm wird es in Oberbayern und Niederbayern von 28 bis 32 Grad. Aber wenn die Gewitter dann drüber ziehen, dann wird es natürlich gleich um 10 Grad kühler. Schwül haben wir es auch noch an diesem Tag. Und dann haben wir aber morgen am Wochenende das alles schon überstanden. Samstag Sonne und Wolken, vielleicht noch letzte Schauer ganz im Osten am Vormittag. Und der Wind, der wird weiterhin gehen bei 21 bis 27 Grad. Und am Sonntag ist dann eh alles wieder ruhig. Sonne und Wolken meistens trocken bei 23 bis 29 Grad.
4: Wir halten Sie da auf dem Laufenden, was heute noch kommt und passiert am Nachmittag. Jetzt aber geht's auf die Straßen im Bayern 1 Verkehrsservice. Minutengenaue Stauzeitmessung und viel los. 10 Meldungen sind es insgesamt. A3 Würzburg Richtung Frankfurt zwischen Markheidenfeld und Rohrbrunn. 5 Kilometer Stau nach einem Unfall, halbe Stunde Zeitverlust. Auf der A3 Nürnberg Richtung Passau 20 Minuten mehr zwischen Metten und Hengersberg staut sich's. A7 Fulda Richtung Würzburg zwischen Fulda Dreieck und Bad Brückenau Wildflecken 10 Kilometer Stau. Bergungsarbeiten laufen nach einem Unfall. Es ist nur eine Spur frei und deswegen 50 Minuten, die Sie da länger durchbrauchen. A7 Ulm Richtung Füssen zwischen Kreuz Ulm-Elchingen und Nersingen. Auch hier Behinderung nach einem Unfall. Stau ab Allen-Westhausen. Halbe Stunde kommt dazu. Dann die A8 im Bayern 1 Verkehrsservice München Richtung Stuttgart zwischen Friedberg und Augsburg-Ost. Unfall auf der linken Spur. A9 München Richtung Nürnberg zwischen Kreuzneufahren und Allershausen. Auch hier ist ein Unfall passiert. Und dann weiter Richtung Nürnberg zwischen Manching und Denkendorf. Da staut sich's in der Dauerbaustelle. 34 Minuten ganz genau an Zeitverlust. A9 Nürnberg Richtung Berlin zwischen Pegnitz und Torkau. Sperre nach einem Unfall. A9 Berlin Richtung Nürnberg zwischen Hof West und Münchberg Nord. Auch hier Unfall. Auf der linken Spur ist der passiert. Und zum Schluss die A71 Suhl Richtung Schweinfurt am Dreieck Werntal. In der Überleitung zur A70 Richtung Bamberg. Auch hier hat's gekracht. Also viel Geduld wünsche ich Ihnen. Wir sind bei Ihnen und wo es geht, gute Fahrt.
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4: Servus zusammen. Kurz nach der Mittagspause. Hat's geschmeckt? Ja? Jetzt brauchen sie einen Anschieber, gell? Zurück in den Job. Genau den gibt's im Summer of Music. Gleich mit Westlife. Total Eclipse of the Heart. Total entspannt. Und hier ist Mr. 80er Energie. Brian Adams, Classic Rock, Summer of 69.
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0: Der Summer of Music saust uns um die Ohren mit Starship. Nothing's gonna stop us now. Hier auf
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0: An diesem Freitag Frühnachmittag, wenn halb nicht ganz halb ist. Auch ein schönes Wortspiel. Sie haben es sicher mitbekommen, wir haben auch darüber berichtet. Die Bäckerei Breitner in Pfaffenhofen an der Ilm verkauft, so wie viele andere Bäckereien auch, halbe Brote. Da wird ganz einfach der Laib Brot in der Mitte durchgeschnitten. Nur haben sich die Kunden beschwert, dass die Hälfte Brot, die sie bekommen haben, 10 Gramm zu leicht sei. Das Ende vom Lied, der Bäckermeister musste eine eichfähige Waage anschaffen und die hat ihn alles in allem, Hochpräzisionswaage, ist es 15.000 Euro gekostet. Und diese Geschichte bewegt nach wie vor viele von ihnen.
2: Es ist mit Kanonen auf Spatzen schießen. Zu viel Genauigkeit bringt niemanden weiter.
3: Wenn ich es aufs Gramm genau haben will, dann muss ich die Tiefkühl-Semmel kaufen.
4: Ob ich jetzt 10 Gramm mehr Brot kriege oder weniger Brot kriege, ich finde das ein bisschen affig, ehrlich gesagt.
5: Wenn es ein Systembäcker ist, wiegen alle Semmeln genau 100 Gramm. Wenn man jetzt zu einem handwerklich gut geführten Bäcker geht, wiegt halt eine mal 105 Gramm. Das ist ja auch das Schöne dran, dass es noch ein handwerkliches Produkt ist.
6: Nur weil jetzt ein Kunde oder zwei vielleicht es nicht in Ordnung fanden, weil da jetzt mal das eine Brot ein bisschen mehr oder weniger wiegt. Und wir reden ja hier wirklich von Kinkerlecks.
0: Eben, es waren ja nur ganz wenige Kunden, die sich da beschwert haben. Kinkerlecks, da sagen schon mehrheitlich die meisten eben von Ihnen, auch was da an Nachrichten ans Bayern 1 Studio-Handy reinkommt. Übrigens, Kleingebäck, also bis 250 Gramm pro Stück, muss nicht gewogen werden, wie Semmeln und Brezen zum Beispiel. Das wäre auch ein Mordsaufwand, nicht nur beim Bäcker, sondern auch beim Metzger zum Beispiel, bei der Leberkässemmel oder auch bei Stadtfesten oder Vereinsfesten. Und da gibt es ja gerade einige.
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11: Mit Jochen Eichner, grüß Gott. Der Augsburger Herbstplärrer ist das größte Volksfest in Bayerisch-Schwaben und heute geht er los. Offizieller Start ist der Fassanstich im Schallerzelt mit Augsburgs Oberbürgermeister Florian Freund. Die Besucher erwartet neue Attraktionen wie eine Wildwasserbahn, aber auch Klassiker wie das Riesenrad und die Leopardenspur, die heuer ihr 50-jähriges Jubiläum feiert. Der Herbstplärrer geht bis zum 13. September. Die Meldung aus Nesselwang hat für viel Kopfschütteln gesorgt. Unbekannte hatten einen kürzlich gepflanzten Bergwald bei Nesselwang umgesägt. Rupert Waldmüller, Bayern 1 in Nesselwang. Das Ganze war wohl aber gar keine böse Absicht.
12: Ja, ich habe mit dem Forstamt und der Polizei gesprochen und siehe da, da gab es wohl ein folgenschweres Missverständnis, beziehungsweise fällt das Ganze wohl eher in die Kategorie gut gemeint, aber schlecht gemacht. In dem Waldstück, da hat es wohl vor Jahren Probleme mit dem Borkenkäfer gegeben, das Holz wurde rausgeholt und die Fläche jetzt vor einiger Zeit neu aufgeforstet. Ein Unbekannter, den die Polizei nach eigener Aussage auch noch nicht kennt, der muss dann aber wohl davon ausgegangen sein, dass es sich bei den kleinen Bäumchen auf der Fläche um Wildwuchs handelt. Er ist in das Waldstück rein, dachte, er tut dem Grundstückseigentümer einen Gefallen und hat auf 500 Quadratmetern rund 100 kleine Bergahorne umgemacht. Die vermeintliche Pflegemaßnahme wurde wohl fachlich ziemlich gekonnt ausgeführt, aber ohne jegliche Absprache mit dem Grundstückseigentümer. Und der hatte, als er gesehen hat, dass seine Fläche leergeräumt worden ist, eben deshalb die Polizei eingeschaltet.
11: Danke, Rupert Waldmüller, Bayern 1 in Nesselwang. Das Käsefest in Lindenberg, das fällt heute aus, und zwar wegen des Wetters. Morgen soll dann das Käsefest in Lindenberg samt Käsemarkt wie geplant stattfinden. Und so wie die Vorhersage ausschaut, sollte das ohne Probleme klappen. Denn jetzt kompakt und zuverlässig kommt das Wetter für Schwaben und das Allgäu. Heute Nachmittag gibt es gebietsweise schauerartige Regenfälle und teils heftige Gewitter. Örtlich sind auch dann Hagel, Starkregen und Orkanböen möglich. Morgen bleibt's trocken bei einer Mischung aus Sonne und Wolken.
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9: Und jetzt geht's auf die Straßen im Bayern 1 Verkehrsservice mit minutengenauer Stauzeitmessung und mit viel Geduld, die Sie brauchen. Es ist sehr viel los. Wir starten mit der A3 in Nürnberg Richtung Passau. Zwischen Metten und Hengersberg staut sich's 20 Minuten Zeitverlust. A6 Heilbronn Richtung Nürnberg, zwischen Ansbach und Lichtenau ein Unfall auf der linken Spur. In Richtung Heilbronn auf der A6 Unfall ebenfalls auf der linken Spur zwischen Aurach und Feuchtwang Nord. Dann die A7 Fulda Richtung Würzburg. Zwischen Fulda, Dreieck und Bad Brückenau Wildflecken. Achtung, 10 Kilometer Stau. Hier wird gebaut. Eine satte Stunde Zeitverlust im Moment. A7 Ulm Richtung Füssen. Zwischen Kreuz, Ulm-Elchingen und Nersingen. Da gibt es Behinderungen nach einem Unfall. A8 München Richtung Stuttgart. Zwischen Friedberg und Augsburg-Ost. Auch hier ein Unfall. Zwei Spuren sind im Moment blockiert. A8 München Richtung Stuttgart zwischen Oberechingen und Ulm-Ost. Auch hier hat es gekracht. Dasselbe auf der A9 München Richtung Nürnberg. Unfall zwischen Kreuzneufahren und Allershausen. Und dann weiter Richtung Nürnberg zwischen Manching und Denkendorf in der Dauerbaustelle. Halbe Stunde, die es länger dauert. A9 Nürnberg Richtung Berlin in Bayern. 1 Verkehrsservice zwischen Pegnitz und Trockau sind nach einem Unfall zwei Spuren blockiert. Es geht auf die A9 Berlin Richtung Nürnberg zwischen Hof West und Mündberg Nord. Auch hier ein Unfall auf der linken Spur. AN71 Suhl Richtung Schweinfurt am Dreieck Werntal. In der Überleitung zur A70 Richtung Bamberg. Auch hier hat es gekracht. Und zum Schluss noch in Nürnberg. Da ist der Frankenschnellweg zwischen Pfinzingstraße und Sandreuthstraße nach einem LKW-Unfall gesperrt. Dort, wo es geht, gute und sichere Fahrt Ihnen. Kommen Sie gut an.
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2: Jetzt gleich für Sie
13: R.E.M. That's me in the corner.
0: That's me in the spot. Susan Vega.
14: My name is Luca. 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
2: Und Nickelback. Yeah.

0: Wenn die 90er ganz groß aufleuchten, dann ist es Bayern 1. R.E.M. Losing My Religion. Bayern 1. Wir haben heute Nachmittag ein großes Auge auf die möglichen Unwetter im Freistaat mit Christian Kienast aus unserem Bayern 1 Wetterteam. Christian, vor allem gerade in Nordbayern und auch im Allgäu kommt einiges runter.
1: Im Moment ja, zieht aber im Norden zumindest mal raus nach Tschechien und nach Thüringen ab. Im Moment haben wir da auch gar keine Gewitter dabei. Dafür regnet es heftig. Das ist ja gar nicht schlecht, wenn wir da einen ganz normalen Regen endlich mal in die Böden bekommen. Und du hast vollkommen recht, von Württemberg rüber kommt es jetzt direkt auch mal ein bisschen dicker. Allerdings nur so dick, als dass es eher leichtere Gewitter sind. Bedeutet, so Unwetterpotenzial ist jetzt noch nicht dabei, aber es war ja schon ordentlich. 1 bis 2 Zentimeter Korngröße hatten wir schon bei Kempten, eine orkanartige Böe von 105 Kilometern, zum Beispiel bei Lindau.
0: Du sagst noch nicht, wie heftig kann es werden?
1: Ja, das ist also das große Rätsel. Zumindest ist die Atmosphäre so brodelnd, dass man sagen kann, da kann wirklich was Heftiges noch kommen. Ich sehe es bloß im Moment noch nicht. Und das ist immer ganz schwierig. Da muss man dieses sogenannte Nowcasting machen. Das bedeutet, man schaut ganz aktuell eben auf den Regenradar und da sieht man dann, wo was ist und woher irgendwas kommt. Und es ist sowieso mit Gewittern immer so eine Geschichte. Stell mal einen Topf mit Wasser auf dem Herd, mach den an und dann sag mir, wo die erste Blase kommt. Mhm. Ja, und dann sag mir auch, wo die erste große Blase kommt. Also da ist dieses sogenannte Nowcasting eben gefragt. Ja, und dafür bin ich ja da hier auf Bayern 1.
0: Genau, das machen wir heute Nachmittag für Sie.
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6: Um 14 Uhr mit Markus Weber. 2 Tage nach der schweren Sturzflut im Himalaya ist in Nepal eine 4-köpfige deutsche Familie gerettet worden. Sie stammt aus dem Berchtesgadener Land. Das hat ein Armeesprecher mitgeteilt. Die Bundesregierung in Berlin hat sich nun auch zu den Vermissten aus Deutschland geäußert. Sie spricht von einer niedrigen, zweistelligen Anzahl.
7: Der Sprecher des Auswärtigen Amtes erklärte, die deutschen Botschaften in Kathmandu und Peking stünden in engem Kontakt mit den Familien der Betroffenen und den örtlichen Behörden. Doch die Lage in dem Katastrophengebiet sei nach wie vor unübersichtlich. Darüber hinaus stellt die Bundesregierung finanzielle Unterstützung über internationale Hilfsfonds bereit. Der Katastrophenfonds der Internationalen Föderation der Rotkreuz- und Rothalbmondgesellschaften gab 1,2 Millionen Dollar für das nepalesische Rote Kreuz frei. Aus Berlin, Nicole Markwald.
6: Deutschland droht in diesem Jahr zum ersten Mal sein gesetzliches Klimaziel zu verfehlen. Das hat die Denkfabrik Agora Energiewende ausgerechnet, auf der Grundlage vorläufiger Daten. Demnach wurden im ersten Halbjahr zwar etwas weniger Treibhausgase in die Luft geblasen, aber das reiche nicht. Hinzu kommt, der Ausstoß war vor allem wegen der schwierigen Wirtschaftslage geringer, also weil weniger hergestellt wurde und nicht wegen konsequenten Klimaschutzes. In Thüringen ist die AfD wieder damit gescheitert, Ministerpräsident Vogt zu stürzen. Sie hatte zum zweiten Mal in diesem Jahr im Landtag ein Misstrauensvotum beantragt und wollte ihren Fraktionschef Höcke zum Ministerpräsidenten wählen lassen. Das lehnte die Mehrheit des Parlaments aber ab. Ministerpräsident Vogt steht in der Kritik, weil ihm der Doktortitel aberkannt wurde. In Bayern geraten Nachbarn so oft aneinander wie in keinem anderen Flächenbundesland. Laut einer Umfrage der Versicherung Allianz Direkt hatten bei uns fast 60% der Befragten schon mal Ärger, sei es wegen Lärmbelästigung oder Gartenbepflanzung. Insgesamt landeten letztes Jahr knapp 800 Fälle von Nachbarschaftsstreitigkeiten vor Amtsgerichten, so das bayerische Justizministerium.
8: Justizminister Eisenreich appelliert, bei Streitigkeiten zunächst in den persönlichen Dialog zu gehen. Das wirksamste Mittel, um eine Eskalation zu vermeiden, sei immer noch ein klärendes Gespräch am Gartenzaun, so Eisenreich. Auch Prominente sind davon nicht gefeit. Wegen zweier Bäume auf seinem Grundstück in Bad Wiessee stand FC Bayern Ehrenpräsident Uli Hoeneß gestern in München vor Gericht. Ein Nachbarsehepaar hatte den 74-Jährigen verklagt. Eine gütliche Einigung scheiterte. Tobias Bönte, München.
6: Weil sich in der Demokratischen Republik Kongo immer mehr Menschen mit Ebola infizieren, haben erste Impfungen begonnen. Der Impfstoff ist allerdings nicht für den aktuellen Erreger im Kongo entwickelt worden, sondern ursprünglich für eine andere Variante. Ob er trotzdem wirkt, ist noch nicht erwiesen. Nach Einschätzung der Weltgesundheitsorganisation könnte er einen gewissen Schutz bieten. Sie hat 70.000 Dosen zugesagt. Der Großteil davon soll erstmal an klinisches Personal und Einsatzkräfte verimpft werden. Die Zeit 14.03 Uhr.
9: 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Und Christian, auch heute Abend beim Bundesliga-Auftakt Bayern gegen Stuttgart in der Allianz Arena dürfte es ziemlich nass werden.
10: Da wird es ziemlich nass. Da sind wir mittendrin im Geschehen, im Regengeschehen. Inwieweit da große Gewitter dabei sind, das kann man im Moment noch nicht sagen. Aber so wie es jetzt ausschaut, ist das eher alles glimpflich, weil die große Hitze jetzt schon mal ausgeräumt ist, bis auf den bayerischen Südosten. Da haben wir es noch warm. Da kann es dann auch ordentlich brodeln, donnern und krachen. Ansonsten sinken die Temperaturen jetzt, die Höchstwerte waren ja zwischen 22 und 33 Grad. So um 16 Uhr wahrscheinlich so zwischen 18 und 24 Grad. Nur eben Raum Passau, da könnte es nochmal diese 30 Grad geben. Ja, schauen wir, was dieser Tag so bringt. Also trotzdem immer schön vorsichtig sein mit den Gewittern, die eventuell auch heftig sein können. Aber die Bayern 1 Wochenendprognose sagt ja, da ist alles vorbei. Morgen am Samstag vielleicht im Osten am frühen Vormittag noch ein Schauer möglich, der kommt noch aus der Nacht heraus und das dann bei 21 bis 27, 23 bis 29 Grad dann am Sonntag bei Sonne und Wolken.
9: Und dann geht's auf die Straßen im Bayern 1 Verkehrsservice mit minutengenauer Stauzeitmessung A3 Frankfurt Richtung Würzburg. Da ist sie aktiviert. Zwischen Stockstadt und Goldbach staut sich's halbe Stunde Zeitverlust. A3 Nürnberg Richtung Passau zwischen Metten und dem Kreuz Deggendorf. Unfall mit zwei Fahrzeugen auf der linken Spur. Es staut sich. A6 Heilbronn Richtung Nürnberg zwischen Ansbach und Lichtenau. Unfall auf der linken Spur. A7 Füssen Richtung Ulm. Da brauchen Sie 20 Minuten länger zwischen Altenstadt an der Ille und Dreikittistetten. Auch hier Stau. Dann viel, viel Geduld für die A7 Fulda Richtung Würzburg gefragt, zwischen Fulda, Dreieck und Bad Brückenau Wildflecken. 10 Kilometer Stau, hier wird gebaut, eine Stunde Zeitverlust im Moment. A7 Würzburg Richtung Füssen, zwischen Niederstotzingen und Nersingen sind es 8 Kilometer, die sie im Stau stehen. A7 Ulm Richtung Füssen, zwischen Kreuz, Ulm, Elchingen und Nersingen, da gibt es Behinderungen nach einem Unfall. A8 im Bayern 1 Verkehrsservice, München Richtung Stuttgart, zwischen Oberelchingen und Ulm Ost, ein Unfall, es staut sich. 40 Minuten Zeitverlust. A9 München Richtung Nürnberg zwischen Manching und Denkendorf ein Stau. A9 Nürnberg Richtung Berlin zwischen Pegnitz und Trockau sind nach einem Unfall zwei Spuren dicht. Und A93 zum Schluss dann Hammersweiden Richtung Hof zwischen Weidenfrauenricht und Weidenwest auch hier ein Unfall. Allen unterwegs, wo es geht, gute und sichere Fahrt Ihnen. Kommen Sie gut an.
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9: Servus zusammen. In Franken gibt es ja drei im Weckler, also drei Bratwurst in der Semmel. Bei uns im Summer of Music gibt es drei am Stück auf die Ohren. Jawohl, die Hooters, Elvis Presley und ihn hier.
12: This is Robbie Williams.
9: Mr. Robbie Williams, mit dem starten wir und seiner Mega-Hymne, seiner Mega-Ballade Angels.
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0: Hüftschwung, Haartolle, Heldensong, dreimal H. Elvis Presley, Devil in Disguise auf Bayern 1.
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0: Respekt. Richtig abgeliefert hat die Sabine da, und weil Mitsingen so viel Spaß macht, machen wir das auch beim Summer of Music Festival in Straubing. 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
14: Mit Jochen Eichner, grüß Gott. Heute startet in Augsburg der Herbstplärrer, das größte Volksfest in Bayerisch-Schwaben. Um 16 Uhr geht's los, um 6 Uhr ist dann Fassanstich mit dem Augsburger Oberbürgermeister Florian Freund. Auch in diesem Jahr erwarten die Besucher einige neue Attraktionen. Eva-Heime Bayern 1 in Augsburg, da gibt's auch so eine Tradition.
15: Statt 100 nur 20.
14: Ja, und das war der falsche Zuspieler. Moment, jetzt kommt hoffentlich der Richtige. Aber jetzt also Eva-Heime, neue Tradition, nein, eine alte Tradition.
15: Ja, wenn eine Schaustellerfamilie ein neues Fahrgeschäft oder eine neue Bude hinstellt, dann werfen Kollegen Kleingeld auf den Boden. Das bleibt da dann auch liegen, denn dieses Klimpergeld soll nämlich dafür sorgen, dass die Kasse nie leer wird und das Geschäft gut läuft. Neue Geschäfte gibt's heuer einige auf dem Augsburger Plärrer. Mit dabei ist eine Wildwasserbahn, ein Familienunterhaltungsgeschäft zum Durchlaufen und das Fahrgeschäft Mayday, erst seit 3 Wochen überhaupt auf dem Markt, mit vielen schnellen Drehbewegungen, bei denen man auch mal über Kopf hängt. Dazu kommen die Klassiker wie Riesenrad, Breakdancer und Flipper und die Leopardenspur. Die wird in diesem Jahr 50 Jahre alt. Zu diesem Jubiläum gibt's einige Chips, deren Erlös karitativen Zwecken zugutekommen soll.
14: Danke, Eva-Heime, Bayern 1 in Augsburg. In der Gegend rund um Kaufbeuren soll das Raketenabwehrsystem Arrow entstehen. Nun hat sich in Friesenried im Ostallgäu eine Bürgerinitiative gegründet, die vor erheblichen Eingriffen in die Natur warnt. Zudem verlangen die Mitglieder eine bessere Information der betroffenen Bürger. Für den Bau der Anlage soll ein Teil des Königsberger Forsts bei Friesenried militärisches Sperrgebiet werden. Und jetzt kompakt und zuverlässig das Wetter für Schwaben und das Allgäu. Von Südwesten kommt es bei uns gebietsweise zu schauerartigen Regenfällen und auch zu einzelnen heftigen Gewittern. Örtlich sind Hagel, Starkregen und Orkanböen möglich. In Augsburg-Hahnstätten leichter Regen bei 26 Grad. In Buchenberg regnet es bei 17 und in Dattenried ist es bedeckt bei 22 Grad.
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12: Und jetzt geht's auf die Straßen im Bayern 1 Verkehrsservice mit minutengenauer Stauzeitmessung. Viel Geduld ist die Überschrift und eine Gefahreninfo zum Start. Von der A73 Bamberg Richtung Nürnberg zwischen Memmelsdorf und Bamberg Ost, da liegt eine Bohrmaschine. Also bitte aufpassen, weil wenn die hochgewirbelt wird, das ist richtig gefährlich. A3 Frankfurt Richtung Würzburg zwischen Stockstadt und Goldbach staut sich's. Viertelstunde Zeitverlust. A3 Nürnberg Richtung Passau zwischen Metten und Kreuz-Deggendorf. Unfall mit 2 Fahrzeugen auf der linken Spur. Es staut sich. Viertelstunde kommt dazu. A6 Heilbronn Richtung Nürnberg zwischen Ansbach und Lichtenau, Unfall auch hier auf der linken Spur. A7 Fulda Richtung Würzburg, es wird leider nicht besser zwischen Fulda Dreieck und Bad Brückenau Wildflecken, es wird gebaut, deshalb stehen sie da 10 Kilometer im Stau und das dauert eine ganze Stunde. A7 Würzburg Richtung Füssen, da ist es eine halbe Stunde zwischen Niederstotzingen und Nersingen, 8 Kilometer Stau. A7 Ulm Richtung Füssen zwischen Kreuz Ulm-Elchingen und Nersingen, da gibt es Behinderungen nach einem Unfall. Dann die A8 München München Richtung Stuttgart zwischen Dasing und Augsburg-Ost staut sich's immer noch. Der Zeitverlust, der hat sich abgebaut mittlerweile. 20 Minuten nur noch in Anführungszeichen. A9 München Richtung Nürnberg zwischen Manching und Denkendorf in der Dauerbaustelle. Auch da immer wieder Stau. Und A93 zum Schluss Weiden Richtung Hof zwischen Weidenfrauenricht und Weidenwest. Unfall und Stau. Knappe halbe Stunde, die es länger dauert. Allen unterwegs, wo es geht, gute Fahrt.
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0: Ein 90er-Schönling der Chesney Hawks, the one and only auf Bayern 1, hat er auch so diese typische blonde 90er-Frisur, ja, so halblang auf die Schultern sind sie gefallen, mit Mittelscheitel.
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0: Und schicke Frisur gibt's ab heute Abend auch wieder auf dem Rasen. Die Bundesliga-Stars sind ja auch oft extravagant unterwegs, was Frisuren angeht. Die neue Saison fängt an mit Meister Bayern gegen den VfB Stuttgart. Neue Spieler, neue Trainer und auch ein paar neue Regeln gibt's, ja, die wir von der WM kennen. Ich sag nur Hydration Break. Nein. Die Pause, die gibt's nicht, Guido Hüsken aus dem Bayern 1 Sportteam. Welche dann? Welche Regeln?
2: Ja, also der Grundgedanke bei vielen WM-Regeln war ja mehr Nettospielzeit, weniger Unterbrechungen. Das finden die allermeisten ja auch richtig gut und deshalb gibt's da jetzt Änderungen. Diejenige, die heute Abend sofort auffällt, das ist die 5-Sekunden-Regel beim Einwurf. Der Spieler hat eben nur noch jene 5 Sekunden Zeit, den Ball wieder ins Spiel zu bringen. Schafft er das nicht, darf die andere Mannschaft einwerfen. Das wird vom Schiedsrichter ganz klar auch runtergezählt, also wirklich so mit der Hand, 5, 4, 3, so wie wir das bei der WM auch gesehen haben. Gilt so ähnlich auch beim Abstoß. Wenn es zu lange dauert, gibt es Ecke für den Gegner. Und beim Auswechseln, da hat der Spieler 10 Sekunden Zeit, um das Feld zu verlassen. Wer trödelt, riskiert, dass die eigene Mannschaft bis zur nächsten Unterbrechung in Unterzahl spielen muss.
0: Alles klar. Und was wir auch nicht sehen werden, Spieler, die sich ewig lang auf dem Feld rumrollen.
2: Ja, ganz genau. Spieler, die auf dem Platz behandelt werden oder eine verletzungsbedingte Unterbrechung der Partie verursachen, müssen nämlich das Feld verlassen und nach Wiederanpfiff eine Minute lang draußen warten. Und die sogenannte Kapitänsregel war ja bei der Weltmeisterschaft ausgesetzt. Heißt, dass nur der Kapitän beim Schiedsrichter nachfragen darf. Prompt gab es ja bei der WM dann auch wieder Rudelbildung. Deshalb ist es wieder so, in der Bundesliga diskutiert nur der Mannschaftskapitän mit dem Schiri.
0: Das ist auch richtig so. Können wir dann heute Abend direkt checken. Die Bayern spielen eben ab 20.20 Uhr in der Allianz Arena gegen den VfB Stuttgart. Könnte ganz schön nass werden, ja. Wir haben auf jeden Fall Live-Momente bei BR24. Im Live-Center gibt es das komplette Ding sogar in den 90 Minuten. Die Augsburger, die spielen dann am Sonntag gegen Aufsteiger Schalke. Und wir hören uns morgen Nachmittag, jawohl, Bundesliga-Kultsendung heute im Stadion ab 15 Uhr. Ich freue mich auf Sie und dann mit ganz viel Tor im Ohr.
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4: Um 15 Uhr mit Markus Weber. Es ist eine kleine gute Nachricht aus Nepal. Dort ist eine Familie aus dem Berchtesgadener Land der Naturkatastrophe knapp entkommen. Der Mann, seine aus Nepal stammende Frau und die beiden Kinder wurden in ein Armeecamp gebracht. Die Familie hatte den geplanten Verlauf ihrer Trekking-Tour geändert, deshalb überlebte sie. Nach Angaben des Auswärtigen Amtes wird eine zweistellige Anzahl an Deutschen noch vermisst.
5: Der Sprecher des Auswärtigen Amtes erklärte, die Lage in dem Katastrophengebiet sei nach wie vor unübersichtlich. Darüber hinaus stellt die Bundesregierung finanzielle Unterstützung über internationale Hilfsfonds bereit. Mittel für die medizinische Grundversorgung, Schutzräume und Trinkwasser liefen über einen Notfallfonds der Vereinten Nationen. Direkte staatliche Hilfe haben die nepalesischen Behörden bisher abgelehnt. Aus Berlin, Nicole Markwald.
4: Deutschland droht in diesem Jahr zum ersten Mal sein gesetzliches Klimaziel zu verfehlen. Das hat die Denkfabrik Agora Energiewende ausgerechnet, auf der Grundlage vorläufiger Daten. Demnach wurden im ersten Halbjahr zwar etwas weniger Treibhausgase in die Luft geblasen, aber das reiche nicht. Hinzu kommt, der Ausstoß war vor allem wegen der schwierigen Wirtschaftslage geringer, also weil weniger hergestellt wurde und nicht wegen konsequenten Klimaschutzes. In Bayern sind zuletzt so viele Menschen arbeitslos gewesen wie seit 20 Jahren nicht mehr in einem August. Die Bundesagentur für Arbeit spricht im Freistaat von rund 334.000 Erwerbslosen. Auch deutschlandweit ist die Zahl der Arbeitslosen leicht gestiegen auf rund 3.060.000 Menschen. Ein Anstieg ist im Sommer üblich, weil junge Menschen nach dem Ende von Schule und Ausbildung noch ohne festen Job sind und sich arbeitslos melden. Nach den Waldbränden im Chiemgau vor einem Monat sind die Einsatzkräfte für ihre Arbeit gewürdigt worden. In der Eishalle Ruhpolding wurde gefeiert. Mehr als 1000 Menschen waren insgesamt an der Bewältigung der drei Brände beteiligt, heißt es vom Landratsamt Traunstein. Dagmar Bohrer-Glas berichtet.
6: Die Helfer kamen aus vielen Landkreisen, Traunstein, Rosenheim, Berchtesgadener Land, Miesbach und Bad Tölz-Wolfratshausen sowie aus der Stadt und dem Landkreis München. Ihnen allen wurde großes Engagement und ein professionelles Zusammenspiel bescheinigt. Immerhin wurde ihnen viel abverlangt. Es brannte in steilem Berggelände, in Mooren. Es war rutschig, es rauchte und verdeckte Glutnester erschwerten die Arbeit. Zum Teil dauerten die Einsätze tagelang. Gedankt wurde deshalb auch den Familien und den Arbeitgebern.
4: Die vergangene Nacht ist am bayerischen Alpenrand ungewöhnlich warm gewesen. In Garmisch-Partenkirchen zum Beispiel wurden zwischen 3.30 Uhr und 3.40 Uhr genau 28 Grad gemessen. Der Deutsche Wetterdienst spricht von einem bemerkenswerten Wert, zumal es gegen Mitternacht noch 18 Grad waren. Ob es ein neuer Rekord war, lässt sich noch nicht sagen. Die Experten erklären die nächtliche Wärme mit Föhn. Die Zeit 15.03 Uhr.
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8: Dann schauen wir mal, was unsere Gewitter machen. Die sind im Moment überhaupt gar nicht stark. Es sind auch nur ganz wenige, nämlich vor allen Dingen so Richtung Alpen. Also zum Beispiel ist eins jetzt südöstlich von Füssen, zieht auf Weilheim zu. Da gibt's noch so einige andere mehr. Aber ansonsten vor allen Dingen im bayerischen Norden alles ruhig. In der Mitte Bayerns, so Weißenburg, Ingolstadt, Augsburg, da regnet es jetzt ein bisschen heftiger. Das heute bei Temperaturen zwischen 22 und 33 Grad, aber da, wo Gewitter oder Schauer waren, da kühlt es dann doch ordentlich ab. Die Bayern 1 Wochenendprognose, morgen am Samstag höchstens noch im Osten, so über dem Bayerischen Wald, dann vor allen Dingen noch Restschauer, weil in der Nacht regnet es nämlich weiter und ansonsten schon ein recht freundlicher Tag bei 21 bis 27 Grad. Sonntag dann Sonne und Wolken, trocken bei 23 bis 29 Grad. Und wenn wir weiter in die neue Woche schauen, das Spätsommerwetter, das ruhige Spätsommerwetter bleibt uns erhalten.
7: Das ist doch eine gute Nachricht.
8: Yes.
7: Der Bayern 1 Verkehrsservice. Nicht so gute Nachrichten, viel los, minutengenaue Stauzeitmessung. Ja klar, es sind noch 2 Wochen Sommerferien, da sind heute einige unterwegs. Es geht los mit der A3 Würzburg Richtung Frankfurt zwischen Weibersbrunn und Aschaffenburg. Aschaffenburg staut sich's, knappe halbe Stunde Zeitverlust. Auch auf der A3 Frankfurt Richtung Würzburg dauert's eine halbe Stunde länger zwischen Stockstadt und Goldbach Stau. A3 in Nürnberg Richtung Passau zwischen Metten und Kreuz-Deggendorf. Unfall mit zwei Fahrzeugen auf der linken Spur macht sich immer noch bemerkbar. Es staut sich, aber es ist nur eine Viertelstunde an Zeitverzögerung. A6 Heilbronn Richtung Nürnberg, da brauchen Sie deutlich mehr Geduld. Zwischen Ansbach und Lichtenau Unfall auf der linken Spur und Stau ab Aurach. 40 Minuten kommen hier obendrauf. A7 Würzburg Richtung Füssen zwischen Niederschotzingen und Nersingen. 8 Kilometer Stau und eine halbe Stunde plus. A8 Stuttgart Richtung München, genau zwischen Eichelberg und Hohenstadt. 15 Kilometer Stau und eine Dreiviertelstunde, die Sie da länger durchbrauchen. A9 München Richtung Nürnberg zwischen Manching und Denkendorf rundum und in der Dauerbaustelle Stau. A93 Weiden Richtung Hof zwischen Weidenfrauenricht und Weidenwest. Unfall und Stau, knappe halbe Stunde, die hier dazu kommt. Und B2 zum Schluss, Weilheim Richtung Mittenwald zwischen Etting und Murnau. Ein Unfall. Wo es geht, gute und sichere Fahrt Ihnen. Kommen Sie gut an.
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7: Servus zusammen. Wahnsinn, nächste Woche geht schon der September los. Aber erstmal liegt da noch ein traumhaftes bayerisches Wochenende dazwischen. Ja, auch mit vielen Volksfesten und Herbstfesten. Die Bundesliga heute schon am Start. Also auch die Fußballfans sind wieder verräumt. Gleich gibt's für Sie einen Superklassiker von den Contours. Do You Love Me? Und ein Legendensong zum Start von Prince, Purple Rain.
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0: kriegt man sie zusammen? Mel C, Mel B, Baby Spice, Ginger Spice und Posh Spice. Victoria Beckham, genau, die Spice Girls. Viva Forever.
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0: Es hieß ja, dass heute heftige Unwetter zu uns in den Freistaat kommen können. Christian Kinnerst aus dem Bayern 1 Wetterteam. Christian, der macht jetzt gerade sogenanntes Nowcasting, also beobachtet auf gut bayerisch genau dann das Hier und Jetzt, weil es eben so regional ist, so unterschiedlich ist.
2: Das machen wir auf bayerisch, ganz genau. Es ist tatsächlich vollkommen unterschiedlich und wir haben es ja schon gesagt, immer wieder sagen wir das auf Bayern 1, dass Gewitter total schwer vorherzusagen sind, wo sie hinziehen. Aber wir haben die meisten Gewitter eingestuft als jetzt nicht schwerwiegende Gewitter. Eins allerdings haben wir tatsächlich, das ist jetzt gerade 12 Kilometer nordwestlich von Garmisch-Partenkirchen, zieht jetzt Richtung Bad Tölz. Da können also auch dicke Hagelgeschichten dabei sein und auch Sturmböen wie überall. Aber ansonsten, die nicht so heftigen Gewitter konzentrieren sich auch auf den Süden Bayerns, also so südlich von München, westlich von Rosenheim, das ungefähr ist das Eck. Ansonsten haben wir es mit Regen zu tun, rund um Ingolstadt oder sagen wir mal zwischen Landshut und Nürnberg. Da ist so ein dicker Regenklecks, da regnet es dann auch mal ein bisschen heftiger, aber im Moment ist sonst alles ruhig bei uns in Bayern.
0: Christian, was kann da dann trotzdem heute Abend und in der Nacht noch auf uns zukommen?
2: Ja, also wir haben es jetzt schon mal ganz gut, denn die heiße Luft, also das ist ja die, die so Unwetterpotenzial fördert, die ist jetzt zum großen Teil schon rausgeräumt aus Bayern. Und was uns dann aber zum Abend hin erwartet, ist vor allem, sage ich jetzt mal, im Süden, doch größere Regenfälle, da kann also einiges auf den Quadratmeter zusammenkommen und da wären zum Beispiel auch dann die Leute in der Arena nass, im Biergarten oder sonst irgendwo, auch auf der Terrasse.
0: Danke Christian und jetzt schauen wir noch kurz auf die Straßen der Bahn 1 Verkehrsservice. Gefahreninfo von der B2 Mittenwald Richtung Weilheim, nee Richtung München, pardon, zwischen Weilheim und Wielenbach, da liegt eine Schubkarre.

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5: Mit Jochen Eichner, grüß Gott. In der Gegend rund um Kaufbeuren soll das Raketenabwehrsystem Arrow gebaut werden. Dagegen regt sich vor Ort Widerstand. Nun hat sich eine Bürgerinitiative gegründet, die am Sonntag zum ersten Mal zusammenkommen will.
6: Im Königsberger Forst bei Friesenried soll der Sensor Süd entstehen. Das Hochleistungsradar erkennt Lang- und Mittelstreckenraketen in mehr als 100 Kilometern Höhe und ist Teil des deutschlandweiten Raketenabwehrsystems Arrow der Bundeswehr. Für den Bau der Anlage soll ein großer Teil des Königsberger Forsts bei Friesenried zum militärischen Sperrgebiet werden. Bis zu 30 Hektar Wald sollen nach Angaben der Bürgerinitiative gerodet werden. Neben erheblichen Eingriffen in die Natur befürchtet die Initiative eine Gefährdung der Trinkwasserversorgung in Friesenried, Beeinträchtigungen durch elektromagnetische Wellen und erhebliche Einschränkungen in dem beliebten Naherholungsgebiet. Die Anwohner kritisieren, dass sie über die Pläne der Bundeswehr zu spät und nicht ausreichend informiert worden seien. Sie fordern mehr Transparenz, unabhängige Untersuchungen und wirksame Schutzmaßnahmen für Mensch, Natur und Eigentum. Aus dem BR-Studio Allgäu, Rupert Waldmüller, Bayern 1.
5: Die Hitzeschäden an den Gleisen der Riesbahn.
6: Waldmüller, Bayern 1.
5: Die Hitzeschäden an den Gleisen der Riesbahn zwischen Donauwörth und Aalen führen weiterhin zu massiven Verspätungen. Wie das Bahnunternehmen Averio mitteilt, habe die Hitze den Gleisanlagen derart zugesetzt, dass die Bahn, der die Schienen gehören, mehrere Langsamfahrstellen einrichten musste. Das führt dazu, dass kein Zug pünktlich die Riesbahn durchfahren kann, heißt es bei Averio. Gestern Abend hat die Polizei bei Illertissen sogenannte Autoposer kontrolliert und zwei Fahrer angehalten. Ein 20-Jähriger war mit dem lauten Knallen seines Auspuffs aufgefallen. Ihn erwartet eine hohe Geldstrafe. Am Auto eines 35-Jährigen stellten die Beamten dann Mängel und technische Veränderungen fest. Der Wagen wurde sichergestellt. Und jetzt kompakt und zuverlässig das Wetter für Schwaben und das Allgäu. Auch bis zum Abend gibt's bei uns gebietsweise schauerartige Regenfälle und örtliche kräftige Gewitter. In der Nacht beruhigt

0: zieht sich das Wetter dann. Morgen erwartet uns ein meist trockener Mix aus Sonne und Wolken. Dazu gibt's einen lebhaften Wind.
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2: Der Bayern 1 Verkehrsservice beginnt mit einer Geisterfahrermeldung. Achtung Autofahrer, auf der A70 Schweinfurt-Werneck-Bamberg in Höhe Bamberg kommt Ihnen aktuell ein Geisterfahrer entgegen. In beiden Richtungen bitte äußerst vorsichtig fahren, nicht nebeneinander fahren und auch nicht überholen. Achtung Autofahrer, ich wiederhole, auf der A70 Schweinfurt-Werneck-Bamberg in Höhe Bamberg ein Geisterfahrer. Und deswegen eben in beiden Richtungen bitte äußerst vorsichtig fahren, nicht nebeneinander fahren und auch nicht überholen. Wir melden natürlich sofort, wenn der Geisterfahrer weg ist. Außerdem A3 Passau Richtung Nürnberg zwischen Iggensbach und dem Kreuz Decken. Dorf staut sich, minutengenaue Stauzeitmessung, 35 Minuten dauert es länger. A3 Würzburg Richtung Frankfurt zwischen Weibersbrunn und Aschaffenburg Stau, 27 Minuten plus. A3 Frankfurt Richtung Würzburg zwischen Stockstadt und Goldbach Stau, 21 Minuten mehr. A6 Heilbronn Richtung Nürnberg zwischen Roth und dem Kreuz Nürnberg Süd, da ist ein Unfall passiert. A8 Stuttgart Richtung München zwischen Eichelberg und Hohenstadt, 9 Kilometer Stau, kaputtes Fahrzeug, Zeitverlust aktuell über eine Stunde. A9 München Richtung Nürnberg zwischen Manching und Denkendorf, auch hier Stau. B2 Weilheim Richtung Mittenwald zwischen Etting und Murnau, ein Unfall. Das war's, wo es geht. Gute Fahrt Ihnen.
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3: Queen. Rod Stewart.
4: Gianna Nannini und Edoardo Bennato.
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0: Der schiebt Richtung Feierabend. Und wie? Queen, Somebody to Love. Gleich You Two, With or Without You.
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0: Lieben Sie auch Stadt, Land, Fluss immer noch so mit den Kindern spielen? Ah ja, machen wir zu Hause. Und wir haben es in die Bayern 1 Sommervariante rübergeholt. Stadt, Land, Sommer. Gerne jederzeit mitmachen unter der 0800 80 80 456. Das ist unsere kostenlose Bayern 1 Studio-Hotline. Und da hat der Nico Guttenberger eben mitgemacht aus Rudelshausen im Landkreis Freising, hat sich da angemeldet. Nico, servus. Sie sind Lagerlogistikgeselle auf dem Weg zum Meister. Wie weit ist denn der Weg noch?
3: Wir jetzt im ersten Jahr mache einen Industriemeister und im zweiten Jahr mache einen Lagermeister.
0: Ja, alles klar. Ja, mein Sohn, der ist frisch gebackener Schreinergeselle. Da sind wir alle sehr stolz drauf. Dann drücke ich Ihnen auf jeden Fall die Daumen, dass es da gut weitergeht.
3: Dankeschön.
0: Sie sind auch richtig jung, 21. Und Nico, Sie haben jetzt 20 Sekunden Zeit, 5 Begriffe sich zu überlegen, die mit dem Buchstaben S anfangen. S wie Sauerlach. Dann gibt es das Bayern 1 Sommerpaket inklusive Hitster, unserem kultigen Spiel und Badehandtuch ist mit dabei, also richtig schön geschnürtes Paket. Passt, oder? Legen wir los. Stadt mit S.
3: Sauerlach.
0: Sauerlach, jawohl. Land.
3: Schweden.
0: Schlafmöglichkeit.
3: Sofa.
0: Gemüse.
3: Weiter.
0: Hobby.
3: Sport.
0: Jahreszeit.
3: Sommer.
0: Da haben wir doch schon 5. Hammer's! Glückwunsch!
3: Dankeschön.
0: Ja, wunderbar, Nico. Hat geklappt. Super. Was passiert jetzt am Wochenende im Landkreis Freising?
3: Mit dem 3. September fangen wir mit der Hopfenernte an.
0: Ah, mit der Hopfenernte. Okay, also, und da helfen Sie mit?
3: Daheim. Ja, ein bisschen helfen.
0: Na super.
3: Morgen ist Samstag, da fahren wir Kapfer, das ist ja die Rottalschau.
0: Na super.
3: Passt.
0: Nico, dann vielen Dank fürs Mitmachen.
3: Passt.
0: Und eine gute Zeit. Servus.
3: Dankeschön, servus.
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16: Um 16 Uhr mit Markus Weber. Durch die verheerende Sturzflut in der Himalaya-Region sind mehr als 540 Menschen ums Leben gekommen. Noch immer suchen Einsatzkräfte und Freiwillige nach hunderten Vermissten. Eine vierköpfige Familie aus Bayern, aus dem Berchtesgadener Land, konnte der Naturkatastrophe gerade so entkommen.
17: Was die Familie rettete, war eine Planänderung, weil frühere Erdrutsche die Wege verschüttet hatten. Münch, seine nepalesische Frau und ihre beiden 7 und 10 Jahre alten Kinder waren nach der Trekkingtour gerade in Trishuli Bazar bei Verwandten, als die Wassermassen kamen. Wir haben die Flutwelle gesehen und sind dann mit allem, was wir hatten, den Hügel hinaufgerannt, so der 37-Jährige. Rund 800 Meter sei die Familie gelaufen, um sich in Sicherheit zu bringen. Die Familie nahm nach der Katastrophe Kontakt zur deutschen Botschaft auf. Ein Hubschrauber brachte sie später in ein Armeecamp.
16: Ein Herbst der Reformen, den hatte Kanzler Merz eigentlich schon für letztes Jahr angekündigt. Diesen Herbst soll es nun was werden. Einzelheiten haben die Fraktionsspitzen von Union und SPD 2 Tage lang in Münster besprochen und heute verkündet.
18: Die Fraktionsvorstände von Union und SPD haben einen Fahrplan erstellt. Reformen zur Rente, zur Gesundheit und Pflege, aber auch im Bereich der Steuern und am Arbeitsmarkt sollen in den nächsten Wochen angestoßen und bis zum Jahresende gesetzt werden. Einige Vorhaben müssen zunächst noch von den zuständigen Ministern und Ministerinnen im Gesetzentwürfe geschrieben werden, auch das zur Rente. Sabine Henkel, Münster.
16: Wie soll man mit der AfD umgehen, einer Partei, die in Teilen als gesichert rechtsextrem gilt? 2 Spitzenpolitiker haben sich nun klar positioniert. Verteidigungsminister Pistorius und Baden-Württembergs Ministerpräsident Özdemir wollen ein Verbotsverfahren. Beide schreiben in einem Gastbeitrag für die Frankfurter Allgemeine Sonntagszeitung, ein solches Verfahren sei rechtlich möglich, durch Belege gedeckt und von der Verfassung geboten. Nach Schwaben. Auf der Riesbahn brauchen Pendler auch künftig viel Geduld. Grund sind die Hitzeschäden an den Gleisen seit rund einem Monat.
19: Die Folgen sind laut Averio weiterhin enorm. Teilweise weit über 30 Minuten Verspätung, verpasste Anschlüsse, Zugausfälle. Kein Zug, heißt es, kann mehr pünktlich die Riesbahn durchfahren. Weil etwa viele Züge von Donauwörth aus nach München weiterfahren sollen, sei letztlich das ganze Augsburger Netz von Averio betroffen. Und schnell wird sich die Situation voraussichtlich auch nicht bessern. Laut Averio hat die DB InfraGo angekündigt, die Schäden erst Mitte November reparieren zu können. Tell-Antonio Wiesberg, Donauwörth.
16: Der König ist tot, es lebe der König. Das spielt sich heute in Norwegen ab. Denn direkt nach dem Tod von König Harald V. ist Kronprinz Håkon automatisch nächster König geworden. Dessen Frau Mette Marit darf sich nun Königin nennen. Eine Krönungszeremonie ist in Norwegen nicht vorgeschrieben. Der neue König Håkon wird vor dem Parlament seinen Eid ablegen. Die Zeit 16.03 Uhr.
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21: Wir haben im Moment doch einige, also nicht einige, sondern zwei heftigere Gewitter bei uns in Bayern. Eins liegt bei Wasserburg am Inn, das zieht jetzt weiter so Richtung Rosenheim. Und dann ein anderes bei Kolbermoor, das zieht auch Richtung Rosenheim. Und das Interessante daran ist, dass diese Gewitter in einer Wolke sind, die so ein bisschen rotiert. Bedeutet also, es ist möglich, dass daraus auch ein Tornado entsteht. Ansonsten sind es kleinere, schwächere Gewitter, die unterwegs sind zwischen München und den Alpen. Und das andere, was wir da an Regen haben, das ist jetzt überhaupt gar nicht gewitterträchtig, liegt zwischen Nürnberg, Amberg, Deggendorf und Ingolstadt, zieht Richtung Osten. Aber in der Nacht regnet es dann weiter, vor allen Dingen dann im bayerischen Süden. Da können noch Gewitter dabei sein. Die sind dann aber meistens nicht mehr so heftig. Temperaturen in der Nacht zwischen 16 und 12 Grad und die Bayern 1 Wochenendprognose ganz anders. Sonne und Wolken am Samstag, höchstens im Osten, am Vormittag aus der Nacht heraus noch ein Schauer. Nachmittags dann auch Schauer möglich, aber sonst schon ein trockener Samstag. Die Schauer am Nachmittag übrigens in der Rhön. Höchstwerte 21 bis 27 Grad, 23 bis 29 Grad werden es am Sonntag und da gibt es dann Sonne und Wolken.
20: Danke, Christian. Jetzt geht's auf die Straßen im Bayern 1 Verkehrsservice mit minutengenauer Stauzeitmessung. Immer noch sehr viel los. A3 Passau Richtung Nürnberg zwischen Ingensbach und dem Kreuz Deggendorf staut sich's knappe halbe Stunde an Zeitverlust. A3 Würzburg Richtung Frankfurt zwischen Weibersbrunn und Aschaffenburg Stau und 23 Minuten, die Sie länger durchbrauchen. A3 Frankfurt Richtung Würzburg zwischen Stockstadt und Goldbach. Auch hier stehen Sie im Stau. 25 Minuten plus. Viel Geduld gefragt auf der A8 Stuttgart Richtung München zwischen Eichelberg und Hohenstadt. 9 Kilometer Stau. Das kaputte Fahrzeug, das ist mittlerweile abgeschleppt, aber aktuell noch eine Stunde Zeitverlust. A9 München Richtung Nürnberg zwischen Manching und Denkendorf. Stau an der Dauerbaustelle. 28 Minuten brauchen Sie hier länger durch. Und A95 München Richtung Garmisch-Partenkirchen zwischen Monnerkochel und Eschenlohe. Unfall auf der linken Spur. Und ganz aktuell noch A99, die Westumfahrung München Richtung Lindau zwischen Neuherberg und Dreieck-Allach. 8 Kilometer Stau und knappe 20 Minuten an Zeitverlust. Viel Geduld und wo es geht, gute Fahrt Ihnen.
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20: Servus zusammen. Auch wenn so viel los ist auf den Straßen, ich stelle jetzt das Navigationssystem auf Wochenende ein für Sie. Nächste Ausfahrt, Feierabend. Vielleicht ja auch geht's auf den Augsburger Plärrer zum Beispiel. Schwabens großes Volksfest bei mir in der Heimat und auch sonst viele Herbstfeste im Freistaat, egal wo Sie hingehen. Viel Spaß dabei und gleich Simon and Garfunkel im Summer of Music, Mrs. Robinson und Austropop mit Falco Egoist.
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0: 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Def Leppard, Pour Some Sugar on Me.
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2: Sind Sie Rückkehrer oder Nochfahrer? Also Urlaubsrückkehrer oder Nochfahrer? Ich bin seit dieser Woche wieder da. Traumhaft war es in Südtirol. Speckknödel haben geschmeckt. Aber wenn Sie jetzt erst fahren, sind ja noch 2 Wochen Ferien, haben wir perfekte Sätze für Ihr Lieblingsurlaubsland. Also akustisches Handgepäck, zum Beispiel für den Urlaub in England.
3: Is it not possible to go more than 2 days without an umbrella here?
2: Ist es hier denn nicht möglich, länger als 2 Tage ohne Regenschirm auszukommen? Gut merken, den werden Sie garantiert brauchen, auch auf der Insel. Oder Richtung Frankreich wird's kulinarisch.
4: Les escargots sont-ils également disponibles sans beurre à l'ail? Et avez-vous également du vin bavarois en France?
2: Oh la la. Gibt es die Schnecken auch ohne Knoblauchbutter und haben sie in Frankreich auch Wein aus Bayern? Könnte natürlich sein, dass man sie nicht nur aus dem Restaurant wirft, wenn sie das fragen, sondern gleich nach Hause schickt. Jetzt nach Italien und da geht's Logo auf die Straße.
5: Sarebbe troppo chiedere che quando guidi in autostrada a 130 km all'ora non ti avvicini a meno di 30 cm dalla mia auto.
2: Heißt, wäre es zu viel verlangt, wenn Sie auf der Autobahn bei 130 km/h bei meinem Auto nicht auf 30 cm auffahren würden? In Italien müssen wir natürlich auch immer die Gesten mitliefern, ist klar. Ganz wichtig, wedeln Sie bei dieser Aussprache des Satzes unbedingt ganz wild mit den Armen in Richtung des Gesprächspartners. Perfekt.
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7: Mit Jochen Eichner, grüß Gott. Seit Anfang August gibt's auf der Riesbahn zwischen Donauwörth und Aalen Verspätungen wegen Hitzeschäden an den Gleisen. Und laut Bahnbetreiber Arverio wird das auch noch länger so bleiben.
8: Statt 100 nur 20 Kilometer pro Stunde. Das ist laut dem Bahnunternehmen Arverio im Moment Realität bei Wörnitzstein. Und das ist nur eine von mehreren Stellen, an denen die DB InfraGo, der Betreiber des Bahnnetzes, Tempolimits eingeführt hat. Der Grund sind die Hitzeschäden an den Gleisen seit rund einem Monat. Die Folgen sind laut Arverio weiterhin enorm. Teilweise weit über 30 Minuten Verspätung, verpasste Anschlüsse, Zugausfälle. Kein Zug, heißt es, kann mehr pünktlich die Riesbahn durchfahren. Weil etwa viele Züge von Donauwörth aus nach München weiterfahren sollen, sei letztlich das ganze Augsburger Netz von Arverio betroffen. Und schnell wird sich die Situation voraussichtlich auch nicht bessern. Laut Arverio hat die DB InfraGo angekündigt, die Schäden erst Mitte November reparieren zu können. Aus dem BR-Studio Donau-Ries, Till-Antoni Wiesberg, Bayern 1.
7: Die insolvente Baumarktkette Hellwig und ihr Tochterunternehmen BayWa Bau- und Gartenmärkte werden abgewickelt. Auch bei uns werden deswegen einige Märkte zugemacht, da es nur für einen Teil der Filialen Käufer gibt. Deswegen müssen wahrscheinlich die BayWa Bau- und Gartenmärkte in Günzburg, Illertissen und Mehring schließen. Der Betrieb in den Filialen läuft noch weiter, aber den Beschäftigten sei bereits gekündigt worden. Ein 65-Jähriger hat gestern in Bobingen einem 3-jährigen Kind mit der Faust ins Gesicht geschlagen. Wie die Polizei heute mitteilte, war das Kind mit seinen Eltern auf der Straße unterwegs, als der Mann zuschlug und danach flüchtete. Den Deutschen erwartet nun eine Anzeige wegen vorsätzlicher Körperverletzung. Jetzt kompakt und zuverlässig das Wetter für Schwaben und das Allgäu. Bis zum Abend gibt's örtlich Regenschauer und auch mal kräftige Gewitter. Die verziehen sich dann aber in der Nacht. In Thalhofen an der Wertach derzeit starke Bewölkung bei 22 Grad und in Illerberg da regnet's bei 19 Grad.
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5: Und dann geht's auf die Straßen. Der Bayern 1 Verkehrsservice. Minutengenaue Stauzeitmessung auf der A3 Passau Richtung Nürnberg. Zwischen Ingensbach und dem Kreuz Deggendorf. Stau und Stocken. 22 Minuten dauert's länger. A3 Würzburg Richtung Frankfurt. Auch hier 22 Minuten plus zwischen Weibersbrunn und Hößbach. Es staut sich. A3 Frankfurt Richtung Würzburg. Auch hier Stau zwischen Stockstadt und Goldbach. 24 Minuten plus. A7 Würzburg Richtung Fulda. Zwischen Bad Kissing, Obertulba und Bad Brückenau-Volkers. 10 Kilometer Stau. Hier wird gebaut. 35 Minuten obendrauf. A7 Fulda Richtung Würzburg. Wird leider nicht besser. Zwischen Fulda A3 und Bad Brückenau-Wildflecken. Der Stau hat sich weiter aufgebaut. An der Baustelle 12 Kilometer und eine Stunde Zeitverlust. Es geht auf die A8 Stuttgart Richtung München zwischen Eichelberg und Mühlhausen. 4 Kilometer Stau und eine halbe Stunde, die dazukommt. A9 München Richtung Nürnberg, auch hier brauchen Sie eine halbe Stunde länger durch zwischen Manching und Denkendorf. Stau an der Dauerbaustelle. A9 Berlin Richtung Nürnberg zwischen Marktschorgast und dem Dreieck Bayreuth-Kulmbach. Da stockt's, eine Viertelstunde Zeitverlust. Dann die A95 München Richtung Garmisch-Partenkirchen ist zwischen Murnau-Kochel und Eschenlohe nach einem Unfall komplett gesperrt. 2 Kilometer Stau. Und die A995 zum Schluss München Richtung Kreuz München Süd zwischen Giesing und Sauerlach. Auch hier stockt's, eine Viertelstunde, die dazukommt. Also viel Geduld, wo es geht, wir sind auf jeden Fall bei Ihnen. Und ansonsten, wo es läuft, gute Fahrt.
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Wir unterbrechen AHA kurz. Der Bayern 1 Verkehrsservice, Achtung Autofahrer, Geisterfahrer auf der B4 Erlangen-Nürnberg. Zwischen Erlangen-Tenlohe und Bucher Hauptstraße kommt Ihnen ein Geisterfahrer entgegen. Fahren Sie in beiden Richtungen bitte äußerst vorsichtig, fahren Sie nicht nebeneinander, überholen Sie nicht. Achtung Autofahrer, B4 Erlangen-Nürnberg, Geisterfahrer zwischen Erlangen-Tenlohe und Bucher Hauptstraße. Wir melden sofort, wenn der Geisterfahrer weg ist.

und Wonderful Life, der Bahn 1 Verkehrsservice. Achtung Autofahrer, Geisterfahrer auf der B4 Erlangen-Nürnberg. Anschlussstellen haben sich geändert. Gebertstraße und Bucher Hauptstraße, jetzt bitte aufpassen. Wenn die Gefahr vorbei ist, erfahren Sie es natürlich hier.

richtig Wumms in den Feierabend. Midnight Oil, the beds are burning auf Bayern 1. Und da ist sie schon, die Entwarnung im Bayern 1 Verkehrsservice. Für die B4 Erlangen-Nürnberg zwischen Gebbertstraße und Buche Hauptstraße ist die Geisterfahrermeldung aufgehoben. Und bevor ich jetzt gleich gehe und Christine Rose dann ab 5 für Sie im Bayern Magazin da ist, will ich noch was Kleines loswerden. Der Bürgermeister von Albstadt in Baden-Württemberg, der sagt von sich selbst, das war echt doof von mir. Klar formuliert, nicht drumherum geredet, wie so oft, nee. Das hat er wirklich einfach zugegeben. Hintergrund der Selbsterkenntnis, der Bürgermeister ist in eine Radarfalle gerauscht, die er zuvor selber hat aufstellen lassen. Zweimal hintereinander ist er geblitzt worden. Da kommen wir jetzt ein bisschen in Erklärungsnot. Er hat es trotzdem probiert. Einmal war er noch ganz beseelt vom Termin in der Kirche und beim zweiten Mal hat er über Freisprechanlage mit einem Amtskollegen telefoniert. Wir alle haben das Bild, ja. Der OB rollt durch die Stadt, denkt über Gottes Wege und Haushaltspläne nach und zack, schlägt der Blitz ein. Zur Ehrenrettung muss man sagen, er war wirklich nur ein paar km/h drüber, er hat keine Punkte, 30 Euro Strafe insgesamt, das geht wirklich. Also Politiker würden wahrscheinlich sagen, nicht richtig falsch, nur sehr knapp neben richtig. Das wollte ich noch loswerden. Machen Sie es gut, schönes Wochenende, Servus.

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12: Um 17 Uhr mit Markus Weber. Nach der Sturzflut in der Himalaya-Region gibt es eine kleine gute Nachricht aus Nepal. Dort hat die Armee eine Familie aus dem Berchtesgadener Land in Sicherheit gebracht. Die Eltern und ihre zwei Kinder flohen bergauf, als die Wassermassen kamen. Schließlich konnten sie über die deutsche Botschaft Hilfe rufen. Über die aktuelle Lage im Katastrophengebiet berichtet Lena Bodewein.
13: Nach wie vor sind viele Bereiche der betroffenen Himalaya-Region nicht über den Landweg zu erreichen. Sie können nur durch die Luft versorgt werden. Helikopter der nepalesischen Armee werfen Hilfsgüter wie Decken, Planen und Medikamente ab. Gleichzeitig werden Verletzte in Krankenhäuser der Hauptstadt Kathmandu gebracht. Die nepalesische Armee hat nach eigenen Angaben mehr als 3000 Menschen gerettet.
12: Deutschland droht erstmals das gesetzliche Klimaziel zu verfehlen. Der Ausstoß von Treibhausgasen ist laut Denkfabrik Agora Energiewende zu langsam gesunken. Wenn es in diesem Tempo weitergeht, werde das Klimaziel für dieses Jahr nicht erreicht. Auch für 2030 sei Deutschland demnach nicht auf Kurs. Das Bundesumweltministerium wies die Berechnung zurück. Für eine belastbare, solide Bewertung sei es heute noch zu früh. Weil die Zahl der Menschen ohne Job in Bayern im August ein 20-Jahres-Hoch erreicht hat, drängt Arbeitsministerin Schaaf darauf, das Gesetz über die Arbeitszeiten zu ändern. Die tägliche Höchstarbeitszeit müsse durch eine wöchentliche ersetzt werden. Der Hauptgeschäftsführer der Vereinigung der Bayerischen Wirtschaft Brossert sagte, es brauche eine Reindustrialisierung. Nur so ließen sich Beschäftigung und Wohlstand sichern. Diesen Monat waren gut 330.000 Menschen in Bayern ohne Job gemeldet. Nur im Jahr 2006 waren es im August mehr. Nach Oberbayern. In Penzberg haben in den letzten Wochen Schmierereien für Aufsehen gesorgt. Mehrmals wurde ein Schild mit Farbe besprüht. Es weist auf die muslimischen Gottesdienstzeiten hin. In der vergangenen Nacht konnte die Polizei bei einer solchen Verunstaltung einen Verdächtigen festnehmen.
14: Vermutlich war es kein Zufall, dass zwei zivile Polizeistreifen in der Nähe waren, als gegen 1 Uhr ein Mann das Schild beschmierte. Der 23-jährige Deutschserbe hätte noch versucht, auf einem Pedelec zu flüchten, wurde aber von den Beamten zu Boden gebracht und festgenommen. Ob er für alle Taten verantwortlich ist, wird noch geprüft. Henning Pfeiffer, München.
12: Zum Fußball. In gut 3 Stunden rollt wieder der Ball in der Bundesliga. Die neue Saison eröffnen der FC Bayern und der VfB Stuttgart. In Sachen Meisterschaft sind sich viele jetzt schon einig. Der Titel kann eigentlich nur an die Münchner gehen, wie so oft in den vergangenen Jahren. Luise Kropf.
15: Dass der Doublesieger ins Straucheln gerät, ist kaum vorstellbar, zumal der Kader noch stärker zu sein scheint als letzte Saison. Das Verfolgerfeld könnte aus Borussia Dortmund, RB Leipzig und dem VfB Stuttgart bestehen. In dieser Saison sind 3 Aufsteiger mit dabei. Die SV Elversberg spielt zum ersten Mal in der Bundesliga. Der SC Paderborn und Schalke 04 kennen die größte Fußballbühne in Deutschland schon aus den vergangenen Jahren.
12: Die Zeit 17.03 Uhr.
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2: So, schauen wir mal, was die Gewitter machen. Die haben sich jetzt eher Richtung nach Osten verschoben, also Rottal, Richtung Chiemgau auch nochmal. Und die gehen jetzt auf Passau zu. Eine Unwetterwarnung haben wir im Moment keine. Und die schwüle Luft, die wird schon langsam ausgeräumt bei uns in Bayern. Deswegen ist die Bayern 1 Wochenendprognose auch ganz nett. Sonne und Wolken am Samstag, höchstens noch in den Mittelgebirgen ein paar Schauer am Vormittag. Ja, und ist dann bei 21 bis 27 Grad. Sonne und Wolken und trocken dann am Sonntag bei 23 bis 29 Grad. Aber an beiden Tagen geht der Wind.
16: Mhm. Und da weht's uns gleich weiter auf die Straßen. Der Bayern 1 Verkehrsservice mit Minuten genauer Stauzeitmessung. A3 Passau Richtung Nürnberg zwischen Iggensbach und Kreuzdeckendorf. Stau und stockend 15 Minuten plus. A3 Würzburg Richtung Frankfurt zwischen Weibersbrunn und Hößbach staut sich hier 26 Minuten mehr. Dann A3 Frankfurt Richtung Würzburg, also Gegenrichtung. Der Stau zwischen Stockstadt und Goldbach 17 Minuten drauf. Dann sind wir auf der A7 Würzburg Richtung Fulda zwischen Bad Kissingen-Obertulba und Bad Brückenau-Volkers. 8 Kilometer Stau durch eine Baustelle. 27 Minuten dauert es länger. Dann Gegenrichtung, also Richtung Würzburg auf der 7 zwischen dem Fuldaer Dreieck und Bad Brückenau-Wildflecken. 12 Kilometer Stau wegen der Bauarbeiten. Hier plus 51 Minuten. A8 Stuttgart Richtung München, zwischen Eichelberg und Oberelchingen immer wieder stau und stockend, 40 Minuten drauf. Dann die A8 in Richtung Stuttgart, zwischen Ulm-West und Hohenstadt 5 Kilometer Stau nach einem Unfall, da sind es 38 Minuten mehr. Weiter auf die A9 in Richtung Nürnberg von München aus, da ist der Stau zwischen Manching und Denkendorf, 19 Minuten dauert es länger. Und von Berlin Richtung Nürnberg auf der 9 zwischen Marktschorgast und Dreieck Bayreuth-Kulmbach stockender Verkehr und 13 Minuten mehr. Die A95 Richtung Garmisch-Partenkirchen ist zwischen Murnau, Kochel und Eschenlohe gesperrt nach einem Unfall. 2 Kilometer Stau, da brauchen Sie viel Geduld. A96 Lindau Richtung München zwischen Jengenkaufbeuren und Landsberg West. 5 Kilometer Stau durch ein defektes Fahrzeug, 23 Minuten mehr. Dann in Richtung Lindau zwischen Wangen West und Weißensberg. 5 Kilometer Stau nach dem Unfall, 28 Minuten mehr. Und B4 Nürnberg Richtung Erlangen. Behinderungen nach einem Unfall zwischen Tennenlohe und Gebhardtstraße. Wow, viel los, gute Fahrt, kommen Sie gut und sicher an.
0: 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Und hier ist Christine Rose.
16: Auf dem Weg ins letzte Augustwochenende, gleich mit einem ganz, ganz tollen Menschen der Woche, der sich ehrenamtlich engagiert, damit das dann auch gut klappt mit dem Schulstart. Aber jetzt sind erstmal noch Ferien und Feriensound.
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0: Wir bewegen uns so langsam Richtung Ferienfinale. Dienstag in einer Woche ist wieder Schule. Okay, freut sich vielleicht nicht jeder. Aber auf der anderen Seite ist doch auch schön, dass man sich wieder sieht, ein bisschen was erzählen kann von den Ferien. Besonders aufregend ist es aber natürlich für die über 130.000 Erstklässler in Bayern. Endlich auch groß, endlich auch Schule. Und damit sie sicher zum Schulhaus kommen, die Kleinen stehen an den Kreuzungen und Übergängen dann ehrenamtliche Schulweghelfer.
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0: Menschen wie Heiko Bauerschmidt aus Moosburg an der Isar im Landkreis Freising. Schulweghelfer mit viel, viel Herz und Engagement. Herr Bauerschmidt, jetzt sind Sie Vorruheständler, könnten ja eigentlich in Urlaub fahren, wann Sie wollen, aber durch Ihr Ehrenamt doch wieder an die Ferien gebunden, oder?
2: Also das ist ein weit verbreiteter Irrglaube. Ich kann ganz normal auch unterm Jahr in die Ferien fahren, wenn wir genügend Leute sind. Wenn ein Schulweghelfer dann mal sagt, er braucht jetzt frei, dann wird ein anderer eingeteilt und wir können auch unterm Jahr ganz normal frei machen.
0: Super, Sie klingen wirklich sehr überzeugt. Waren Sie das auch von Anfang an, als es Ihre Frau vorgeschlagen hat?
2: Naja, nicht gleich, aber es kam dann aber sehr schnell in den ersten Tagen und Wochen eine Leidenschaft auf, wenn Kinder kommen und Danke sagen. Dann bringt es sehr schnell ein warmes Gefühl im Bauch hoch und man merkt, dass man da was Richtiges macht. Das gilt jetzt nicht nur für mich, sondern für unser ganzes Team. Unsere älteste Schulweghelferin hier in Moosburg ist über 80 Jahre alt. Bei jedem Wetter ist die noch da und das ist hoch anerkennenswert. Unsere langjährigste Schulweghelferin ist mehr als 20 Jahre in dem Team. Die wohnt jetzt 10 Kilometer außerhalb der Stadt und wenn du mich brauchst, rufst du mich an. Dann fährt die 10 Kilometer rein, macht eine halbe Stunde Dienst und fährt 10 Kilometer nach Hause. Also diese Leidenschaft teile ich mit dem ganzen Team.
0: Das ist ja wirklich super. Das klingt ja wirklich traumhaft. Jetzt konkret für alle, die überlegen, was ist konkret das, was Sie machen?
2: Wir stehen da, für alle Schulkinder natürlich, aber insbesondere für die Erst-, Zweit- und Drittklässler. Mhm. Die Kinder sind relativ klein, können nicht über parkende Autos wegschauen. Und kleine Kinder können Geschwindigkeiten und Entfernungen nicht oder nur sehr schlecht einschätzen. Das heißt, wir stehen da, sichern die Kreuzung ab, schätzen ein, wie groß ist die Lücke, kann ich die Kinder rüberlassen und leiten die Kinder sicher über die Straße. Mhm. Die zweite Hauptaufgabe ist, dass wir die Kinder auf Verkehrsregeln hinweisen und die Schulweghelfer sind Auskunftsdienste aller Art.
0: Ja, das kann ich mir vorstellen. Ja.
2: Also wie spät ist es und ist Melanie schon vorbeigegangen und wo habe ich mein Fahrrad hingestellt und oh Gott, ich habe was vergessen, was mache ich jetzt?
0: Wobei ich schon sagen muss, es klingt schon auch ein bisschen nach ganz schön viel Verantwortung.
2: Ja, es ist verantwortungsvoll, aber es ist nicht schwierig. Es macht ausgesprochen viel Spaß und ich erinnere mich da an ein Erlebnis vor ein paar Jahren, was passiert ist. Da kommt ein Schulkind zu mir her. Ich mache jetzt keine Werbung. Es war die vermutlich längste Praline der Welt. Und da war der zweite Teil vom Markenzeichen überklebt und in Kinderschrift stand dann drauf, du warst ein super Schulweghelfer und ein kleines Blümchen und ein Herzchen drauf gemalt. Mhm. Und es gibt ein gutes Gefühl.
0: Also Herr Bauerschmidt, Sie sind ja die absolute Werbung für dieses Ehrenamt Schulweghelfer. Und ich glaube, alle Gemeinden in Bayern sind Ihnen dankbar, weil ja überall Schulweghelfer gesucht werden. Und wenn man Sie hört, möchte man sich eigentlich sofort anmelden.
2: Kann ich nur befürworten. Voraussetzung natürlich, Sie müssen zuverlässig sein. Sie sollten pünktlich sein. Sie sollten mal mit schlechtem Wetter auch auskommen. Also, weil es ist ja, verblüffend, auch wenn es regnet, müssen Kinder zur Schule. Es ist natürlich hilfreich, wenn man gut mit Kindern umgehen kann.
0: Sie sind wirklich beeindruckend. Vielen, vielen Dank und alles Gute dann für den Schulstart.
2: Dankeschön.
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Achtung Autofahrer, der Bayern 1 Verkehrsservice mit einer wichtigen Warnung für die A8 Salzburg Richtung München. Bitte ganz, ganz vorsichtig fahren. Zwischen Bernau und Fraßdorf laufen nach einem Unfall Kinder auf der Fahrbahn. Runter vom Gas bitte auf der A8 Salzburg Richtung München. Zwischen Bernau und Fraßdorf nach einem Unfall Kinder auf der Fahrbahn.

Nochmal der Bayern 1 Verkehrsservice mit der Warnung für die A8 Salzburg Richtung München. Vorsicht bitte zwischen Bernau und Fraßdorf. Unfall und da laufen Kinder auf der Fahrbahn. Deswegen bitte ganz vorsichtig fahren auf der A8 Salzburg Richtung München. Nach einem Unfall laufen zwischen Bernau und Fraßdorf Kinder auf der Fahrbahn.

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3: Mit Jochen Eichner, grüß Gott. Seit Anfang August gibt's auf der Riesbahn zwischen Donauwörth und Aalen Verspätungen wegen Hitzeschäden an den Gleisen. Und laut Bahnbetreiber Arvirio wird das auch noch länger so bleiben.
4: Statt 100 nur 20 Kilometer pro Stunde. Das ist laut dem Bahnunternehmen Arvirio im Moment Realität bei Wörnitzstein. Und das ist nur eine von mehreren Stellen, an denen die DB InfraGo, der Betreiber des Bahnnetzes, Tempolimits eingeführt hat. Der Grund sind die Hitzeschäden an den Gleisen seit rund einem Monat. Die Folgen sind laut Arvirio weiterhin enorm. Teilweise weit über 30 Minuten Verspätung, verpasste Anschlüsse, Zugausfälle. Kein Zug, heißt es, kann mehr pünktlich die Riesbahn durchfahren. Weil etwa viele Züge von Donauwörth aus nach München weiterfahren sollen, sei letztlich das ganze Augsburger Netz von Arvirio betroffen. Und schnell wird sich die Situation voraussichtlich auch nicht bessern. Laut Arvirio hat die DB InfraGo angekündigt, die Schäden erst Mitte November reparieren zu können. Aus dem BR-Studio Donau-Ries, Till-Antonio Wiesberg, Bayern 1.
3: In Memmingen haben Kinder in einem Ferienprogramm eine Stadttour fürs Mobiltelefon entwickelt, mit der sich das barocke Memmingen entdecken lässt. An 12 Orten in der Innenstadt kann man je eine wahre und eine erfundene Geschichte anhören. Die Teilnehmer dürfen dann herausfinden, welche nun stimmt. Die Polizei sucht nach Zeugen, die am Dienstagabend eine Auseinandersetzung zwischen zwei Männern auf dem Illertisser Martinsplatz mitbekommen haben. Ein 68-Jähriger hat da einen 70-Jährigen mit einem Hammer schwer verletzt. Das Opfer kam mit dem Sanka ins Krankenhaus. Der Angreifer sitzt in Untersuchungshaft. Jetzt kompakt und zuverlässig das Wetter für Schwaben und das Allgäu. Auch zum Abend hin gibt's bei uns gebietsweise schauerartige Regenfälle und örtlich auch kräftige Gewitter. Danach beruhigt sich das Wetter dann. In Herbertshofen derzeit bedeckt der Himmel bei 21 Grad. In Meßhofen im Landkreis Neu-Ulm ist es stark bewölkt bei 20. Und in Illerberg, ebenfalls Landkreis Neu-Ulm, Regenschauer bei 19 Grad. Morgen dann meist trocken mit Sonne und Wolken.
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1: Der Bayern 1 Verkehrsservice zuerst mit einer Meldung von der A3 Passau Richtung Nürnberg zwischen Passberg und Velburg. Vorsicht, da liegt ein Auspuff. Und dann zwischen Iggensbach und Kreuz Deckendorf stockender Verkehr. Da meldet der Bayern 1 Stauzeitmesser 10 Minuten mehr. A3 Würzburg Richtung Frankfurt, Stau zwischen Weibersbrunn und Hößbach plus 27 Minuten. In der Gegenrichtung, also Richtung Würzburg, zwischen Aschaffenburg und Goldbach, Stau und 18 Minuten mehr. Dann sind wir auf der A7 Fulda Richtung Würzburg, zwischen Fulda Dreieck und Bad Brücke-Norwild-Flecken, 13 Kilometer Stau und stockend wegen Bauarbeiten, hier ein Plus von 39 Minuten. Weiter auf die 8, erstmal Stuttgart Richtung München, zwischen Eichelberg und Oberelchingen immer wieder Stau und stockend. 37 Minuten dauert es da länger. In der Gegenrichtung Richtung Stuttgart zwischen Ulm-West und Hohenstadt 7 Kilometer Stau nach einem Unfall plus 51 Minuten. A9 Berlin Richtung Nürnberg zwischen Marktschorgast und Dreieck Bayreuth-Kulmbach Stop and Go 13 Minuten drauf. A96 Lindau Richtung München zwischen Jengen-Kaufbeuren und Landsberg West 5 Kilometer Stau. Das defekte Fahrzeug ist abgeschleppt, aber rechnen Sie bitte nochmal mit 26 Minuten länger. Und dann in Richtung Lindau zwischen Wangen West und Weißensberg 5 Kilometer Stau nach dem Unfall, da halbe Stunde länger. Gute und sichere Fahrt vor allem.
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0: Die Beach Boys aus den 80ern, California Dreamin'. Wir hatten ja schon einiges, was wieder aufgetaucht ist. Verlorene Eheringe, Briefe, die nach Jahrzehnten doch noch zugestellt wurden. Aber einen Rucksack, der nach 63 Jahren wieder auftaucht, also den hat man noch nicht. Verloren hat ihn im August 1963 der Tiroler Alfred Rotfischer. Der ist mit Spätzeln in den Stubaier Alpen unterwegs und dann fällt er in eine Gletscherspalte. Zum Glück können ihn seine Freunde halten, aber um das Gewicht zu verringern, schnallt Alfred den Rucksack ab und lässt ihn zurück. Und jetzt, nach über 60 Jahren, ist der Rucksack wieder aufgetaucht. Mittlerweile lebt Alfred Rotfischer in Wörth an der Donau in der Oberpfalz. Abgeholt hat den Rucksack am Sulztal ferner sein Sohn. Wie schaut so ein Rucksack, so ein Teil nach so langer Zeit aus?
1: Also vom Rucksack selber ist nicht mehr allzu viel übrig durch die Jahre im Eis. Der ist zerfetzt worden, aber die Sachen, die halt im Rucksack enthalten waren, und da waren drin Wäsche, Ersatzwäsche, die er damals dabei gehabt hat, Mütze, Handschuhe, viele Schuhbürsten, wo niemand weiß, warum er die dabei gehabt hat. Und ja, unter anderem dann auch dieser Fotoapparat, der Eispickel, eine Pfeife, obwohl der Nichtraucher war, und diese Dokumentenmappe, die er dabei gehabt hat, die dann auch der Bergführer mit runtergenommen hat.
0: Also echt voll bepackt, und es ist ja schon krass, dass das alles so lange Zeit überstanden hat. Und wenn man es dann vor sich liegen hat, das ist schon ein besonderer Moment.
1: Es ist schon spannend, wenn man dann halt sieht, dass er vor 63 Jahren die Sachen in seinen Rucksack gestopft hat, da über den Gletscher gegangen ist, die verloren hat und halt jetzt wieder in der Hand hat. Ein bisschen verändert, verwittert, und man hat halt quasi so wie ein Fenster in die Vergangenheit. Ja, man kennt die Geschichte aus der Jugend und jetzt plötzlich, oh, hat man die Sachen da vor sich liegen.
0: Und die Sachen werden jetzt auch nicht in irgendeiner Kiste auf dem Dachboden landen, samt altem Fotoapparat aus den 60ern, sondern?
1: Ursprünglich waren wir nur auf dem Weg, um die Sachen heimzuholen und dann zu behalten, zu Hause als Erinnerungsstücke. Jetzt ist mittlerweile aus Österreich ein Museum eine Anfrage gestellt hat. Anscheinend besteht da Interesse, dass die Sachen ausstellen, also den Fotoapparat und den Eispickel. Interessant wäre natürlich, was auf dem Film noch drauf ist, wenn noch einer drin ist. Ja. Und das ist ein bisschen schwierig, weil die Mechanik nur so gut funktioniert, wo man den irgendwie rausbringt und dann eventuell noch entwickeln kann.
0: Naja, weil man muss sich ja immer noch mal vor Augen halten. Früher wurden Bilder aufwendig entwickelt. Also da drücken wir unsere Bayern 1 Daumen, dass das auch hinhaut. Jetzt, wo nach 63 Jahren in einer Gletscherspalte der Rucksack wieder aufgetaucht und zurück bei der Besitzerfamilie ist.

0: ABBA, die Band, bei der die meisten mitsingen können und das auch tun werden heute in 2 Wochen.
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3: Um 6 mit Julia Walter. Durch die verheerende Sturzflut in der Himalaya-Region sind nach neuesten Zahlen mehr als 540 Menschen ums Leben gekommen. Noch immer suchen Einsatzkräfte und Freiwillige nach hunderten Vermissten. Eine vierköpfige Familie aus Bayern, aus dem Berchtesgadener Land, konnte der Naturkatastrophe gerade so entkommen. Christoph Müller berichtet.
4: Was die Familie rettete, war eine Planänderung, weil frühere Erdrutsche die Wege verschüttet hatten. Wenn wir unsere Trekkingtour normal durchgeführt hätten, dann hätten wir an dem Tag in Seabrubesi übernachtet und wären gestorben, erzählte Manuel Münch der deutschen Presseagentur. Wir haben die Flutwelle gesehen und sind dann mit allem, was wir hatten, den Hügel hinaufgerannt, so der 37-Jährige. Rund 800 Meter sei die Familie gelaufen, um sich in Sicherheit zu bringen. Ein Hubschrauber brachte sie später in ein Armeecamp. Nun wollen sie nur eins, so schnell wie möglich nach Deutschland zurück.
3: Wie soll man mit der AfD umgehen? Einer Partei, die in Teilen als gesichert rechtsextrem gilt. Zwei Spitzenpolitiker haben sich jetzt klar positioniert. Verteidigungsminister Pistorius und Baden-Württembergs Ministerpräsident Özdemir wollen ein Verbotsverfahren. Beide schreiben in einem Gastbeitrag für die Frankfurter Allgemeine Sonntagszeitung, ein solches Verfahren sei rechtlich möglich, durch Belege gedeckt und von der Verfassung geboten. Weil sich in der Demokratischen Republik Kongo immer mehr Menschen mit Ebola infizieren, haben erste Impfungen begonnen. Der Impfstoff ist aber nicht für den aktuellen Erreger im Kongo entwickelt worden, sondern ursprünglich für eine andere Variante. Ob er trotzdem wirkt, ist noch nicht erwiesen. Nach Einschätzung der Weltgesundheitsorganisation könnte er einen gewissen Schutz bieten. Die WHO hat 70.000 Dosen zugesagt. Der Großteil davon soll erstmal an klinisches Personal und Einsatzkräfte verimpft werden. Norwegen trauert um Harald V. Der König ist am Morgen im Krankenhaus gestorben. Sein Sarg wird in etwa einer halben Stunde zum Schloss überführt. Anschließend gibt es einen Trauerzug durch die Stadt. Aus Oslo berichtet Arne Bartram.
5: Tausende Menschen haben sich auf dem Platz vor dem Schloss hier in Oslo versammelt. Sie legen Blumen nieder, schwenken die norwegische Flagge und nehmen Abschied von ihrem König Harald. Norwegens Ministerpräsident Gahr Støre hat in seiner Ansprache gesagt, die Norweger werden sich an König Harald erinnern für seine Liebe zum Volk, seinen Humor und seine Wärme. Mit dem Tod von Harald beginnt auch eine neue Ära für Norwegen. Sein Sohn Håkon ist nun neuer König als Håkon der Achte. Der 53-Jährige hat sich bereits mit der Regierung getroffen und wird vor dem Parlament seinen Eid ablegen.
3: Über 3 Medaillen können sich die deutschen Kanusportler bei der WM in Polen heute freuen. Der Kajak-Vierer der Männer holte Gold, ebenso der Kanadier-Zweier der Frauen mit Maike Jakob und Carlotta Loske, die überglücklich war.
6: Ja, es war unvorstellbar, vor allen Dingen wir sind los und dann haben wir nur gemerkt, oh, wir sind vorne und Maike dann nur noch irgendwann, los Glotti, Druck, Druck. Und dann sind wir irgendwie ins Ziel gekommen und dann haben wir es gar nicht realisiert und dann auf einmal, ja, auf einmal Weltmeister. Das war wirklich unvorstellbar.
3: Außerdem hat der Frauen-Vierer Bronze gewonnen und in gut 2 Stunden ist Anpfiff in der Fußball-Bundesliga der Männer. Die neue Saison eröffnen der FC Bayern und der VfB Stuttgart. Die Zeit ist es 18.03 Uhr.
7: Kompakt und zuverlässig das Bayern-Wetter auf Bayern 1 an diesem doch eher unruhigen Freitagabend mit Christian Kienast.
8: Stimmt, unruhig, aber glimpflich bisher verlaufen, das kann man sagen, in den meisten Teilen zumindest. Jetzt haben wir noch ein paar Gewitter und zwar ganz oben im Unterfränkischen. Allerdings sind die noch drüben in Baden-Württemberg, ziehen aber so südlich von Aschaffenburg und nördlich von Aschaffenburg dann durch. Und dann der Raum Passau, da ist auch noch eine Gewittertätigkeit zu sehen. Jetzt ist die warme, schwüle, heiße Luft rausgeräumt, aber ganz Entwarnung kann man auch nicht geben von der Schweiz und auch aus den Alpen heraus kann es dann zum Teil auch noch mal kräftige Gewitter geben. Also so wild werden die wohl nicht mehr werden, weil wie gesagt die Luft, die explosiv war, die ist jetzt raus. Morgen am Samstag 21 bis 27 Grad, nichts mehr mit Gewittern, sondern vielleicht noch hier und da mal ein Schauer in der Früh im Bayerischen Wald und in der Rhön dann auch etwas später noch. 23 bis 29 Grad dann am Sonntag und da haben wir dann Sonne, Wolken, meistens trocken, allerdings geht der Wind.
7: Der Bayern 1 Verkehrsservice mit der A3 Passau Richtung Nürnberg. Stop and Go zwischen Iggensbach und Kreuz Deggendorf. Der Bayern 1 Stauzeitmesser meldet 10 Minuten mehr. A3 Würzburg Richtung Frankfurt zwischen Weibersbrunn und Aschaffenburg Stau. 57 Minuten mehr dort. In der Gegenrichtung, nein, nicht in der Gegenrichtung, sondern A7 Würzburg Richtung Fulda. Zwischen Bad Kissingen, Obertulba und Bad Brückenau-Volkers, Stop and Go an der Baustelle, 19 Minuten drauf. Dann jetzt die Gegenrichtung A7 Fulda Richtung Würzburg. Zwischen Fulda Dreieck und Bad Brückenau wird Flecken, 10 Kilometer Stau wegen der Bauarbeiten hier. 50 Minuten. A7 Würzburg Richtung Ulm zwischen Feuchtwangen West und Ellwangen 6 Kilometer nach dem Unfall, 32 Minuten drauf. A8 Stuttgart Richtung München, stau und stockend zwischen Märklingen und Oberellichingen, da dauert es 24 Minuten länger. Weiter auf die 8, Salzburg Richtung München zwischen Übersee und Fraßdorf, 6 Kilometer Stau nach dem Unfall, 27 Minuten mehr. Auf der 8 Richtung Stuttgart sind es 24 Minuten, da staut sich es nach einem Unfall zwischen Ulm-West und Hohenstadt. A9 Berlin Richtung Nürnberg noch, zwischen Marktschorgast und Dreieck Bayreuth-Kulmbach, Stop and Go, 11 Minuten drauf. Und A92 Deggendorf Richtung München, da stoppt der Verkehr nach einem Unfall zwischen Landshut West und Moosburg Nord, da bitte mit 10 Minuten mehr rechnen. Gute und vor allen Dingen sichere Fahrt.
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7: Immer mit einem offenen Ohr für die guten Nachrichten, weil schlechte gibt's eh genug. Wir haben eine sehr schöne Liebesgeschichte wieder aus dem Freistaat und dazu die XXL extra guten Rockklassiker aus den 90ern jetzt von Guns N' Roses, November Rain.
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0: Kurzer Bayern-1-Verkehrsservice nochmal. Vorsicht, auf der A7 Würzburg-Fulda laufen Füchse auf der Fahrbahn rum zwischen Hammelburg und Bad Kissingen-Obertulba. Da bitte vorsichtig fahren.
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0: Wo haben Sie Ihren Schatz, Ihre bessere Hälfte kennengelernt? Wir haben ja auf unserem Bayern 1 Instagram-Kanal ganz tolle Videos von Liebespaaren, die uns genau das erzählen, wie das bei Ihnen war. Und diese schönen Geschichten holen wir uns jetzt in den Sommerferien ins Radio.
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3: Heute mit Laura und Tom aus Oberbayern. Seit 8 Jahren ein Paar und bald bekommen sie ein Baby.
4: Wir haben uns auf einer WG-Party in Regensburg kennengelernt.
5: Du bist mit der Gastgeberin geknutscht.
4: Ich habe mit der Gastgeberin rumgeknutscht am selben Abend.
5: Und ich war eigentlich auch wegen einem ganz anderen Typen da. Irgendwie hat es dann sich trotzdem so ergeben, dass wir 3 Stunden im Flur dieser besagten WG standen und gequatscht haben und uns eigentlich ganz cool fanden. Dann hat er mich nochmal eingeladen auf ein Zuhause-Date.
4: Sind dann erstmal 6 Monate mit unserem Camper auf Europareise gegangen. Wenn wir die Reise auf 6 Quadratmeter für 6 Monate schaffen,
5: schaffen
4: wir es für immer. Das war also ein Härtetest.
5: Und jetzt natürlich auch zu leben, was frei sein als Familie bedeutet. Und jetzt einem anderen Menschen diese Voraussetzungen zu schenken, die, glaube ich, wenige von uns als Kinder selber hatten.
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0: Bando Belly auf Bayern 1. Gold. So, kurzer Erinnerungsschlenker. Ende der 90er. Kennen Sie den noch?
1: Marsch

0: Stefan Raab. Mit seinem lustigen Song zu einem Nachbarschaftsstreit. Und um was ging's? Richtig, um einen Knallerbsenstrauch. Den Ruf haben wir Deutschen ja, dass man wegen jeder Kleinigkeit vor Gericht zieht. Heute hat das bayerische Justizministerium bekannt gegeben, dass vergangenes Jahr fast 800 Fälle von Nachbarschaftsstreitigkeiten bei uns vor Gericht gelandet sind. Quer durch den Freistaat bis auf, Achtung, Gemünden am Main. Da ist 2025 kein einziger Fall dieser Art vor Gericht gelandet. Der Gemündener Bürgermeister Andreas Wirth freut sich.
1: Das ist eine super tolle Sache, weil so eine Auszeichnung in Anführungsstrichen zu bekommen, dass sich hier keiner vor Gericht streiten will, ist was ganz super Tolles. Wir können noch miteinander reden und ich hoffe, das bleibt so. Mhm. Streiten darf man sich mal, aber immer eine gute Lösung finden.
0: Na klar. Oder zumindest Kompromisse.
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2: Kompakt und zuverlässig, das Bayernwetter auf Bayern 1 Ende August. Es ist Sommer, da gehören Gewitter dazu. Und die Frage ist natürlich, weil es ja für heute doch einiges angesagt war, spülwarme Luft, wie schaut es aus mit den Gewittern?
3: Die sind so gut wie weg im Moment zumindest. Also wir haben einen starken Schauer im Moment noch bei Aschaffenburg, der auch weiter nach Richtung Osten zieht. In Raum Passau, da regnet es noch bis rauf in den Bayerischen Wald, fast bis Cham rüber. Und ansonsten ist es relativ ruhig. Ich muss sagen, im Moment, weil das kann dann schon noch einmal etwas heftiger werden. In der Nacht regnet es nämlich weiter, dann vor allen Dingen im bayerischen Süden. Also wenn man zum Beispiel von Bodensee rauf nach Schwandorf so eine Linie zieht, da ist dann rechts davon, also im Südosten, da geht's noch weiter zur Sache mit starkem Regen, zum Teil starken Regen, da können noch Gewitter eingelagert sein, aber es ist alles nicht mehr so wild und die Temperaturen in der Nacht zwischen 16 und 12 Grad, was uns dann erwartet, ist ein freundlicher Samstag und ein freundlicher Sonntag, aber der Wind geht.
2: Kurz nach 6:30, wir schauen auf die Straßen der Bayern 1 Verkehrsservice mit Minuten genauer Stauzeitmessung. Los geht's auf der A3 Würzburg Richtung Frankfurt. 8 Kilometer stockender Verkehr zwischen Weibersbrunn und Hößbach macht 19 Minuten mehr. A7 Würzburg Richtung Fulda zwischen Bad Kissingen, Obertulba und Volkers. Stop and Go, Baustelle, 13 Minuten drauf. Dann A7 Fulda Richtung Würzburg zwischen dem Fulda-Dreieck und Bad Brückenau-Wildflecken. 9 Kilometer Stau wegen der Bauarbeiten. Hier ein Plus von 36 Minuten. Dann A7 Würzburg Richtung Ulm. 5 Kilometer Stau nach einem Unfall zwischen Feuchtwangen-West und Ellwangen. Rechnen Sie da bitte mit 24 Minuten länger. A8 Stuttgart Richtung München. Stau und stockend zwischen Merklingen und Oberelchingen. 18 Minuten mehr. A8 Salzburg Richtung München, 6 Kilometer Stau nach einem Unfall. Der ist passiert zwischen Übersee und Fraßdorf, da dauert es 26 Minuten länger. Dann die A8 Richtung Stuttgart, da sind es 19 Minuten. Wir haben stockenden Verkehr zwischen Ulm-West und Mühlhausen. A9 Berlin Richtung Nürnberg, Stop and Go zwischen Marktschorgast und Dreieck Bayreuth-Kulmbach, 10 Minuten drauf. Auch 10 Minuten länger auf der A92 Deggendorf Richtung München. Da stockt der Verkehr nach einem Unfall zwischen Landshut West und Moosburg Nord. Und noch A96 in Richtung Lindau. 2 Kilometer Stau nach einem Unfall zwischen Leutkirch Süd und Kisleck. 13 Minuten dauert's mehr. Gute und vor allen Dingen sichere Fahrt.
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0: ihre Lieblingssongs aus Dirty Dancing. Bill Medley und Jennifer Warnes.
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0: Alana Miles, Black Velvet auf Bayern 1. Freitagabend, viel los im Freistaat am Wochenende, vom Bartelmarkt in Oberstimmen bei Ingolstadt bis zur Herbsthold in Regensburg oder dem Herbstfest in Nürnberg. Dann ist ja dieses Wochenende Fledermaus-Wochenende mit jeder Menge Bad Nights. Ich habe mal nachgeschaut auf der Seite vom Naturschutzbund und vom Landesbund für Vogelschutz. Da stehen sage und schreibe 30 Veranstaltungen, Bad Night-Veranstaltungen. Schauen Sie gerne auch auf die Seite, dann wissen Sie, was wo wann los ist. Und dann nicht zu vergessen, natürlich, es geht los. Nach der Sommerpause starten wir in die Fußball-Bundesliga. Heute Abend 20:30 der FC Bayern gegen den VfB, gegen Stuttgart. Und in dieser Saison ja mit einem Neuling aus dem Saarland, Sportvereinigung Elversberg. Die sind morgen dran, historisches erstes Spiel in der ersten Liga gegen Bayer Leverkusen. Und dann in gut zwei Wochen, am 13. September, freuen sich da alle in Elversberg auf den großen FC Bayern. Fußballkneipe ist Pauls Halbzeit. Paderbär Paul ist ja das Maskottchen der SV Elversberg, geleitet von Christopher Schmieden. Und der glaubt, das wird der Ausnahmezustand, wenn der FCB kommt.
1: Nur schon mal, dass Bayern München jetzt hier nach Elversberg kommt. Allein für diesen Tag haben mich so viele Leute am Telefon verrückt gemacht. Ich will kommen, wenn Bayern kommt. Ich will das erleben. Ich will sehen, wie die Millionäre in unseren Duschkammern duschen gehen. Ganz witzige Sprüche kamen da. Ich denke schon, dass da der Auflauf sehr, sehr, sehr groß wird. Ja.
0: Das denke ich auch. Und jetzt starten wir aber erstmal ins erste Bundesliga-Wochenende der neuen Saison. Heute Abend die Bayern gegen Stuttgart haben wir natürlich im Auge hier auf Bayern 1.

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1: Um 7 mit Julia Walter. Durch Glück ist eine bayerische Familie in Nepal nicht bei der verheerenden Sturzflut ums Leben gekommen. Weil es schon vor der Katastrophe Erdrutsche gab, brachen die vier aus dem Berchtesgadener Land eine Wanderung im späteren Unglücksgebiet ab. Inzwischen ist die Zahl der geborgenen Leichen in Nepal und im angrenzenden Tibet auf über 540 gestiegen. Über die Bedingungen für die Einsatzkräfte berichtet Bo Shon Kim.
2: Im schwer getroffenen Distrikt Rasuwa arbeiten sich Retter 2 Tage nach der Sturzflut auf allen Vieren durch den Schlamm. Ihr Ziel ist ein Tunnel des Wasserkraftprojekts Upper Trishuli. Noch immer sind dort etwa 100 Arbeiter und Anwohner seit der Flut eingeschlossen. Rund 350 Menschen konnten hier gerettet werden, so die nepalesische Armee. Eine niedrige zweistellige Zahl Deutscher wird nach Angaben des Auswärtigen Amts weiterhin vermisst.
1: Deutschland und andere Anrainerstaaten der Ostsee wollen künftig besser gegen sogenannte hybride Bedrohungen vorgehen. Das gab Bundesinnenminister Dobrindt nach einem Treffen mit seinen Kollegen in Flensburg bekannt. Was konkret geplant ist, erklärt Bianca Schwarz.
3: Gekappte Unterseekabel, feindliche Drohnen, Anschlagsversuche und Desinformationskampagnen. Davon sind aktuell nicht nur Deutschland, sondern auch die anderen Ostseestaaten bedroht, sagte Innenminister Dobrindt nach dem Abschluss der Gespräche. Die Angreifer würden die Reaktions- und Abwehrfähigkeit der Staaten testen. Man wolle sich gemeinsam schützen, zum Beispiel durch eine gemeinsame Sicherheitstaskforce. Alle Ostseestaaten machen dabei mit, so sollen Reaktionen auf hybride Angriffe schneller koordiniert und beantwortet werden.
1: Wochenlange Temperaturen über 30 Grad und kaum Regen. Dieser Sommer sorgt bei den Getreidebauern in Bayern für Einbußen. Fast 13% weniger Weizen und Gerste als voriges Jahr werden sie ernten können. Die Zahl stammt vom Landesamt für Statistik in Fürth. Die Experten sprechen von der drittschlechtesten Getreideernte seit dem Jahr 1996. Außerdem müsse die Ernte in vielen Regionen viel früher beginnen als üblich. Verteidigt das Stimmrecht. Unter dem Motto haben heute tausende Menschen in Washington dagegen protestiert, dass US-Präsident Trump das Wahlrecht verändern will. Er hatte zuletzt vorgeschlagen, etliche Wahlkreise neu zuzuschneiden und die Briefwahl einzuschränken. Der Marsch auf Washington heute fällt nicht zufällig auf diesen Tag. Vor genau 63 Jahren forderte hier Martin Luther King mit den Worten »I have a dream«, gleiche Rechte für alle. Gerade findet ja in Polen die Kanu-Weltmeisterschaft statt. Und schon nach dem ersten Entscheidungstag hat das deutsche Team die Bilanz der vergangenen WM klar überholt. Der deutsche Kajak-Vierer der Männer sicherte sich den Titel. Und auch die Frauen konnten feiern, wie Guido Ringel berichtet.
4: Carlotta Loske und Maike Jakob hatte keiner auf dem Zettel. Aber der lange vernachlässigte Kanadier-Frauenbereich hat im deutschen Kanu spätestens jetzt eine Marke gesetzt. 19 und 20 Jahre alt sind Jakob und Loske und schon der WM-Titel. Über eine olympische Strecke, das macht Mut Richtung Los Angeles in 2 Jahren. Versüßt wurde der erste Finaltag in Polen noch mit der Bronzemedaille für den Kajak-Vierer der Frauen. Um ein Haar wäre es sogar noch Silber geworden, aber auch so ist der 3. Platz in einem sehr starken Feld ein echter Erfolg.
1: Die Zeit, es ist 19.03 Uhr.
5: 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Regen und Gewitter ziehen langsam ab. Tiefstwerte heute Nacht liegen zwischen 16 und 12 Grad. Morgen Sonne und Wolken gemischt, nur ab und zu Schauer. Auch am Sonntag wird es weitgehend trocken sein mit Sonne und Wolken. Dazu allerdings ganz schön lebhafter Wind. Die Höchstwerte 21 bis 29 Grad. Der Bayern 1 Verkehrsservice mit minutengenauer Stauzeitmessung. A3 Würzburg Richtung Frankfurt zwischen Weibersbrunn und Aschaffenburg. Stockender Verkehr, 16 Minuten brauchen Sie da länger. A7 Fulda Richtung Würzburg zwischen dem Fulda Dreieck und Bad Brückenau-Wildflecken Stau wegen Bauarbeiten, 19 Minuten mehr. A8 Salzburg Richtung München zwischen Übersee und Fraßdorf, 6 Kilometer Stau und Stocken nach einem Unfall, 14 Minuten drauf. A8 Richtung Stuttgart zwischen Ulm-West und Mühlhausen, Stop and Go, 17 Minuten. Und A96 Richtung Lindau, auch da ein Plus von 17 Minuten. Zwischen Leutkirch Süd und Kisleck, da staut sich's nach einem Unfall auf 2 Kilometern. Gute Fahrt.
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5: Am Freitagabend, an dem wir ja traditionell das Wochenende einläuten mit dem Feierabend-Lieblingssong. 2 große Hits zur Auswahl. Sie sagen, was ich gleich spielen soll. Heute zwei Sommersonnen-Werbehits, die, glaube ich, ganze Generationen in Urlaubsstimmung versetzt haben. Wir haben da so ein bisschen noch so den Fernsehspot im Kopfkino. Soll ich nachher gleich den spielen? Like Ice in the Sunshine. Oder das Bacardi Feeling Summer Dreamin'. Drei Songs haben Sie noch Zeit. Einfach klicken auf den Bayern 1 WhatsApp-Kanal, Stimme abgeben. In drei Songs läuft der Gewinner.
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Nochmal kurz dabei an 1 Verkehrsservice. Vorsicht, auf der A92 Richtung Deggendorf liegt eine Schaufel auf der Fahrbahn zwischen Plattling West und Plattling Nord.

0: immer noch cool. Sie waren so cool und sie werden wahrscheinlich immer cool sein. Red Hot Chili Peppers. Under the Bridge.
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0: Wonach ist Ihnen denn mehr auf dem Weg ins letzte Augustwochenende? Lieber Eisbecher oder lieber Cocktailglas? Heute zwei Kultsongs aus der Sommerwerbung zur Wahl. Wir sehen lachende Leute am Strand und schlecken Eis. Oder? Coole Schönheiten in der Hängematte unter Palmen.

0: Bayern 1 WhatsApp-Kanal und es war dann heute gar nicht so eindeutig, aber gewonnen hat dann doch mit 57-43% Summer Dreaming in der Hängematte. Kate Janai aus der Rum-Werbung.
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3: Und noch ein kurzes Wetter. Kann schon noch was runterkommen an Regen, aber auch die Gewitter ziehen im Laufe des Abends und in der Nacht ab. Es wird dann meistens ruhig sein in der Nacht mit Tiefstwerten zwischen 16 und 12 Grad. Das Wochenende meist trocken und sonnig mit Wolken, aber der Wind geht recht lebhaft. Die Höchstwerte 21 bis 29 Grad, aber nimmer so schwül. Kurz nach 7:30 der Bayern 1 Verkehrsservice mit minutengenauer Stauzeitmessung. A3 Würzburg Richtung Frankfurt, stockender Verkehr zwischen Weibersbrunn und Aschaffenburg, 12 Minuten dauert es da länger. A7 Fulda Richtung Würzburg zwischen Fulda Dreieck und Bad Brückenau-Wittflecken, Stop and Go wegen Bauarbeiten, hier ein Plus von 18 Minuten. 10 Minuten länger brauchen Sie auf der 8 Richtung Stuttgart. Da stockt der Verkehr zwischen Märklingen und Mühlhausen. Und A99 Westumfahrung Richtung Nürnberg noch. 6 Kilometer Stau zwischen Ludwigsfeld und Fröttmanning Nord. Ein dickes Plus von 28 Minuten. Gute Fahrt.
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0: 20 vor 8, Freitagabend, 28. August. Wer kann, fährt als Bayer ja lieber jetzt dann langsam so Ende August, Anfang September nochmal weg in den Urlaub, wenn es in den Feriengebieten immer ganz so voll ist. Aber vielleicht geht es bei Ihnen nicht und vielleicht sind Sie auch schon wieder zurück aus dem Urlaub, fangen bald wieder an mit dem Alltag. Da ist dann ja immer die Frage, wie können wir uns die Entspannung, die Erholung, das Urlaubsfeeling möglichst lange erhalten, auch daheim? Also wer in Italien war, bei mir funktioniert es immer sehr gut mit was leckerem italienischem Kochen. Pasta mal anders. Haben wir schöne Rezepte auf bayern1.de. Natürlich Prosecco oder ein schönes Glas Wein dazu. Und Musica Italiana. In dem Fall Laura Pausini mit James Blunt.
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1: Um 8 mit Julia Walter. Einheimische, die alles verloren haben, Menschen, die Angehörige vermissen und Retter, die sich durch den Schlamm graben. Die Lage in Nepal macht nach der verheerenden Sturzflut ist dramatisch. Die Zahl der geborgenen Toten ist auf fast 580 gestiegen. Über die Schwierigkeiten dabei berichtet Tabea Seitz von der Welthungerhilfe aus der Hauptstadt Kathmandu.
2: Dadurch, dass die Menschen über den kompletten Flussverlauf bis in den Süden des Landes vereinzelt aufgefunden werden, sogar sehr viele ganz im Süden, was im Verlauf von 100 Kilometer entlang des Flusses ist. Und dann die Identifizierung und Zuordnung zu den Familien, die dringend warten auf Neuigkeiten, gestaltet sich im Moment sehr schwierig, was natürlich die Situation der Bevölkerung sehr angespannt macht.
1: Insgesamt werden in Nepal und Tibet noch immer etwa 2500 Menschen vermisst. Eine deutsche Familie aus dem Berchtesgadener Land ist aber aufgefunden worden und in Sicherheit. Verteidigungsminister Pistorius und Baden-Württembergs Ministerpräsident Özdemir wollen ein Verbotsverfahren für die AfD. Besonders mit Blick auf die gesichert rechtsextremen Landesverbände Thüringen, Sachsen, Sachsen-Anhalt und Brandenburg. In einem Gastbeitrag für die Frankfurter Allgemeine Sonntagszeitung erklären sie, warum, wie Jan Zimmermann berichtet.
3: Genau dieser Teil der AfD stelle die Grundfeste der Verfassung in Frage und verachte die Demokratie, erklären der Verteidigungsminister und der Regierungschef in Baden-Württemberg. Das Verbotsverfahren ist ihrer Ansicht nach rechtlich möglich, durch Belege gedeckt und von der Verfassung geboten. Einen Antrag auf ein Parteienverbot muss beim Bundesverfassungsgericht eingereicht werden. Er kann nur vom Bundestag, dem Bundesrat oder der Bundesregierung kommen. Bislang zeichnet sich keine Mehrheit für einen solchen Antrag ab.
1: Norwegen trauert um König Harald V. und bekommt Beileidsbekundungen aus aller Welt. So dankte Bundespräsident Steinmeier dem Verstorbenen, der nach dem Zweiten Weltkrieg zur Aussöhnung von Deutschland und Norwegen beigetragen habe. Harald war in der Früh im Alter von 89 Jahren im Krankenhaus gestorben. Am Abend gab es einen Trauerzug mit seinem Sarg durch Oslo zum Schloss, wo ihm bereits tausende Menschen die letzte Ehre erwiesen. Haralds Sohn Håkon wird am Dienstag als neuer König seinen Eid auf die Verfassung ablegen. In den Alpen sind zwei Deutsche beim Wandern tödlich verunglückt. In Vorarlberg wollte ein 56 Jahre alter Mann laut Polizei am Hohen Ifen aufsteigen und stürzte über eine Felswand 200 Meter in die Tiefe. Zuvor war bereits ein 64-Jähriger in Lech beim Abstieg von der Göppinger Hütte rund 70 Meter einen felsdurchsetzten Hang herabgefallen. Für beide kam jede Hilfe zu spät. Die deutschen Kanusportlerinnen und Sportler können sich heute über 3 Medaillen bei der WM in Polen freuen. Der Kajak-Vierer der Männer holte Gold, genauso wie der Kanadier-Zweier der Frauen. Außerdem hat der Frauen-Vierer Bronze gewonnen. Und in etwa einer halben Stunde ist Anpfiff in der Fußball-Bundesliga der Männer. Die neue Saison eröffnen der FC Bayern und der VfB Stuttgart. Die Zeit, es ist 20.03 Uhr.
4: Und jetzt für Sie kompakt und zuverlässig das Bayernwetter auf Bayern 1. Also die Nacht wird ungefähr so wie der spätere Nachmittag auch. Es kann teilweise richtig kräftig schütten. Es können auch Gewitter dabei sein. Der Wind sowieso relativ stark. Im Lauf der Nacht wird es dann aber etwas ruhiger. Die Tiefstwerte 12 bis 16 Grad und das Wochenende dann sehr, sehr angenehm. Es wird relativ trocken sein, 21 bis 29 Grad. Aber das Wichtigste, nicht mehr so schwül wie gerade heute. Der Bayern 1 Verkehrsservice, die A3 Würzburg Richtung Frankfurt zwischen Weibersbrunn und Aschaffenburg stockt. Sie brauchen 10 Minuten länger. A7 Fulda Richtung Würzburg zwischen Fuldaer Dreieck und Bad Brückener Wildflecken stockt der Verkehr wegen Bauarbeiten 14 Minuten plus. A7 Würzburg Richtung Ulm, zwischen Uffenheim, Langensteinach und Bad Windsheim stocken der Verkehr nach einem Unfall. Die A99, die Westumfahrung München Richtung Nürnberg, zwischen Dreieckfeld-Moching und Fröttmanning-Nord, 4 Kilometer Stau und stocken, nach 18 Minuten sind sie durch. Die A99, die Ostumfahrung München Richtung Nürnberg, zwischen Haar und dem Kreuz München-Ost, Behinderungen nach einem Unfall mit einem LKW. Das war's, kommen Sie gut an.
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4: Ja, bei uns ist es wie bei Ihnen in der Arbeit vermutlich auch. Jeder springt da ein, wo Urlaubslücken entstehen. Aber ich bin zuversichtlich, dass wir da miteinander gut rumkommen. auch mithilfe der Eurythmics. Wir fahren Achterbahn mit Ronan Keating in seinem Rollercoaster aus 2000 und starten jetzt erstmal mit lustigem Songgeplärre von Twisted Sister. Die machen total gute Laune. We're not gonna take it auf Bayern 1.

12 Minuten nach 8, der Bayern 1 Verkehrsservice. Vorsicht, wenn Sie auf der A3 fahren, Nürnberg Richtung Würzburg. Zwischen Höchstadt Nord und Raststätte Steigerwald Nord, da liegen drei große Taschen auf dem rechten und dem mittleren Fahrstreifen.

Ja, so ein schönes Juhu von den Eurythmics passt doch super zum Wochenende, oder? Wenn Tomorrow Comes auf Bayern 1. Und jetzt könnte man ja mal überlegen, was braucht es jetzt, um locker luftig leicht ins Wochenende reinzustarten? Gut, jetzt mit Blick auf 2 Tage ausschlafen, Lieblingsmenschen sehen, essen in aller Ruhe, vielleicht nochmal baden gehen, wandern, Spätzl treffen, grillen. Ach, im Sommer ist diese Aufzählung doch total leicht zu schaffen. Aber eins fehlt. Der Lieblingssong, gell? Diese Lieder, die der Mensch auch gern mal in Dauerschleife hört, weil was man lieb hat, da hört man sich nicht ab. Aus dem Haus. Also, wenn Sie Lust haben, mal mit Ihrem Lieblingssong als unser Feierstarter von Bayern 1 ins Wochenende aufzutreten, gerne eine Nachricht aufs Bayern 1 Studio-Handy, die Nummer auf bayern1.de. In der halben Stunde kommt da der Herzenssong von Anna-Maria aus Weiden. Und wenn Sie den gehört haben, halte ich es für möglich, dass Sie sich heute noch aufmachen in eine Disco. So, und jetzt ein Song, bei dem die Beine, ich vermute mal, Minimum zucken. Ich halte auch die eine oder andere Tanzbewegung für möglich bei London Beat auf Bayern 1.

0: Ein melancholischer Lenny Kravitz again. So, jetzt aber.
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0: Heute erster Spieltag, gleich mal ein richtiger Kracher. Südderby Bayern gegen Stuttgart am Pfiff theoretisch. Jetzt mal schauen, wie die Lage ist. Unser Bayern 1 Reporter im Regen ist Michael Küster.
2: Ein würdiger Rahmen in der Münchner Fußballarena, außer das Wetter, das spielt nicht mit. Es gießt wie aus Eimern seit einer guten Viertelstunde, aber es wurde schon die Nationalhymne gespielt. Alle, das ganze Stadion, haben inbrünstig mitgesungen. Und es gibt gerade die Ehrungen, und das ist neu, das gab's noch nie. Trainer der Saison vom FC Bayern München, Vincent Kompany, gab einen goldenen Pokal, genauso wie für die Spielerin der Saison, Julia Gwin, und auch der Spieler der Saison, der ist ein Münchner. Welche Überraschung. Harry Kane. Alle haben sie Blumen bekommen. Beide Mannschaften sind schon da und klatschen sich jetzt ab. Schiedsrichter Sören Storks wird die Partie in wenigen Augenblicken anpfeifen. Gut 10.000 Stuttgarter hoffen auf eine Überraschung. Die Bayern hier in diesem Saisonauftaktspiel der klare Favorit.
0: Na gut, dann werden wir das im Auge behalten. Danke, Michael. Wir hören uns wieder in einer Stunde. So, und jetzt schauen wir mal, was auf den Straßen los ist. Immerhin drei Infos. Einmal von der A3 Linz Richtung Passau. Zwischen Suben und Passau Süd 3 Kilometer Stau. Sie brauchen leider eine halbe Stunde länger. Dann die A7 Fulda Richtung Würzburg. Zwischen Fulda A3eck und Bad Brückenau Wildflecken. Da stockt der Verkehr. 10 Minuten, dann sind sie durch. Und die A7 Würzburg Richtung Ulm ist zwischen Uffenheim, Langensteinach und Bad Windsheim nach einem Unfall gesperrt. Sie haben da aber eine Umleitung, und zwar über die U78.
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0: Ich hatte mir ein so schönes Element zurechtgelegt und jetzt habe ich es aus Versehen wieder gelöscht. Aber das macht nichts, weil ich habe getippt und ich habe es wieder gefunden.
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0: So schaut's aus. Wer schiebt uns rein ins Wochenende voller hoffentlich schöner Erlebnisse? Es ist Anna-Maria Walter aus Weiden in der Oberpfalz. Was wäre denn der Song, der das alles drauf hat mit Schieben und so?
2: Also das muss auf jeden Fall Staying Alive sein, weil am Wochenende fängt man an, richtig zu leben. Und wir sind sowieso gerade im Urlaub und das macht alles Spaß. Und Staying Alive hat mich mein ganzes Leben begleitet.
0: Kann Ihr Mann dann auch den John Travolta Ausfallschritt und hat vielleicht einen weißen Anzug daheim?
2: Mein Mann hat gerade ein neues Knie bekommen und bevor er das neue Knie bekommen hat, hatte er immer Knie, wenn die Tanzfläche sich gefüllt hat.
0: Ach, das war aber dann kein wirkliches Knie, das war Psychoknie.
2: Das könnte Psychoknie auch gewesen sein, ja. Mhm. Also ich hatte das schon ab und zu mal im Verdacht, weil jetzt geht's ja eigentlich, man kann sogar Radfahren. Ich weiß nicht, warum Männer so dagegen sind. Mein Enkel ist 5 Jahre alt, die sind jetzt am Gardasee und wo ist das Kind? In der Kinderdisco oder wo er hingehört?
0: Ja gut, aber der hat's umrissen und Sie können ja jetzt dann, wenn die Bee Gees auf Bayern 1 starten mit Staying Alive, können Sie ja Ihren Mann schon mal unauffällig auf Ihre kleine Tanzfläche direkt neben dem Tisch oder sonst wo zerren?
2: Das ist ganz schwierig, weil wir sind mit dem Wohnmobil unterwegs und da gibt man höchstens ein Stück vor und ein Stück zurück und dann wäre es das gewesen.
0: Dann gibt es jetzt Staying Alive für Sie in der Stehschieber-Version und alle anderen hoppeln.
2: Super, da freue ich mich total drauf. Und wenn ich mitgröle, hört ja keiner.
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6: Um 9 mit Julia Walter. In Nepal ist die Zahl der Toten nach der verheerenden Sturzflut vorgestern auf fast 580 gestiegen. Viele sind noch nicht identifiziert. Vor einem staatlichen Krankenhaus in Kathmandu hingen Fotos der Opfer, um den Angehörigen die Identifizierung zu erleichtern. Markus Spieker darüber, was er heute in der nepalesischen Hauptstadt erlebt hat.
7: Die Straßen waren auch für Rettungsfahrzeuge viele Stunden gesperrt. Umso mehr Betrieb herrschte dann am Armee-Helikopter-Landeplatz, wo die Hubschrauber starteten und landeten, die Vermisste und Gerettete wiedergebracht haben. Da waren ja Schilder angebracht mit den Namen der Geretteten und Hunderte von Menschen drängelten sich davor, um zu gucken, ob vielleicht auch ihre Angehörigen darunter sind. Unter den Geretteten auch eine vierköpfige deutsche Familie. Die waren einfach durch die Flut abgeschnitten, mussten dann mit dem Helikopter evakuiert werden, werden dann heute oder morgen hier in Kathmandu erwartet.
6: Mehrere Sicherheitsexperten fordern, dass sich die NATO mit dem Drohnenangriff zu Beginn des Monats auf den Flughafen Leipzig-Halle befasst. Dafür sprachen sich unter anderem der frühere BND-Vizepräsident Freitag von Loringhofen und der CDU-Bundestagsabgeordnete Kiesewetter in der Süddeutschen Zeitung aus. Konkret sind sie dafür, den Artikel 4 des NATO-Vertrages zu aktivieren. Er sieht Konsultationen in bestimmten Bedrohungsfällen vor. Experten warnen außerdem vor zu laschen Gegenmaßnahmen, die potenzielle Angreifer wie Russland als Schwäche verstehen würden. Neue ukrainische Vergeltungsschläge mit hunderten Drohnen führen in Russland zu immer größeren Beeinträchtigungen. Die Region Rostow, unweit der Grenze, rief jetzt den Notstand aus. Wegen der Angriffe mussten Häfen schließen. Schiffe können deshalb keine Lebensmittel transportieren, wie die Behörden mitteilten. In der Hauptstadtregion Moskau wurde außerdem ein Supermarkt getroffen, andernorts erneut eine Raffinerie und auf der besetzten Krim ein Öllager. Die Ukraine meldete russische Angriffe auf Kiew und andere Städte. Auf beiden Seiten gab es wieder Tote. Am Vormittag sind zwei Gefängnisinsassen in Oberbayern entkommen, wurden aber wenige Stunden später wieder gefasst. Die beiden Männer, 16 und 18 Jahre, waren aus der JVA Laufen-Lebenau geflohen, laut Polizei aus einem Betriebsgebäude außerhalb des umzäunten Bereichs. Es folgte eine große Suchaktion mit Hubschrauber. Den entsprechenden Hinweis lieferte ein Gefängnismitarbeiter, der auf dem Heimweg war und sah, wie die Männer in ein Maisfeld rannten, wo sie dann wieder festgenommen wurden. Die neue Fußball-Bundesliga-Saison startet heute, wie gewohnt, mit einem Heimspiel des Titelverteidigers. Der deutsche Rekordmeister FC Bayern empfängt den VfB Stuttgart. Mike Küster ist live für uns mit dabei. Und da scheint was mit der Leitung nicht zu klappen. Deshalb der Zwischenstand. In der 30. Minute steht es 1:0 für die Bayern gegen den VfB Stuttgart. Damit die Zeit, es ist 21.03 Uhr.
8: Und wir behalten das Spiel ja die ganze Zeit im Auge. Und in einer halben Stunde meldet sich der Reporter klopf, klopf, klopf. Auch nochmal, das wird schon hinhauen. So, Wetter im Lauf des Abends und der Nacht beruhigt sich. Dann kommt eine Nacht, die ganz schön abkühlt, 12 bis 16 Grad. Wenn Sie dann morgen früh aufstehen, nicht traurig sein. Die Schauer, die dann runterkommen, die verzupfen sich. Und dann wird das Wochenende recht entspannt. Zwar mit Wind, aber nicht mehr so drückend. Die Temperaturen auch ja, sehr, sehr angenehm. 21 bis 29 Grad. Und die meiste Zeit bleibt trocken. Sonne und Wolken in einem sehr schönen, optisch ansprechenden Mix. Der Bayern 1 Verkehrsservice mit der A3 Frankfurt Richtung Würzburg. Zwischen Rohrbrunn und Marktheidenfeld ist nach einem Unfall die linke Spur blockiert. 3 Kilometer Stau planen Sie mit einer halben Stunde mehr. A8 Salzburg Richtung München, Baustelle zwischen Fraßdorf und Rohrdorf, deswegen Stau 25 Minuten länger. Die A9 Nürnberg Richtung Berlin, ein Unfall zwischen Kreuz Nürnberg und Lauf. Und das war's Ihnen. Gute und sichere Fahrt.
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8: Ja, stimmt da, gell? Freitagabend. Und Sie so? Unterwegs im Auto? Mit dem Radl? Also gut, bei dem Wetter eher nicht. Ich vermute, die meisten von Ihnen sind gemütlich daheim. Die Couch ist da ja ein verlässlicher und treuer Partner. Und wir sind auch ein verlässlicher Partner mit Lieblingssongs für jede Gefühllage. Das Wetter decken Supertramp ab mit, Überraschung, It's Raining Again. Katy Perry ist mit Last Friday Night für unseren Party-Sound zuständig. Und die Romantik? Bedient Patrick Swayze, She's Like the Wind.
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0: Immer schön, wenn sie singen, die Kinderlein. Supertramp und It's Raining Again.
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0: Die gibt's ja jeden Morgen, kurz nach 5 und kurz nach 7. Und es sind diese ganz speziellen Songs dabei von ja, speziellen Musikern und Bands. Wille Wallo, den hören Sie ja ab und zu bei uns. Der Summer Wine mit Natalia Avellón zusammen. Ich gebe zu, am liebsten ist er mir aber mit seiner Band zusammen, Him. Die Nummer jetzt hat er in einer Viertelstunde geschrieben, aber es hat 2,5 Jahre gedauert, bis sie fertig arrangiert war und quasi aufnahmebereit. Him haben Join Me in Death gut 100 Mal auf Konzerten gespielt und immer wieder dran rumgefeilt. Stimmt's Tempo, die Tonlage, wie reagieren die Gesichter der Menschen, wie die Körper? Und es war ja in einer Zeit, wo noch nicht jeder ein Handy zum Filmen dabei gehabt hat. Da ging das gut, so unbedingt. Bemerkt an einem Song schnitzen. Und er ist perfekt. Him auf Bayern 1. Join me in death.

0: Schöner 2002 von Bryan Adams. Here I am.
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0: Heute ja erster Spieltag und dann gleich Bayern gegen Stuttgart. Anpfiff war vor einer Stunde. Der neue Nationaltrainer Jürgen Klopp guckt auch zu, schaut ja gerade alle Bundesligaspiele, also die wichtigen, so quasi eine Art, ja, Personalüberblick für die Zukunft. 1:0 für die Bayern war der Halbzeitstand. Wetter, sagen wir mal, durchwachsen. Es hat geschüttet. Aber im Trockenen sitzt unser Bayern 1-Reporter und das ist Michael Küster.
2: Bislang läuft es nach Plan für den FC Bayern München. Noch ist Pause über der verregneten Münchner Fußballarena in Fröttmanning. Aber die Bayern führen durch den Kopfballtreffer von Dayo Upamecano in der 21. Minute. Es war die erste Ecke für den FC Bayern München. Von Kimmich von links hereingetreten, scharf zum Fünfer. Und dann rauscht Upamecano ran, drückt den Ball aus kurzer Distanz mit der Stirn halb hoch rechts neben dem Pfosten hinein. Bredlo im VfB-Kasten ohne Chance. Die Bayern zuvor auch noch mit einem Freistoß von Ulisse aus 17 Metern ans rechte Lattenkreuz. Umgekehrt hatten sie in der Anfangsphase Glück gegen zunächst mutige Stuttgarter in der 12. Minute, als Thiago Tomás aus einem Gewirr in der Münchner Abwehr völlig überraschend den Ball an den rechten Fuß bekommt und die Kugel an die Latte gesetzt hat, aber die Bayern, die noch zahlreiche Chancen vergeben haben, liegen verdient vorne zur Pause mit 1:0.
0: Vielen Dank, Michael. Und natürlich behalten wir das Ganze für Sie im Auge. Sie hören bei uns jedes Tor. Und natürlich hören Sie auch, was los ist auf den Straßen. Hier ist der Bayern 1 Verkehrsservice. Die A3 in Nürnberg Richtung Würzburg zwischen Kitzingen, Schwarzach und Kreuz Biberried haben Sie nach einem Unfall die linke Spur blockiert. Die A3 Frankfurt Richtung Würzburg ist zwischen Rohrbrunn und Marktheidenfeld nach einem Unfall gesperrt. 4 Kilometer Stau. A8 München Richtung Salzburg zwischen Irschenberg und Rastplatz Eulenauer Filz im Moment auch stockend. Da sind nach einem Unfall 2 Spuren blockiert. Eine minutengenaue Stauzeitmessung von der A8 Salzburg Richtung München. Baustelle zwischen Fraßdorf und Rohrdorf. Sie ahnen, was kommt. Ein Stau. Nach 27 Minuten haben Sie es geschafft. Und die A9 Nürnberg Richtung Berlin. Die ist zwischen dem Kreuz Nürnberg-Lauf auch gesperrt. Auch ein Unfall. Sie haben da aber eine Umleitung und zwar über die U61.
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Gefallen in der ersten Bundesliga. Bayern-Stuttgart 1:1. Wir haben Gleichstand. So, wir waren bei den Lieblingshits und ein Liebling war und ist Tina Turner. Heute vor 40 Jahren hat sie ihren Stern am berühmten Walk of Fame in Hollywood gekriegt. Gibt schöne Bilder. Da kniet sie da mit einem Blumenstrauß in der Hand. Diesmal kein Minirock, langes Kleid, aber sie strahlt und sie ist wunderschön. Und hier ist sie auf Bayern 1 mit What You Get Is What You See.

Sie können sich schon mal auf die Wubels vorfreuen, Sugar Baby Love. Ich sage Ihnen kurz den aktuellen Spielstand. FC Bayern Stuttgart 3:1 für die Bayern.

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7: Um 10 mit Julia Walter. Durch Glück ist eine bayerische Familie in Nepal nicht bei der verheerenden Sturzflut ums Leben gekommen. Weil es schon vor der Katastrophe Erdrutsche gab, brachen die vier aus dem Berchtesgadener Land eine Wanderung im späteren Unglücksgebiet ab. Inzwischen ist die Zahl der geborgenen Leichen in Nepal und im angrenzenden Tibet auf fast 580 gestiegen. Über die Bedingungen für die Einsatzkräfte berichtet Bo Chon Kim.
8: Im schwer getroffenen Distrikt Grasuwa im Norden Nepals, nahe der Grenze zu Tibet, arbeiten sich Retter zwei Tage nach der Sturzflut auf allen Vieren durch den Schlamm. Ihr Ziel ist ein Tunnel des Wasserkraftprojekts Upa Trishuli. Noch immer sind dort etwa 100 Arbeiter und Anwohner seit der Flut eingeschlossen. Rund 350 Menschen konnten hier gerettet werden, so die nepalesische Armee. Eine niedrige zweistellige Zahl Deutscher wird nach Angaben des Auswärtigen Amts weiterhin vermisst.
7: Mitte des Monats ist das Netzwerk der Berliner Verwaltung gehackt worden. Jetzt wird das Land Berlin damit erpresst. Die Hacker haben laut Spiegel sensible Daten geklaut, wie den Inhalt zehntausender Ordnungswidrigkeitsverfahren und Verträge. Damit die nicht veröffentlicht werden, fordern die Täter mehr als 2 Millionen Euro. Der regierende Bürgermeister Wegner sagte, Berlin lasse sich nicht erpressen. Vor etwa 14 Tagen waren die betroffenen Abteilungen vom Landesnetz getrennt. Tagelang konnte etwa kein Wohngeld beantragt oder ausgezahlt werden. Der König ist tot, es lebe der König. Das spielt sich heute in Norwegen ab. Denn direkt nach dem Tod von König Harald V. ist Kronprinz Håkon automatisch nächster König geworden. Dessen Frau Mette Marit darf sich nun Königin nennen. Eine Krönungszeremonie ist in Norwegen nicht vorgeschrieben. Der neue König Håkon VIII. Wird vor dem Parlament seinen Eid ablegen. Tausende Menschen haben sich in der Hauptstadt Oslo vor dem Schloss versammelt, Blumen niedergelegt und Norwegens Fahne geschwenkt. In Rosenheim hat die Band Kafkiez am Abend ein kostenloses Konzert gegeben. Die Gruppe will alle Spenden, die innerhalb der 45 Minuten in ihrer Heimatstadt zusammengekommen sind, an den Stadtjugendring weitergeben. Das Gratis-Event war eine Reaktion der Band auf Kritik der Rosenheimer AfD. Die Partei hatte sich dagegen ausgesprochen, dass Kafkiez im Oktober den Kulturförderpreis der Stadt bekommt, weil sich die Band, Zitat, zunehmend aggressiv gegen rechts positioniere. Die neue Bundesliga-Saison ist losgegangen. Das Eröffnungsspiel ist traditionell ein Heimspiel des Titelverteidigers. Das ist der deutsche Rekordmeister FC Bayern und die Münchner haben den VfB Stuttgart empfangen. Für uns in der Arena ist Mike Küster.
9: Also teilweise war es wirklich ein Spektakel in dieser zweiten Halbzeit. 73 Minuten rum, die Bayern liegen 3:1 vorne. Zunächst der Ausgleichstreffer für die Stuttgarter, Wagnermann mit einem wuchtigen Schuss unter die Latte hinein. Dann nur 3 Minuten danach, Michael Olisse, Traumpass zunächst von Joshua Kimmich. Olisse flach mit dem linken Fuß rechts unten hinein und dann ein Eigentor des Stuttgarter Torschützen Wagnermann, der einen Klärungsversuch ins eigene Tor reinhämmert, ist er ausgerutscht auf dem klitschnassen Boden. Und dann Michael Olisse hätte noch mal getroffen, war aber 2 Millimeter. Nicht mal 2 Millimeter mit der Schulter im Abseits. Sonst wäre es hier schon deutlich geworden mit 4:1. Aber die Bayern trotzdem haben alles im Griff. 3:1 Neuzugang Ismail Saibari, der marokkanische WM-Teilnehmer, jetzt bei den Bayern mit dabei, die 3:1 vorne sind.
10: Ja, und wir behalten die Sache natürlich im Auge. Wir sind drin in der 74. Minute. Und jetzt für Sie das Wetter auf Bayern 1. War ja ein wirklich extrem dampfiger Tag heute, feucht und warm. Der Regen und die Gewitter begleiten uns noch ein wenig, aber dann wird es von Westen her langsam ruhiger. 12 bis 16 Grad in der Nacht. Wochenende dann nicht mehr so schwül, weitestgehend trocken. Also egal, was Sie vorhaben draußen, sollte klappen. Temperaturen angenehm bis maximal 28 Grad. Der Bayern 1 Verkehrsservice, die A3 Frankfurt Richtung Würzburg, die ist zwischen Rohrbrunn und Marktheidenfeld nach einem Unfall gesperrt. Es gibt eine Umleitung über die U85, aktuell 4 Kilometer Stau. A8 München Richtung Salzburg, zwischen Irschenberg und Rastplatz Eulenauer Filz ein Stau. Da sind nach einem Unfall gleich mal 2 Spuren blockiert. Nach 18 Minuten sind sie da durch. 22 Minuten das Plus auf der A8 Salzburg Richtung München. Da ist ja die Baustelle zwischen Fraßdorf und Rohrdorf aktuell auch Stau. Die A9 Nürnberg Richtung Berlin, die ist gesperrt nach einem Unfall und zwar zwischen dem Kreuz Nürnberg und Lauf. Im Moment 3 Kilometer Stau. Sie haben da eine Umleitung über die U61. Das war's von den Straßen. 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Betroffen sind die Gebiete Gartenstadt, Kettlersiedlung, Hasenbuck, Eibach, Gebersdorf und Rangierbahnhof.
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10: Ach, Wochenende ist was Schönes. Und auch schön die Lieblinge, die ich für uns alle dabei habe. Also was zum Rütteln und Schütteln, wenn Sie Lust haben. Disco mit Moti Special Cold Days Hot Nights. Die Wahnsinnsstimme von Samu Haba, der kommt mit Sunrise Avenue. Es geht um gescheiterte Liebe. Mai passiert. Und jetzt erstmal ein 80er. Belinda Carlisle, Leave a Light On.
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Wenn es nur immer so einfach wäre, Männer glücklich zu machen. Gerhard aus Amberg in der Oberpfalz ist glücklich. Der hat gerade aufs Bayern 1 Studio-Handy geschrieben. Ulla, you made my day. Also vielmehr meinen Abend. Moti Special habe ich schon so lange nicht mehr gehört. Ich hatte die irgendwie nicht mehr auf dem Schirm. Und jetzt wieder. So soll es sein, Gerhard. Und jetzt gratulieren wir einer richtig, richtig guten Sängerin. Ja, da kommt man nicht notwendig drauf. Man hat ja nicht alle Geburtstage auf dem Schirm, gell, Gerhard? Shania Twain wird heute 61, lässt sich aber vom Alter nicht beeindrucken. That don't impress me much auf Bayern 1.

0: Was für ein furioser Song, oder? Lynyrd Skynyrd, Sweet Home Alabama. Sie können sich gleich vorfreuen auf Tears for Fears und Everybody Wants to Rule the World. Und danach ein kurzer Blick auf die Bundesliga. Wir hatten ja heute den ersten Spieltag, Bayern gegen Stuttgart. Und sagen wir mal so, es ist für Stuttgart alles außer gut gelaufen. Ich glaube, Fachmenschen sagen da gerne, es war eine Klatsche. Bayern München, VfB Stuttgart, 5:1. Der Bayern 1 Verkehrsservice, die A3 Frankfurt Richtung Würzburg, ist zwischen Rohrbrunn und Marktheidenfeld nach einem Unfall gesperrt. 4 Kilometer Stau. Und A8 Salzburg Richtung München, 2 Kilometer Stau zwischen Fraßdorf und Rohrdorf. Kommen Sie gut an.
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Liz mit dem wunderbaren Sting. Every little thing she does is magic an diesem Freitagabend. Und jetzt der Mann, der anfangs der 20er mit seinem dritten Album seinen Status als einer der größten Popstars Europas, ja, wie sagt man da, gefestigt hat. Vogelwilder Kerl, super sympathisch, weil er auch über Schwächen spricht, der kann über sich lachen. Robbie Williams hat heute vor 26 Jahren Sing When You're Winning rausgebracht. Rock-DJs da drauf, Kids mit Kylie Minogue und der hier. Und ich finde, der ist irgendwie speziell. Der hat was. Ich kann es gar nicht benennen, was er hat, aber es ist ein toller Song. Robbie Williams auf Bayern 1, Supreme.

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1: Ich drehe durch. Wo ist mein Handy? Schon zum dritten Mal suche ich das heute. Und zwar lange. Im Bücherregal? Auf der Waschmaschine? In Handtasche oder Rucksack? Oder habe ich etwa, als ich vorhin das Altpapier weggebracht habe? Nein, da liegt es. Auf dem Sofa. Das ist alles kein Drama, kostet nur Zeit und nervt. Dieses Suchen, die plötzliche Panik fast, Wut über mich selbst, dass ich es schon wieder irgendwo hingelegt habe, in Gedanken. Picasso soll mal gesagt haben, ich suche nicht, ich finde. Das mag ich. Klingt so weise und lässig. Picasso meinte damit Ideen zu Kunstwerken, nicht Brille, Schlüssel, Geldbeutel. Ich glaube, man kann das auch auf andere Sachen übertragen. Ich drehe ja nicht nur durch, wenn ich mein Handy suche. Viel schlimmer ist, wenn mir was anderes fehlt. Vertrauen, dass alles irgendwie wieder gut wird auf der Welt. Viele Jugendliche verlieren sich, finden sich nicht mehr zurecht in ihrem Leben. Klimakatastrophe, Kriegsertüchtigung, wo anfangen? Vielleicht haben wir alle miteinander die Hoffnung verlegt und suchen zu panisch nach ihr, zu wütend, verzweifelt oder krampfhaft. Man gibt auch gern anderen die Schuld. Wo hast du den Autoschlüssel hingelegt? Warum habt ihr nicht früher angefangen, aufs Klima zu schauen? Ich suche nicht, ich finde. Hoffnung finden geht nur so. Mir hilft Beten, wenn ich mich verloren fühle. Gott, hilf mir. Oder bist du da, Gott? Und ich glaube, Gott findet mich. Immer.

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1: Um 23 Uhr mit Benjamin Kirsch. Bundesinnenminister Dobrindt hat sich heute in Flensburg mit Vertretern der Ostsee-Anrainerstaaten getroffen, um über die neue Bedrohungslage zu beraten. Hintergrund sind die vermehrten Drohnenattacken, Sabotageakte und Anschlagsversuche im Ostseeraum. Bianca Schwarz in Flensburg fasst die Beschlüsse der Konferenz zusammen.
2: Der Bundesinnenminister hat zwei konkrete Projekte genannt. Einmal soll eine gemeinsame Sicherheitstaskforce gegründet werden. Das kann man sich vorstellen wie ein Lagezentrum, durch das man auf hybride Angriffe schneller und vor allem koordiniert reagieren kann. Ja, und zum Zweiten hat Dobrindt angekündigt, dass auch bei der konkreten Drohnenabwehr die Ostseestaaten stärker zusammenarbeiten wollen. Er stellt sich gemeinsame Abwehrübungen vor, aber auch, dass man gemeinsam neue Technik entwickelt, um Drohnen abwehren zu können.
1: Bundeskanzler Merz hat Nepal und China sein Mitgefühl ausgesprochen nach der Sturzflut im Himalaya. Seine Gedanken seien bei den Opfern und allen Menschen, die von der Katastrophe betroffen seien, schrieb Merz an den Ministerpräsidenten von Nepal und an Chinas Staatspräsidenten. Bei der Katastrophe kamen mehr als 580 Menschen ums Leben, etwa 2500 weitere werden vermisst, darunter etwa 500 Personen aus dem Ausland. Meterhoher Schlamm und zerstörte Straßen erschweren die Rettungsarbeiten. Viele Gebiete sind nicht auf dem Landweg zu erreichen. In Oslo haben tausende Menschen Abschied vom norwegischen König Harald genommen. Sein Sarg wurde am Abend von dem Krankenhaus, in dem er heute früh gestorben war, zum Königsschloss gebracht. Trotz strömenden Regens waren die Straßen voll von Menschen, die ihn auf seinem letzten Weg begleiten wollten. Viele hatten norwegische Flaggen und Blumen in der Hand. König Harald V. ist 89 Jahre alt geworden. Sein Sohn Håkon trat die Nachfolge an. Bayern München hat das Auftaktspiel der neuen Fußball-Bundesliga-Saison gewonnen. Der deutsche Rekordmeister besiegte den VfB Stuttgart mit 5:1 aus der Sportredaktion Mats Nicholson.
3: Innenverteidiger Upamecano ist der erste Torschütze der neuen Bundesliga-Saison. Sein Kopfballtreffer in der ersten Hälfte brachte die Bayern in Führung. Stuttgarts Wagnermann glich in der zweiten Halbzeit aus. Später schoss er noch ein Eigentor. Auch die Münchner Olise, Pavlovic und Diaz trafen für spielfreudige Bayern. In der zweiten Liga hat Hertha BSC auch das dritte Saisonspiel gewonnen, mit 5:3 in Braunschweig. Aufsteiger Osnabrück hat den ersten Saisonsieg geholt. Die Niedersachsen gewannen 1:0 in Bochum.
1: Das waren die Nachrichten. Das Wetter in Deutschland, nachts nur ein paar Schauer, meistens trocken, 17 bis 10 Grad. Morgens im Nordwesten durchwachsen, im Südosten freundlicher, 21 bis 27 Grad. Und am Sonntag wechselhaft, im Südosten etwas mehr Sonne bei ähnlichen Temperaturen. Es ist jetzt 23.03 Uhr.
4: Dankeschön für die aktuellen Nachrichten. Von mir jetzt der Blick auf die Straßen. Hier ist der Verkehrsservice in der ARD-Hitnacht. Vorsicht bitte in beiden Richtungen auf der Autobahn 27. Zwischen Debenstedt und Bremerhaven, Überseehäfen, werden Gegenstände auf die Fahrbahn geworfen. Also bitte Vorsicht auf der Autobahn 27 zwischen Debenstedt und Bremerhaven, Überseehäfen. Hier werden Gegenstände auf die Fahrbahn geworfen. Die Autobahn 1 Bremen Richtung Hamburg ist zwischen Hamburg und Stillhorn wegen Bauarbeiten gesperrt. Bitte die Umleitung nutzen, die U83. Die A1 Hamburg Richtung Lübeck ist zwischen Kreuz Bad Geheide und Bad Oldesloe wegen Bauarbeiten gesperrt. Die A3 Frankfurt Richtung Würzburg ist zwischen Rohrbrunn und Markt Heidfeld noch nach einem Unfall gesperrt, dadurch 4 Kilometer Stau. Die A100 Berlin Stadtring Richtung Wedding ist zwischen Detmolder Straße und Hohenzollerndamm wegen Brückenarbeiten das ganze Wochenende über gesperrt. Und dann noch die Autobahn 448 Dortmund-Witten Richtung Bochum-West. Hier ist zwischen Bochum-Altenbochum und Bochum-Weitmar wegen Bauarbeiten gesperrt. Ihnen unterwegs eine muntere Fahrt durch die Nacht.
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4: Mit Hanno Bauer in Magdeburg und nun sind wir zusammen die ganze Nacht, wenn Sie möchten. Gruß an alle Durchzieher und an die Musikliebhaber, die daheim hören. Und wenn wir als Nachtradiofamilie wieder zusammen sind, dann passt dies doch auf jeden Fall von The Farm All Together Now.

dann werde ich dich wiedersehen, wenn Bill es hier kennt, die 3 Degrees in der ARD Nacht. Und ich würde mal sagen, diese Fahrräder, wahrscheinlich abgefallen von einem Auto, das in den Urlaub gefahren ist oder von diesem zurückkommt, werden so schnell nicht wiedergesehen. Die liegen nämlich auf der Autobahn 5. Achtung bitte, Autofahrer. Karlsruhe Richtung Basel zwischen Rastatt Süd und Baden-Baden. Gefahr durch Gegenstände auf dem rechten und dem mittleren Fahrstreifen. Und das sind mehrere Fahrräder, wie ich hier lese.

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1: Achtung bitte, Falschfahrer unterwegs auf der Autobahn 33 B51 zwischen Kreuz Osnabrück Süd und Hitzehausen. Kommt Ihnen ein Falschfahrer entgegen, bitte ganz rechts fahren, nicht überholen. Achtung bitte, Falschfahrer auf der Autobahn 33 B51 zwischen Kreuz Osnabrück Süd und Hitzehausen ist ein Falschfahrer gemeldet worden. Vorsicht in beiden Richtungen.

ist der Soundtrack der Nacht mit echter Soundtrack-Musik. Marlon Rodette, New Age, haben wir gerade gehört. Der Song ist aus dem Film What a Man von Matthias Schweighöfer und erreichte Platz 1 in Deutschland. Hier ist die ARD Hitnacht. Ich wiederhole noch einmal die Warnung vor dem Falschfahrer. Achtung bitte auf der Autobahn 33 B51 zwischen Kreuz Osnabrück Süd und Hitzhausen kommt Ihnen ein Falschfahrer entgegen. Bitte ganz rechts fahren und nicht überholen. Achtung bitte auf der A33 B51 zwischen Kreuz Osnabrück Süd und Hitzhausen ist ein Falschfahrer unterwegs. Vorsicht hier in beiden Richtungen.

Mama, Sandy, Papa ist California Dreaming, aber auch der kalifornische Traum ist inzwischen nicht mehr derselbe. California, inzwischen geprägt von hoher Abwanderung, explodierenden Lebenshaltungskosten und Wohnungsnot vor allem. Hier ist die ARD-Nacht. Jetzt mit friedvoller Musik von Steve Winwood. Back in the High Life again.

0: 23.30 Uhr ist es und damit Zeit für den Blick auf die Straßen im Lande. Hier ist der Verkehrsservice in der ARD Hitnacht und Zeit wird's, denn es gab gerade die Entwarnung von der Autobahn 33 B51. Kein Falschfahrer mehr zwischen Kreuz Osnabrück Süd und Hitzhausen. Fahren alle wieder in die richtige Richtung. Vorsicht aber bitte immer noch in beiden Richtungen auf der Autobahn 27 zwischen Debstedt und Bremerhaven Überseehäfen. Hier werden Gegenstände auf die Fahrbahn geworfen. Die A1 Bremen Richtung Hamburg ist zwischen Harburg und Stillhorn wegen Bauarbeiten das Wochenende übergesperrt. Umleitung bitte benutzen die U83. Die A1 Hamburg Richtung Lübeck ist zwischen Kreuz Bartke-Heide und Bad Oldesloe wegen Bauarbeiten gesperrt. Die A3 Frankfurt Richtung Würzburg ist zwischen Rohrbrunn und Heidenfeld nach einem Unfall gesperrt. In Berlin ist die A100 Stadtring Richtung Wedding zwischen Detmolder Straße und Hohenzollerndamm wegen Brückenarbeiten gesperrt. Und dann noch die Autobahn 448 Dortmund-Witten Richtung Bochum-West. Hier ist zwischen Bochum-Altenbochum und Bochum-Weitmar wegen Bauarbeiten das ganze Wochenende über gesperrt. Gute Fahrt Ihnen unterwegs.
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Hier ist die ARD Hitnacht und eine Verkehrsinformationsnachlieferung gibt es noch. Mir besonders wichtig als Hundebesitzer. Ja, kommt von der Autobahn 8, Karlsruhe Richtung Stuttgart zwischen Pforzheim Süd und Heimsheim. Gefahr durch und für einen Hund auf der Fahrbahn.

Susi Quattro mit ihrem Welthit Don't Change My Luck, der ihr ja schon Millionen an Tantiemen eingebracht hat. Also da gibt's am Glück gar nichts zu rütteln. Und dazu passen natürlich noch der Lebensweisheitsspruch. Manch einer hat mehr Glück als Verstand und fällt trotzdem weich.

Der 28.8. ist in 8 Minuten vorbei und Bernhard vom Bodensee hatte wohl Glück heute schon am frühesten Morgen. Er hat nämlich die partielle Mondfinsternis beobachten können, bevor die Regenwolken dann den ganzen Himmel dicht gemacht haben. Er hat geschrieben, es ist doch fast Vollmond, aber um 5 Uhr war ein Halbmond bei uns zu sehen. So ist sie abgelaufen, die partielle Mondfinsternis. Sehr gut beobachtet bei uns in Immenstadt am Bodensee. Na, das war Glück, würde ich mal sagen. Ich hoffe, das Glück hält auch das ganze Wochenende.

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1: Um 0 Uhr mit Emily Seidel. Bundesinnenminister Dobrindt hat sich in Flensburg mit Vertretern der Ostsee-Anrainerstaaten getroffen, um über die neue Bedrohungslage zu beraten. Hintergrund sind Drohnenattacken, Sabotageakte und Anschlagsversuche im Ostseeraum. Bianca Schwarz fasst die Beschlüsse der Konferenz zusammen.
2: Der Bundesinnenminister hat zwei konkrete Projekte genannt. Einmal soll eine gemeinsame Sicherheitstaskforce gegründet werden. Das kann man sich vorstellen wie ein Lagezentrum, durch das man auf hybride Angriffe schneller und vor allem koordiniert reagieren kann. Ja, und zum Zweiten hat Dobrindt angekündigt, dass auch bei der konkreten Drohnenabwehr die Ostseestaaten stärker zusammenarbeiten wollen. Er stellt sich gemeinsame Abwehrübungen vor, aber auch, dass man gemeinsam neue Technik entwickelt, um Drohnen abwehren zu können.
1: Bundeskanzler Merz hat Nepal und China nach der Sturzflut im Himalaya sein Mitgefühl ausgesprochen. Seine Gedanken seien bei den Opfern und allen Menschen, die von der Katastrophe betroffen seien, schrieb Merz an den Ministerpräsidenten von Nepal und an Chinas Staatspräsidenten. Bei der Katastrophe kamen mindestens 580 Menschen ums Leben, etwa 2500 werden noch vermisst. Meterhoher Schlamm und zerstörte Straßen und Brücken erschweren die Rettungsarbeiten. Berlins regierender Bürgermeister Wegner hat bestätigt, dass das Land Berlin nach dem Hackerangriff Anfang August erpresst wird. Man werde sich aber nicht darauf einlassen, sagte Wegner nach einer Sondersitzung des Senats, nannte aber keine Einzelheiten. Nach Spiegel-Informationen fordert eine Hackergruppe rund 2 Millionen Euro Lösegeld. Berlin habe eine Woche Zeit, die Summe zu bezahlen, sonst werde man Daten veröffentlichen. Dem Bericht zufolge geht es unter anderem um Informationen über die kritische Infrastruktur, um Notfallpläne und Passwörter. Bayern München hat das Auftaktspiel der neuen Fußball-Bundesliga-Saison gewonnen. Der deutsche Rekordmeister besiegte den VfB Stuttgart mit 5:1. Aus der Sportredaktion Mats Nicholson.
3: Innenverteidiger Upamecano ist der erste Torschütze der neuen Bundesliga-Saison. Sein Kopfballtreffer in der ersten Hälfte brachte die Bayern in Führung. Stuttgarts Wagnermann glich in der zweiten Halbzeit aus. Später schoss er noch ein Eigentor. Auch die Münchener Olise, Pavlovic und Diaz trafen für spielfreudige Bayern. In der zweiten Liga hat Hertha BSC auch das dritte Saisonspiel gewonnen, mit 5:3 in Braunschweig. Aufsteiger Osnabrück hat den ersten Saisonsieg geholt. Die Niedersachsen gewannen 1:0 in Bochum.
1: Das waren die Nachrichten. Das Wetter in Deutschland. Heute Nacht oft trocken, gebietsweise ein paar Schauer, Tiefstwerte 17 bis 10 Grad. Tagsüber dann im Nordwesten viele Wolken, Schauer und vereinzelt Gewitter, im Südosten freundlicher, Höchstwerte 21 bis 27 Grad. Am Sonntag Sonne und Wolken, Schauer und Gewitter, im Südosten zeitweise heiter 20 bis 28 Grad und Montag 18 bis 27 Grad. Es ist 0:03 Uhr.
4: Schönen Dank für die ersten Worte des neuen Tages. Heute ist Samstag, der 29. August. Und wir schauen jetzt zusammen auf die Straßen im Lande. Falls Sie unterwegs sind, ist das hier Ihr Verkehrsservice in der ARD-Hitnacht. Die A1 Bremen Richtung Hamburg ist zwischen Harburg und Stillhorn wegen Bauarbeiten das ganze Wochenende über gesperrt. Umleitung ist die U83. Dann weiter A1 Hamburg Richtung Lübeck. Zwischen dem Kreuz Bartgeheide und Bad Oldesloe ist wegen Bauarbeiten gesperrt heute Nacht. Die A3 Frankfurt Richtung Würzburg ist zwischen Rohrbrunn und Marktheidenfeld nach einem Unfall gesperrt. In Berlin die A100 Stadtring Richtung Wedding ist zwischen Detmolder Straße und Hohenzollerndamm wegen Brückenarbeiten gesperrt das ganze Wochenende. Die A448 Dortmund-Witten Richtung Bochum-West ist zwischen Bochum-Altenbochum und Bochum-Weitmar wegen Bauarbeiten gesperrt. Und dann noch die Bundesstraße 3 Marburg Richtung Gießen. Hier gab es vorhin einen Unfall. Deswegen ist hier zwischen Marburg Süd und B255 Weimar Nord gesperrt. Ihnen unterwegs eine gute Fahrt durch die Nacht. Bleiben Sie munter.
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4: Mit Hanna Bauer und mit jeder Menge Radio Gaga, die wir jetzt hören von Queen. Fast 6 Minuten.

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1: Das ist die Sendung aus Magdeburg. Magdeburg, die ARD-Hitnacht. Und wir rocken schon die Nacht, wenn wir erstmal Fahrt aufnehmen. Rock the Boat. Und das Boot in der Strömung treibt ja unaufhaltsam in Richtung Morgen. Sie können erst dazu beitragen, dass die Fahrt eine interessante und eine schöne wird. Sie wissen, Sie können mir immer alles Positive erzählen, was so passiert ist. Die Woche über oder den Tag über gestern. Und das natürlich vor allem, wenn Sie das auch mit anderen teilen möchten. Sie können es mir gerne schreiben an ard-hitnacht@mdr.de oder Sie erzählen es auch ganz kurz unter Angabe Ihres Namens oder einfach nur des Vornamens am besten und woher Sie kommen unter unserer neuen Mitmachtelefonnummer 0800 80 80 110.
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1: Und Matthias hat hier zum Beispiel gerade geschrieben, die Vorfreude steigt. Ja, morgen zum Zug ein Ticket nach Köln kaufen zum 11.11. Karnevalsauftakt mit Rosenmontag. Dann bin ich zum 68. Mal 34 Jahre immer im gleichen Hotel. Ja, aber wie geht das zum 68. Mal 34 Jahre immer ins gleiche Hotel? Wie nach Hause kommen, hat er geschrieben. Kölle Alav steht da schon dabei. Na, da sind ja noch ein paar Monate hin, bis zum 11.11. Aber wenn der Zug schon mal gerät,

sich im Sommer schon auf die fünfte Jahreszeit freuen, wenn die dritte noch nicht mal so richtig begonnen hat. Das ist schon wirklich was. Matthias aus Flensburg habe ich im Übrigen noch rausgefunden. Aus Flensburg kommt er und er hört die ARD-Hitnacht. Und morgen geht's also los, sich das Zugticket für den 11.11. Karnevalsauftakt zu holen und dann eben nochmal für den Rosenmontag. Deswegen also 68 Mal in 34 Jahren. Na, das kann ich mir vorstellen, dass sich das dann natürlich anfühlt wie nach Hause kommen. Dann mal Kölle alle auf zurück.

Wir tanzen hier so durch die Nacht und ohnehin, was wäre die Nacht ohne Hobbys? Tanzen ist ja das Hobby vieler. Daher Let's Dance, auch sehr passend von David Bowie. Aber Roland in Stuttgart hat dieses Hobby, dass er fast jede Nacht an seinen Zahlen sitzt. Sein Hobby ist nämlich Statistik. Er hört fast alle Radiosender, die Hitparaden haben, und digitalisiert dann wieder wie jede Nacht jetzt gerade die Chartpositionen. Sprich, schreibt die Plätze und die Songs alle in der korrekten Reihenfolge auf. Und Roland führt auch zuverlässig über die ARD-Hitnacht-Statistik, hat geschrieben, hallo Anno, kleines Zahlenspiel aus dem Rechenzentrum. Heute ist die 694. Hitnacht. ARD-Hitnacht aus Magdeburg und die 294. mit dir. Insgesamt ist es deine 336. Hitnacht, also mit den Thüringern zusammen. 42,36% der Hitnächte aus Magdeburg hast du moderiert. Wow, Roland, da habe ich also die Schnapszahl 333 gut überstanden, ohne dass ich es wusste. Das freut mich jetzt natürlich nachträglich. Und Roland hat noch geschrieben, was er gerade zu Hause für Trouble hat. Nach einer Woche Handwerker, Baustelle und Wasserrohrbruch in Bad. Endlich wieder Normalbetrieb. Scheint irgendwie mit dem Wetter zusammenzuhängen, weil Hanne, also seine Lebensgefährtin, das gleiche Vergnügen hatte, weil nämlich auch hier die Badewanne ausläuft und sie geduldig auf eine Nachricht bezüglich Handwerker wartet. Und auch die Dönerecke beim Kaufland in Stuttgart ist wegen Wasserschadens geschlossen. Frohes Schaffen im Trockenen heute Nacht und Grüße aus Stuttgart. Ich grüße dann mal ganz lieb zurück, lieber Roland. Dankeschön für die zuverlässige Statistik wieder mal. Und ja, nach den Regengüssen, die da gestern runtergekommen sind, da hoffen wir mal, dass es jetzt demnächst mal wieder etwas trockener bleibt, oder?

0: 0.30 Uhr ist es ziemlich genau und deswegen Zeit für den Verkehrsservice in der ARD Gedacht. Die A1 Bremen Richtung Hamburg ist zwischen Harburg und Stillhorn wegen Bauarbeiten gesperrt, das ganze Wochenende. Bitte die Umleitung nutzen, die U83. Die A1 Hamburg Richtung Lübeck ist zwischen Kreuz Bad Geheide und Bad Oldesloe wegen Bauarbeiten bis 6 Uhr gesperrt. In Berlin die A100 Stadtring Richtung Wedding ist zwischen Detmolder Straße und Hohenzollern-Damm wegen Brückenbauarbeiten gesperrt. Und dann die Autobahn 448 Dortmund-Witten Richtung Bochum-West. Hier ist zwischen Bochum-Altenbochum und Bochum-Weitmar wegen Bauarbeiten gesperrt. Und dann noch die Bundesstraße 3. Hier gab es vorhin einen Unfall. Marburg Richtung Gießen ist deswegen gesperrt und zwar zwischen Marburg Süd und B255 Weimar Nord. Ihnen unterwegs eine gute Fahrt durch die Nacht.
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Simon & Garfunkel. The Boxer. Leilalei. Genau, Musik ist uns nicht einerlei hier, da der Hitnacht. Und verständlicher wird sie gleich wieder mit unserem Hitversteher nach Alvaro Soler. Der Song, den wir jetzt hören, den verstehe ich auch. Der heißt nämlich Dieselbe Sonne, El Mismo Sol.

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1: Und da geht es heute um Annie Lennox und Dave Stewart als Eurythmics. Sie waren ja ein Pärchen, ja, bevor sie die Eurythmics gegründet haben. Also konnten sie in Sachen Beziehungsdramen dann später auch aus dem Vollen schöpfen. Unser Hitversteher mag ja auch ab und zu Dramen.
2: Wir sind meist in eine Idee der Liebe verliebt, aber was wir uns wünschen, ist nicht immer gut für uns. Wenn man verrückt ist nach etwas oder nach jemanden, kann das gefährlich werden, sagt Annie Lennox in einem Interview. Sie und ihr Ex, Dave Stewart, schreiben 1982 ein Lied, das genau davon handelt. Love is a stranger. Liebe ist eine Fremde. Liebe ist eine Fremde in einem offenen Auto. Sie lockt dich hinein und fährt dich weit, weit weg. Liebe ist eine Gefahr der besonderen Art. Sie nimmt dich mit und lässt dich weit zurück. Liebe, Liebe, Liebe ist eine gefährliche Droge. Du musst sie haben und bekommst doch nie genug von dem Stoff. Sie ist barbarisch und grausam und glüht wie Zerstörung. Sie kommt wie die Flut und sie wirkt wie eine Religion.

0: Sie ist hart und zurückhaltend und total kühl. Sie berührt dich, sie reizt dich, während du in ihren Trümmern herumstolperst. Und ich will dich, und ich will dich, und ich will dich so. Das ist Besessenheit. Liebe ist eine Fremde. Oder ein Fremder. Je nachdem.
1: Na dann mal ein Hoch auf die Liebe. Hier ist mit den Eurythmics in voller Schönheit.

0: sanfte Musik für die ruhige Fahrt. Die Spice Girls waren es und das kommt gut an. Also die Jungs hier und Mädels kommen gut an.
1: Hier ist der Tobi, grüßt euch. Wir kommen gerade aus Frankreich, haben 18 Tage schönen Urlaub gehabt und sind gleich um 2:30 wieder in Hamm in Westfalen zu Hause. Ja, freuen uns schon auf zu Hause. Also bis dahin. Ciao, ciao.
0: Na, die Vorfreude erfolgt. Die Vorfreude steigt so. Und gute Fahrt dann natürlich noch. Ja, ein bisschen liegt noch vor euch dann. 7 Minuten jetzt erstmal bis zu den 1 Uhr Nachrichten. Police bringen uns bis dorthin. Du, da, da, da. Hier ist die Heilige Nacht.

Ja. Und obwohl die Polizei, der Police hier gerade am Regulieren sind, gibt es einen Falschfahrer. Achtung bitte, in München direkt auf der Effnerstraße München, Effnerplatz Unterföhring zwischen dem Mittleren Ring, Effnerplatz und München, Frankfurter Ring, kommt Ihnen ein Falschfahrer entgegen. Bitte ganz rechts fahren. Und überholen Sie nicht. In München, in der Effnerstraße. München, Effnerplatz, Unterföhring. Zwischen dem Mittleren Ring, Effnerplatz und München, Frankfurter Ring ist ein Falschfahrer unterwegs. Vorsicht hier in beiden Richtungen.

Ganz genau noch 3 Minuten bis zu den 1-Uhr-Nachrichten und ich wiederhole noch einmal die Warnung vor dem Falschfahrer. Achtung bitte in München auf der Effnerstraße, München-Effnerplatz. Zwischen dem mittleren Ring, Effnerplatz, und München-Frankfurter Ring ist ein Falschfahrer gemeldet worden. Vorsicht hier in beiden Richtungen.

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1: Um 1 Uhr mit Emily Seidel. Nach der Sturzflut im Himalaya steigt die Zahl der Opfer weiter. Bislang wurden fast 600 Tote registriert, etwa 2500 Menschen werden noch vermisst. Gleichzeitig laufen die Rettungsarbeiten auf Hochtouren, obwohl neue Überschwemmungen drohen. Aus der Nachrichtenredaktion Christian Michael Hammer.
2: Die Suche nach Verschütteten und Vermissten wird durch zerstörte Straßen, gewaltige Geröllmassen und anhaltenden Regen erschwert. Zeitweise mussten die Einsatzkräfte ihre Arbeit sogar unterbrechen, weil ein neu entstandener Stausee oberhalb des Unglücksgebietes eine weitere Flutwelle auszulösen drohte. Unter den Vermissten sind auch mehrere Deutsche. Eine vierköpfige deutsche Familie konnte dagegen von der nepalesischen Armee mit einem Hubschrauber in Sicherheit gebracht werden. Hilfsorganisationen gehen davon aus, dass insgesamt mehr als 90.000 Menschen von der Katastrophe betroffen sind.
1: Die Anrainerstaaten der Ostsee wollen in der Sicherheitspolitik stärker zusammenarbeiten. Das teilte Bundesinnenminister Dobrindt nach einem Treffen mit Kollegen in Flensburg mit. Demnach werden die Staaten aus dem Ostseeraum auf Ebene der Staatssekretäre eine gemeinsame Arbeitsgruppe bilden. Ziel ist es, bei der Abwehr von sogenannten hybriden Bedrohungen stärker zusammenzuarbeiten. Zu hybriden Bedrohungen zählen etwa Angriffe mit Drohnen und Sabotageakte. Die Kosten für die Lohnfortzahlung im Krankheitsfall haben 2025 einen Rekordwert erreicht. Nach einer Studie des Instituts der deutschen Wirtschaft gaben Unternehmen dafür rund 85,6 Milliarden Euro aus, gut 4 Milliarden mehr als im Vorjahr. Als Gründe nennt das Institut höhere Löhne, mehr Beschäftigte und den anhaltend hohen Krankenstand. Die geplante Attestpflicht ab dem ersten Krankheitstag sieht das IW kritisch, unter anderem wegen des zusätzlichen Verwaltungsaufwands. Bayern München hat das Auftaktspiel der neuen Fußball-Bundesliga-Saison gewonnen. Der deutsche Rekordmeister besiegte den VfB Stuttgart mit 5:1. Aus der Sportredaktion Mats Nicholson.
3: Innenverteidiger Upamecano ist der erste Torschütze der neuen Bundesliga-Saison. Sein Kopfballtreffer in der ersten Hälfte brachte die Bayern in Führung. Stuttgarts Wagnermann glich in der zweiten Halbzeit aus. Später schoss er noch ein Eigentor. Auch die Münchener Olise, Pavlovic und Diaz trafen für spielfreudige Bayern. In der zweiten Liga hat Hertha BSC auch das dritte Saisonspiel gewonnen, mit 5:3 in Braunschweig. Aufsteiger Osnabrück hat den ersten Saisonsieg geholt. Die Niedersachsen gewannen 1:0 in Bochum.
1: Das waren die Nachrichten. Das Wetter in Deutschland, heute Nacht oft trocken, gebietsweise ein paar Schauer, Tiefstwerte 17 bis 10 Grad. Tagsüber im Nordwesten viele Wolken, Schauer und vereinzelt Gewitter, im Südosten freundlicher, Höchstwerte 21 bis 27 Grad. Am Sonntag dann Sonne und Wolken, Schauer und Gewitter, im Südosten zeitweise heiter, Temperaturen liegen dann zwischen 20 bis maximal 28 Grad. Es ist 1:03 Uhr.
4: Hier ist der Verkehrsservice in der ARD-Hitnacht. Ja, schön, wenn Gefahren gerade in dem Moment, wo man anfangen möchte zu sprechen, gerade wieder entfernt werden. Sehr schön. Vor mir gerade grün geworden. Die Meldung aus München auf der Effnerstraße, München-Effnerplatz unter Föhring. Kein Falschfahrer mehr. Alle fahren wieder in die richtige Richtung. Sehr schön. So, dann schauen wir mal auf die Autobahn 1 Bremen Richtung Hamburg. Hier ist zwischen Harburg und Stillhorn wegen Bauarbeiten das ganze Wochenende übergesperrt. Umleitung ist die U83. Die A1 Hamburg Richtung Lübeck ist zwischen Kreuzbad Geheide und Bad Oldesloe wegen Bauarbeiten bis 6 Uhr gesperrt. In Berlin die A100 Stadtring Richtung Wedding ist zwischen Detmolder Straße und Hohenzollerndamm wegen Brückenarbeiten bis Montag gesperrt. Und dann noch die Autobahn 448 Dortmund-Witten Richtung Bochum-West. Hier ist zwischen Bochum-Altenbochum und Bochum-Weidmar wegen Bauarbeiten gesperrt. Ihnen unterwegs eine gute Fahrt durch die Nacht. Bleiben Sie munter.
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4: Mit Hanno Bauer in Magdeburg. Ich wünsche einen schönen Tag.

Dancing on the Ceiling. Lionel Richie hier in der ARD Hitnacht. Und Claudia, die tanzt mit uns noch ein wenig durch die Nacht. Gerade letzte Woche hatten wir, also Claudia und ich, ja, zweimal das Vergnügen, uns in Leipzig und in meiner Heimatstadt in Halle zu treffen, auf ein Gosebierchen und so ein bisschen Stadtrundfahrt zu machen. Genau, Claudi, schöne Grüße erstmal. Nach der Zeit in Leipzig ging es dann weiter nach Dresden für sie und da hat es gestern am Freitag ganz ordentlich geregnet. Aber der Stadtrundgang, der war wohl trotzdem sehr schön und auf der Weißen Flotte hat sie auch noch gleich einen Ausflug gemacht, schreibt sie mir jetzt gerade und hat mir sogar geschrieben, da musste ich dann erstmal Dampf ablassen. Wollen Sie mal hören? Ja. Ja, so klingt das. Wenn die Dampfer der Weißen Flotte dann einfach mal so ein bisschen Dampf ablassen. Also das ist auf jeden Fall ein Erlebnis. Das habe ich so auch noch nicht gehört. Wunderbar klingt's. Und es war ausgerechnet dann in Dresden auch noch die MS Leipzig. So, so. Passt ja irgendwie zu Sachsen auf jeden Fall. Ja, dann ganz liebe Grüße zurück und hoffentlich wird es dann heute am Samstag ein schöneres Wetter und die Stimmung bleibt einfach so gut, wie sie ist.

Oh, ich jetzt Ärger mit allen, die was von Binnenschifffahrt verstehen bekomme, habe ich doch eben zum Dampfer MS Leipzig gesagt. Dann muss es natürlich die PD Leipzig gewesen sein, also der Personendampfer. So viel Korrektheit muss natürlich sein hier, auch in der AD-Hitnacht.

sanft durch die Nacht schaukelten uns hier gerade die Plain White Tees, hey der Delilah. Und sanft durch die Nacht geschaukelt in Nürnberg werden sie zum Beispiel von Max und Marcel und von Marco, die geschrieben haben, Servus, liebes ARD-Hitnacht-Team, wir haben heute Nacht Schicht in Nürnberg auf dem Nachtbus und bringen alle sicher heim. Dankeschön, ihr habt uns ja auch schon sogar noch ein Foto angehängt. Ihr drei da vor dem Nachtbus, wo dann auch draufsteht, dass es der Nachtbus ist. So, und dann geht's weiter in der E-Mail. Danke, dass ihr mit uns im Radio seid. Liebe Grüße, Marco, Max und Marcel von der VAG, also der Verkehrsaktiengesellschaft Nürnberg. Ich grüße ganz lieb zurück. Ich wünsche euch nur nette Fahrgäste und kommt überall gut ans Ziel. Und

0: Also Gröni hat's wohl ziemlich erwischt mit dem Schicksal jetzt hier in diesem Lied. Das will kein Mann erleben. Da ist es auch schön, dass es auch Leute gibt, die sagen können, mir geht's gut.
1: Guten Abend, hier ist der Schana. Swissma, das war eine wunderbare, tolle, erfolgreiche Woche für mich. Und jetzt gibt's noch einen Absacker auf eurem Sender. Ich finde eure Musik toll, klasse, prima. Was Besseres gibt's gar nicht. Und eine gute Nacht gewünscht. Und tschüss.
0: Ja, ganz liebe Grüße nach Wismar zurück.
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0: Und als Absacker gibt's jetzt Chris Rea, The Blue Cafe und vorher noch Jeopardy.

0: 1.30 Uhr. Vor Chris Rea jetzt schnell der Verkehrsservice der ARD-Hitnacht. Es wird auch immer weniger zu melden. Los geht's auf der Autobahn 1 Bremen Richtung Hamburg. Zwischen Harburg und Stillhorn laufen Bauarbeiten. Deswegen ist hier das Wochenende über gesperrt. Umleitung ist die U83. Die A1 Hamburg Richtung Lübeck ist zwischen Kreuz Bartgeheide und Bad Oldesloe wegen Bauarbeiten bis 6 Uhr gesperrt. In Berlin die A100 Stadtring Richtung Wedding ist zwischen Detmolder Straße und Hohenzollerndamm gesperrt wegen Brückenarbeiten. Und die Autobahn 448 Dortmund-Witten Richtung Bochum-West ist zwischen Bochum-Altenbochum und Bochum-Weitmar wegen Bauarbeiten gesperrt. Ihnen unterwegs eine gute, muntere Fahrt.
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0: Und jetzt gibt's zum Wachbleiben den blauen Kaffee. Na, mir ist brauner lieber.

Jennifer Rush in der ARD Hitnacht. Und jetzt bei uns amerikanischer West Coast Sound von vier amerikanischen Musikern. Jamie Garner nämlich, Dylan Dixon, Mark Copley und Youngster Kevin Campos. Zusammen sind sie High South und die Plattenfirma jedenfalls sagt, ihr Sound klingt nach Sonne, Freiheit und Südstaaten der USA. So, so. Wir hören hier diesen wunderbaren Mundharmonika-Sound jetzt im Radio. One Night at a Time. 1:40 Uhr ist das

aktuelle Verkehrsmeldung, die mich ein bisschen sprachlos macht. Vorsicht bitte auf der A60 zwischen Mainz-Laubenheim und Ginsheim-Gustavsburg. Sind Kinder auf der Fahrbahn. Vorsicht hier in beiden Richtungen.

aufgenommen in Mark Knopflers Studio. Vom Dire Straits sozusagen. Hi South, und wir hörten den Song One Night at a Time. So, und jetzt um diese Uhrzeit, um 1.43 Uhr, was machen da Kinder bitte schön auf einer Autobahn? Die Meldung liest sich so: Vorsicht bitte auf der Autobahn 60 zwischen Mainz-Laubenheim und Ginsheim-Gustavsburg. Achtung bitte, hier sind Kinder auf der Fahrbahn. Vorsicht in beiden Richtungen.

Max vertreibt sich hier gerade die Zeit mitten in der Nacht. Er hat geschrieben, hallo Hanno, schöne Musik, liebe Grüße an meine Busfahrerkollegen. Ich sitze gerade als Reservefahrer in meiner Firma und vertreibe mir die Zeit unter anderem mit der ARD-Hitnacht. Liebe Grüße aus Oberhausen von der STOAG ins Studio. Vom Max, da wünsche ich doch mal alles Gute zurück. 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

Anja, die ich aus Gründen Holzhase nennen darf, ja, und sie mich Wasserratte. Ja, wir kennen unsere chinesischen Tierkreiszeichen. Also Anja ist auch heute Nacht wieder mit dem LKW unterwegs und hat in Deislingen abgeladen und hat geschrieben, ich werde heute auch noch 4 Stunden, 15 Minuten zurückfahren und bis 6 Uhr die ganze Nacht im LKW zuhören. Und mein Wochenhighlight findet dann in ein paar Stunden statt für meinen runden Geburtstag letztes Jahr. Und den runden von meiner Mama hat uns die Familie eine Weinwanderung mit der ganzen Familie geschenkt. Und da freue ich mich riesig nachher drauf. Hey, das klingt ja richtig vielversprechend. Dann wünsche ich auf jeden Fall eine gute Rückkehr und eine unfallfreie Fahrt. Und dann unfallfreies Weinwandern. Das ist

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1: Um 2 Uhr mit Emily Seidel. Nach der Sturzflut im Himalaya steigt die Zahl der Opfer weiter. Bislang wurden fast 600 Tote registriert, etwa 2500 Menschen werden noch vermisst. Gleichzeitig laufen die Rettungsarbeiten auf Hochtouren, obwohl neue Überschwemmungen drohen. Aus der Nachrichtenredaktion Christian Michael Hammer.
2: Die Suche nach Verschütteten und Vermissten wird durch zerstörte Straßen, gewaltige Geröllmassen und anhaltenden Regen erschwert. Zeitweise mussten die Einsatzkräfte ihre Arbeit sogar unterbrechen,